0: oder VPN-Dienste, die den Standort virtuell verändern. Aus London, Philipp Detlefs.
1: Zum Fußball. Belgien hat am Abend Ägypten den ersten Sieg der WM-Geschichte verdorben. Die Partie endete 1:1 unentschieden. Auch die WM-Partie davor wurde ein Remis. Spanien und der Außenseiter Kap Verde trennten sich mit 0:0 unentschieden.
2: Das Wetter.
3: Es ist frisch draußen, 13 bis 7 Grad nur noch, dazu teils Schauer oder Gewitter möglich. Tagsüber dann schon wärmer, bis 26 Grad. Dazu aber weiter viele Wolken, Regen ist auch mal möglich heute und auch mal ein Gewitter. Im Laufe der Woche wird es dann aber wieder heiß und sommerlich.
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5: A43 Recklinghausen-Wuppertal zwischen Kreuz Recklinghausen und Recklinghausen-Hochlamark, 1 Kilometer Stau. Wir wünschen allen unterwegs gute Fahrt.
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3: Es ist noch viel zu früh, um groß zu quatschen, deswegen lasse ich das auch und überlasse euch den wundervollen Klängen von Alex Warren, das ist Ordinary. Ich wünsche euch einen schönen, sehr, sehr frühen Dienstag und kommt gut durch die Nacht mit uns.
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0: Also so langsam bekomme ich eine Winterdepression, wenn das mit diesem Wetter so weitergeht. Wir können aber fröhlich erquickt verkünden, geht es nicht. Die Woche wird es wieder wärmer und sommerlicher. Der Kollege Sascha Fassbender ist da. Hallo.
1: Oh ja, hallo. Mittwoch bis zu 28 Grad und Donnerstag, haltet euch fest, bis zu 32 Grad.
0: Oh,
1: ja, ja, ja. Man muss aber auch sagen, die Wolken am Himmel, die bleiben. Teilweise ist es bedeckt und nass örtlich auch
0: das
1: mit Gewittern.
0: Das wollen wir gar nicht. Lala, ich habe gar nichts gehört. Also ich habe sommerlich um 32 Grad gehört. Ja. So, ich finde es höchste Zeit, wir spielen eine Runde sommerliches Bullshit-Bingo.
1: Ich will ja nicht sagen, dass unsere Dachgeschosswohnung heiß ist, aber hier kam eben Hobbit und hat einen Ring reingeworfen.
0: Es wird Zeit, dass es wieder regnet. Die armen Bäume, die brauchen auch mal Wasser.
1: Hast du dich eigentlich schon eingecremt.
2: Mit der Lotion.
0: Sascha, 32 Grad, das ist mir jetzt aber auch viel zu heiß. Die Sommer werden immer heißer. Früher war das anders.
1: Das hält doch keiner aus. Wie soll man denn da schlafen?
0: Sascha, riechst du das?
1: Nein.
0: Doch, es riecht nach leicht angekohltem toten Tier.
1: Die Metzger freuen sich. Haben wir noch Grillsoße? Ich glaube, ich kaufe mal lieber noch so 5 bis 6.
0: Ja, man kann nie genug Grillsoßen haben und merke, Elektrogrill ist kein richtiger Grill.
1: Wer ohne Holzkohle grillt, hat die Kontrolle über sein Leben verloren.
0: Komm, mach noch Kräuterbaguettes drauf.
1: Scheiße, ich wollte doch eigentlich nicht so viel essen.
0: Junge, stell das Bier kalt.
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0: Das Wetter.
1: Mal ein Schauer oder Gewitter, so sieht das jetzt in der Nacht und in den frühen Morgenstunden aus. 13 bis 7 Grad nur noch. Der Tag wird dann schon wärmer, bis 26 Grad. Dazu aber heute weiter viele Wolken, Regen ist auch drin oder auch mal ein Gewitter. Im Laufe der Woche wird es dann aber so nach und nach ein bisschen wärmer und auch ein bisschen sommerlicher.

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1: Der Dienstag ist noch richtig, richtig früh. Wir halten uns gemeinsam wach. Egal, wo ihr seid, wir sind bei euch. Möge das Koffein mit euch sein. Und wenn das nicht wirkt, vielleicht ja dann das hier. Das ist Nelly Furtado mit Man.

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0: Komm, wir singen ein Lied. Das klingt ja schon wie ein Traum, ne? Abnehmen ohne krasse Diät und ohne Großsport. Geil. Mit der sogenannten Abnehmspritze soll das ja eigentlich angeblich gehen. Unser Thema diese Woche, die Abnehmspritze. Die kommt jetzt bald sogar als Pille und ist ja eigentlich ein Diabetesmedikament. Hat aber eben auch die sehr willkommenen Nebenwirkungen. Du hast einfach weniger Hunger. Viele Stars haben es in den letzten Jahren vorgemacht. 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Allerdings, Experten warnen auch vor Nebenwirkungen. 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
1: Ich bin Ursula Winkler. Die G7-Staats- und Regierungschefs setzen heute mit Beratungen über die stockenden Friedensbemühungen für die Ukraine ihren Gipfel im französischen Evian fort. An den Gesprächen soll auch der ukrainische Präsident Zelensky teilnehmen. Zweites großes Thema werden mögliche Konsequenzen aus der Einigung zwischen den USA und dem Iran über ein Rahmenabkommen für ein Ende des Irankriegs sein. Cyberangriffe, Propaganda, Spionage. In Berlin will Bundesinnenminister Dobrindt heute ein gemeinsames Zentrum zur Abwehr hybrider Bedrohungen eröffnen. Es soll helfen, hybride Angriffe wie die aus Russland schneller zu erkennen und wirksame Gegenmaßnahmen zu ergreifen.
2: Die Gefahr hybrider Angriffe wächst stetig. Immer wieder werden mutmaßliche chinesische Agenten in Deutschland entdeckt. Aber vor allem Russland ist auf dem Gebiet laut Verfassungsschutz besonders aktiv. Ziel solcher Attacken kann es sein, andere Staaten zu destabilisieren, indem die öffentliche Meinung manipuliert wird, etwa vor Wahlen. Auch staatlich gelenkte Cyberangriffe zählen zum Werkzeugkasten hybrider Kriegsführung. Das neue Zentrum in Berlin soll die Abwehr solcher Attacken organisieren. Tanja Wagner, Nachrichtenredaktion.
1: Per Mausklick landen Sneaker, Beautyprodukte und Elektronik im Warenkorb. Influencer und soziale Medien haben inzwischen einen erheblichen Einfluss auf das Online-Shopping-Verhalten von Kindern und Jugendlichen. Das geht aus der Mediensucht-Sonderanalyse der Krankenkasse DAK Gesundheit und des Universitätsklinikums Hamburg-Eppendorf hervor.
3: Knapp die Hälfte der 10- bis 17-Jährigen wird demnach via Social Media auf Produkte aufmerksam. 40% folgen Kaufempfehlungen von Influencerinnen und Influencern. Deren Einfluss und vom Algorithmus gesteuerte Werbung können aber zur Gefahr werden und einen Kaufrausch auslösen. Laut Studie stöbern inzwischen fast 4 von 10 Kindern und Jugendlichen zwischen 10 und 17 Jahren mindestens einmal pro Woche in Online-Shops. Mehr als jeder 10. gibt dann bis zu 1.200 Euro pro Jahr fürs Shopping aus. Katrin Müller, Nachrichtenredaktion.
1: Zur Fußball-WM. Nach Spanien hat auch Uruguay als zweiter Favorit der Gruppe H einen Stotterstart in die WM hingelegt. Der zweimalige Weltmeister musste sich gegen Saudi-Arabien mit einem 1:1 zufrieden geben. Zuvor hatten sich Spanien und der Außenseiter Kap Verde mit 0:0 getrennt. Auch Belgien schaffte gegen Ägypten nur ein 1:1 Unentschieden.
4: Das Wetter.
5: Jetzt in der Nacht ist es nur leicht bewölkt, später zieht es sich aber zu und dann kann es wirklich zum Morgen hin auch Regen geben. Die Temperaturen, die sinken auf 13 bis 7 Grad. Am Tag ist es dann auch bewölkt und es kann auch gelegentlich Regen runterkommen bei bis zu 26 Grad.
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6: Hier die aktuelle Verkehrslage. A3 Oberhausen-Arnheim zwischen Wesel und Rees, 1 Kilometer Stau, 10 Minuten Zeitverlust. Weiterhin auf der A4 Aachen-Köln zwischen Kreuz Köln-West und Köln-Klettenberg, 1 Kilometer stockender Verkehr. Und zusätzlich auf der A46 Düsseldorf-Heinsberg zwischen Neuss-Üdesheim und Dreieck Neuss-Süd, dichter Verkehr, 6 Minuten längere Fahrzeit. Wir wünschen allen unterwegs gute Fahrt.
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5: Hi zusammen, eine schöne Nacht mit uns. Johanna Tänzer ist hier für euch. Und guck mal, alle Farben und ich, wir geben uns hier gerade die Klinke in die Hand. Er sagt Baby Goodbye und ich sag Hello zusammen. Baby.

0: Tobias, Baby One More Time.
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0: Das Wetter.
1: Die Nacht ist erst nur leicht bewölkt. Richtung frühen Morgen zieht sich's dann aber zu und dann kann Regen runterkommen. Die Tiefstwerte liegen bei 13 bis 7 Grad. Am Tag gibt's dann viele Wolken und auch Regenschauer bei bis zu 26 Grad.
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2: A4 Aachen-Köln zwischen Kreuzköln-West und Köln-Klettenberg. 1 Kilometer Stau. Und A43 Recklinghausen-Wuppertal zwischen Kreuz Recklinghausen und Recklinghausen-Hochlamark. 1 Kilometer stockender Verkehr. Wir wünschen allen unterwegs gute Fahrt.
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1: Hallo, Johanna Tänzer hier für euch in dieser sehr frühen Dienstagmorgennacht. Kann man das so sagen? Es ist ein Mix zwischen Nacht und Morgen. So, und wir hoffen einfach, ihr haltet durch und dass einfach alles bei euch Hammer ist.
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1: Ich bin Ursula Winkler. Beim G7-Gipfel im französischen Evian stehen große Krisen auf der Tagesordnung. Bundeskanzler Merz zeigte sich vorsichtig optimistisch und sieht trotz der angespannten Lage Chancen auf Fortschritte. Sowohl im Konflikt mit dem Iran als auch im Ukraine-Krieg.
2: Merz spricht von einem möglichen Fenster für die Diplomatie. Die Ukraine sei heute in einer stärkeren Position als noch vor einiger Zeit, sagte der Kanzler vor seinem Abflug. In Evian will er mit US-Präsident Trump und den anderen G7-Staaten über neue diplomatische Anläufe sprechen. Positiv sieht Merz auch die Einigung zwischen den USA und dem Iran. Das vereinbarte Rahmenabkommen könne aus seiner Sicht zur Stabilisierung der Region beitragen und der Weltwirtschaft neuen Rückenwind geben. Zoe Tassovali, Nachrichtenredaktion.
1: Die EU hat die Beitrittsverhandlungen mit der Ukraine begonnen. Vertreter beider Seiten starteten am Abend in Luxemburg offiziell die Gespräche zum ersten Themenblock. Mit dem ersten Verhandlungsabschnitt werden Gespräche über Themen wie das Justizsystem, den Grundwerteschutz und Sicherheit begonnen. Kandidatenländer müssen dabei unter anderem nachweisen, dass ihre Rechtssysteme, der Grenzschutz und die Polizei den EU-Standards entsprechen. Der älteste Sohn der norwegischen Kronprinzessin Mette-Marit, Marius Borghøby, ist vor einem Gericht in Oslo für 34 Straftaten zu 4 Jahren Haft verurteilt worden. 4 Frauen muss der Norweger eine Entschädigung zahlen, darunter 2 Ex-Freundinnen.
3: Das Urteil fiel milder aus, als die Staatsanwaltschaft gefordert hatte. 4 Jahre dürften trotzdem ein schwerer Schlag sein. Nicht nur für Høby, sondern für die ganze Königsfamilie. Schuldig in 34 Anklagepunkten, darunter in 2 Fällen von Vergewaltigung nach norwegischem Recht. Das Gericht sah es als erwiesen an, dass Høby mit dem Finger in die Frauen eingedrungen war, während sie schliefen. Einen Freispruch gab es dagegen von 2 weiteren Vergewaltigungsvorwürfen. Aus Skandinavien, Julia Weschenbach.
1: Zur Fußball-WM. Nach Spanien hat auch Uruguay als 2. Favorit der Gruppe H einen Stotterstart in die WM hingelegt. Der 2-malige Weltmeister musste sich gegen Saudi-Arabien mit einem 1:1 zufrieden geben. Zuvor hatten sich Spanien und der Außenseiter Kap Verde mit 0:0 getrennt. Auch Belgien schaffte gegen Ägypten nur ein 1:1 unentschieden.
4: Das Wetter.
5: Anfangs gibt es nur wenige Wolken, aber gegen frühen Morgen zieht es sich zu und dann kann es eben auch regnen. Die Temperaturen, die liegen so bei 13 bis 7 Grad. Am Tag kriegen wir dann viele Wolken und es kann auch gelegentlich Regen runterkommen. Das Ganze bei bis zu 26 Grad.
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6: A43 Recklinghausen-Wuppertal zwischen Kreuz Recklinghausen und Recklinghausen-Hochlamark. 1 Kilometer Stau. Wir wünschen allen unterwegs gute Fahrt.
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5: Hallo zusammen, Johanna Tänzer ist hier. Wünsche euch eine ganz schöne Nacht mit uns. Schön, dass ihr da seid. Das hier sind Shibuzi und Miles Smith mit Blink Twice.

0: Also die Fußballstimmung ist seit dem 7:1 am Sonntag doch sehr stark angestiegen. Und in Dortmund war sie ganz besonders gut.
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0: Das Wetter.
1: Jetzt in der Nacht ist es nur leicht bewölkt, später zieht es sich aber zu und dann kann es wirklich zum Morgen hin auch Regen geben. Die Temperaturen, die sinken auf 13 bis 7 Grad. Am Tag ist es dann auch bewölkt und es kann auch gelegentlich Regen runterkommen bei bis zu 26 Grad.
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2: A43 Recklinghausen-Wuppertal zwischen Kreuz Recklinghausen und Recklinghausen-Hochlamark, 1 Kilometer Stau. Wir wünschen allen unterwegs gute Fahrt.
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1: Hallo, gute Nacht, beziehungsweise guten Morgen, frühen guten Morgen, Johanna Tänzer ist hier. Und wenn ihr beim nächsten Song laut mitsingen wollt, dann sorgt bitte dafür, dass ihr am besten alleine seid, weil es kann einfach niemand so schön singen wie Silbermond selber. Hier ist Sinfonie für euch.

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1: Ich bin Ursula Winkler. Die G7-Staats- und Regierungschefs setzen heute mit Beratungen über die stockenden Friedensbemühungen für die Ukraine ihren Gipfel im französischen Evian fort. An den Gesprächen soll auch der ukrainische Präsident Zelensky teilnehmen. Zweites großes Thema werden mögliche Konsequenzen aus der Einigung zwischen den USA und dem Iran über ein Rahmenabkommen für ein Ende des Irankriegs sein. Cyberangriffe, Propaganda, Spionage. In Berlin will Bundesinnenminister Dobrindt heute ein gemeinsames Zentrum zur Abwehr hybrider Bedrohungen eröffnen. Es soll helfen, hybride Angriffe wie die aus Russland schneller zu erkennen und wirksame Gegenmaßnahmen zu ergreifen.
2: Die Gefahr hybrider Angriffe wächst stetig. Immer wieder werden mutmaßliche chinesische Agenten in Deutschland entdeckt. Aber vor allem Russland ist auf dem Gebiet laut Verfassungsschutz besonders aktiv. Ziel solcher Attacken kann es sein, andere Staaten zu destabilisieren, indem die öffentliche Meinung manipuliert wird, etwa vor Wahlen. Auch staatlich gelenkte Cyberangriffe zählen zum Werkzeugkasten hybrider Kriegsführung. Das neue Zentrum in Berlin soll die Abwehr solcher Attacken organisieren. Tanja Wagner, Nachrichtenredaktion.
1: Nach jahrelangen Verhandlungen um Fluggastrechte in der EU ist klar, es bleibt bei den bisherigen Entschädigungszahlungen bei Verspätungen. Reisende haben damit ab 3 Stunden Verspätung unter bestimmten Voraussetzungen Anspruch auf Geld. Vertreter von Europaparlament und EU-Staaten haben sich aber auf einige Änderungen verständigt.
3: Die EU-Abgeordneten wollten ursprünglich, dass Passagiere immer ein Recht auf Mitnahme eines kleinen Koffers haben, zusätzlich zu einem persönlichen Gegenstand. Damit konnten sie sich nicht durchsetzen. Aber Preise sollen im Netz immer einschließlich Handgepäck angezeigt werden, der Transparenz wegen. Kinder müssen nicht für einen reservierten Sitzplatz neben den Eltern zahlen. Bei Verspätungen bleibt es beim bisherigen. Ab 3 Stunden gibt es Geld, gestaffelt nach Entfernungen, wenn die Fluggesellschaft Schuld hat. Dieter Ebeling, Brüssel.
1: Zur Fußball-WM. Nach Spanien hat auch Uruguay als zweiter Favorit der Gruppe H einen Stotterstart in die WM hingelegt. Der zweimalige Weltmeister musste sich gegen Saudi-Arabien mit einem 1:1 zufrieden geben. Zuvor hatten sich Spanien und der Außenseiter Kap Verde mit 0:0 getrennt. Auch Belgien schaffte gegen Ägypten nur ein 1:1 unentschieden.
4: Das Wetter.
5: Die Nacht ist erst nur leicht bewölkt. Richtung frühen Morgen zieht sich's dann aber zu und dann kann Regen runterkommen. Die Tiefstwerte liegen bei 13 bis 7 Grad. Am Tag gibt's dann viele Wolken und auch Regenschauer bei bis zu 26 Grad.
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6: A43 Recklinghausen-Wuppertal. Zwischen Kreuz Recklinghausen und Recklinghausen-Hochlammark 1 Kilometer Stau. Wir wünschen allen unterwegs gute Fahrt.
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5: Hallo zusammen, guten Morgen. Ich wünsche euch einen ganz schönen frühen, sehr frühen Dienstag. Und wir feiern diesen Dienstag mit der Runde Sarah Larsson. Das ist Lush Life. Johanna Tänzer ist hier. Hallo zusammen.

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0: Tiffany Aris mit Vertigo.
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0: Ich sag euch, was der Tag heute so bringt. Vor allen Dingen bringt er wieder sehr viel Fußball. Aber auch neben der WM ist ja ein bisschen was los, ne? Kollege Robert Jans ist da.
2: Hallo.
0: Vor allen Dingen wettertechnisch, denn der Sommer soll ja zurückkommen.
2: Ja, also die letzten Tage waren ja irgendwie ziemlich kühl zwischendurch, mal mit Sonne, aber so richtig Sommer war das nicht. Aber jetzt naht pünktlich zum kalendarischen Sommeranfang am Wochenende die nächste Hitzewelle. Ja, also schon heute wird es spürbar wärmer und dann geht es im Verlauf der Woche auch auf die 30 Grad Marke zu und halte dich fest. Du hältst dich gar nicht fest.
0: Doch, hier,
2: jetzt hält sie sich fest. Auch deutlich darüber hinaus.
0: Oh.
2: Also ja, da können wir uns schon mal gedanklich darauf einstellen. Es wird wieder heiß.
0: Ja, also das ist ja schön, aber jetzt komme ich, jetzt sage ich dir, über 30 Grad brauche ich ja auch nicht.
2: Ja, wieder drückend, ne?
0: Ja, wieder drückend. Aber passend zum schönen Wetter.
2: Klima.
0: Thema, Nick, pass mal auf, Thema Schmetterlinge, also, habe ich gelesen.
2: Das stimmt, habe ich auch gelesen. Da ist es ja so, der Naturschutzbund NABU, der ruft da jetzt auf zum Schmetterling zählen. Und man kann da mitmachen bis zum 22. Juli.
0: Wie genau zählt man denn eigentlich Schmetterlinge?
2: Ja, also wir benutzen die Standardzahlen 1, 2, 3 und so weiter.
0: Ah, gut, dass du es nochmal sagst.
2: Ja, also es wird an einem oder mehreren Tagen gezählt.
0: Aha.
2: Und die Anzahl der Schmetterlinge, die wird jeweils pro Tag gemeldet. Jetzt sagst du zu Recht, Robert, gib doch mal ein Beispiel.
0: Mach
2: ich. Also entscheidend ist pro Tag die höchste Anzahl an Faltern einer Art. Also wer jetzt zum Beispiel morgens 3 Zitronenfalter zählt und abends 4, der meldet dann als Anzahl was?
0: 4.
2: Genau. Und das Ganze wird dann online gemeldet.
0: Wow.
2: Und die ganze Aktion, die hat einen ernsten Hintergrund. Da hören wir jetzt auch auf zu lachen.
0: Endlich.
2: Die sollen nämlich auf das Artensterben aufmerksam machen.
0: So, und wichtigste Frage, Robert. Machst du da mit?
2: Ja, ich zähle doch schon.
0: Schmetterlinge?
2: Nee, die Stunden bis zum Feierabend.
0: Boah,
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1: Hallo zusammen, herzlich willkommen im sehr, sehr frühen Dienstag. Ich bin Johanna Tänzer und das sind Oasis. Don't look back in anger. Guten Morgen zusammen.

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0: Two Colors mit La Fool. Hallo, guten Morgen. Ja, der Sommer geht jetzt gerade erst los, ne? Aber wenn wir schon mal auf das Ende des Sommers schauen, nur mal Spingsten, dann wird das meist durch ein riesiges Event eingeläutet, nämlich das Oktoberfest. In fast genau 3 Monaten startet das und so ein bisschen zur Einstimmung gibt's jetzt einen original bayerischen Klang, original bayerische Klänge. Aber keine Sorge, es ist nämlich keine Musik.
1: Augenblick mal.
2: Der Laden, die Institution, Kirche kann mir relativ egal sein. Aber ich habe nur über diesen Laden den Glauben kennengelernt. Und jetzt bin ich da hineingewachsen, dass ich Verantwortung für diesen Glauben in dieser Kirche trage.
3: Sagt Rainer Maria Schießler. Der Münchner gehört nicht nur in seine Heimat, sondern auch hier bei uns mit zu den bekanntesten Pfarrern. Zum Beispiel auch durch seine jahrelange Tätigkeit als Kellner auf dem Oktoberfest. Gerade eben, da lief die 2. Staffel von Himmel, Herrgott, Sakrament, eine Kurzserie, die auf Schießlers gleichnamigen Bestsellerbuch beruht. Das ist vor ziemlich genau 10 Jahren erschienen. Der Untertitel: Auftreten statt Austreten, eine klare Aufforderung, auch heute noch gültig.
2: Ich brauche jeden, der an dieser neuen Kirche mitarbeitet, aber sich in die Ecke zu setzen und zu sagen, ja, jetzt warten wir mal, wenn die Kirche dann wieder in Ordnung ist, dann könnten wir überlegen, dass man mitmacht.
3: Denn eine Kirche, die auf dem Silbertablett präsentiert wird, die gibt es nicht, das sei auch schon ganz am Anfang so gewesen.
2: Schau bitte in den Kreis derer, die Jesus nachgefolgt sind, gell? Pennen da rum, während er Todesangst hat. Wir müssen aufwachen, wir müssen merken, wenn ich diese Kirche haben will, dann muss ich mich dafür stark machen.
3: Auch bei Zweifel, denn Zweifel und Glaube sind für Pfarrer Schießler wie siamesische Zwillinge, sie gehören unbedingt zusammen.
2: Es gibt keinen Glauben ohne Zweifel und es gibt keinen Zweifel, der nicht vom Glauben begleitet wird. Und ich hoffe, dass dieser Glaube mich so weit hinträgt, dass er mit diesem Glauben so sterben kann.
3: Mehr auf augenblickmalonline.de. Stefan Klinkhammer von der katholischen Kirche für Augenblick mal.

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1: Mit Danny Hoppe, guten Morgen. Am beschaulichen Genfer See wird auch heute wieder Weltpolitik gemacht. Im französischen Evian geht das Treffen der 7 führenden Industrienationen der G7 weiter. Zum Auftakt gestern wurde unter anderem schon über den Iran-Krieg gesprochen. Der ist auch heute nochmal Thema. Es geht aber vor allem auch um die Ukraine. Dazu wird auch der ukrainische Präsident Selenskyj erwartet. Malte Albrecht hat die Infos.
2: Bei den Gesprächen dürfte es vor allem um mögliche Verhandlungen für ein Ende des russischen Angriffskrieges gehen. Mit Spannung wird erwartet, was US-Präsident Trump zu den Forderungen der Europäer sagt, die stärker an den Gesprächen mit Russland beteiligt werden wollen. Bisher gelten die USA als alleiniger Vermittler. Sie hatten sich zuletzt aber mehr auf den Nahostkrieg konzentriert. Das könnte sich durch das vorläufige Rahmenabkommen mit dem Iran nun wieder ändern. Bundeskanzler Merz zeigte sich vor dem Gipfel zuversichtlich. Zum ersten Mal könne sich langsam ein Fenster für die Diplomatie öffnen, sagte er. Die militärische und wirtschaftliche Lage Russlands habe sich verschlechtert, während die Ukraine in einer stärkeren Position sei.
1: Und jetzt weitere Meldungen im Überblick. Wer die Krankenkasse wechselt, kann im Jahr mehrere hundert Euro sparen und bekommt zum Teil sogar noch mehr Zusatzleistungen. Das hat ein Test der Stiftung Warentest ergeben. Sie hat dafür 67 gesetzliche Krankenkassen verglichen. Die Unterschiede bei Gutverdienern liegen demnach bei bis zu 660 Euro. Beim Absturz eines Bombers vom Typ B-52 sind in den USA alle 8 Besatzungsmitglieder ums Leben gekommen. Das hat der Militärstützpunkt Edwards Air Force Base im Bundesstaat Kalifornien mitgeteilt. Das Unglück geschah kurz nach dem Start des Langstreckenbombers. Warum, ist noch unklar. Die meisten Menschen in Deutschland sind offenbar keine Fans von SB-Kassen im Supermarkt oder Discounter. Das zeigt eine Umfrage des Marktforschungsinstituts Kantar. Demnach bezahlen rund 2/3 der Befragten lieber an der klassischen Kasse mit Kassierer oder Kassiererin. Es war ein ganz besonderes WM-Spiel, das jetzt am ganz frühen Morgen in Inglewood stattgefunden hat. Die iranische Fußballnationalmannschaft hatte ihren ersten Auftritt bei der Weltmeisterschaft in den USA. Gegen Neuseeland gab es im Auftakt ein 2:2. Es wurde aber schon vor und auch während der 90 Minuten deutlich, dass es ein ganz spezielles, politisch aufgeladenes Spiel war. Immer wieder waren im Stadion Fahnen aus der Zeit vor der Islamischen Revolution zu sehen, die ein Protestsymbol der Opposition darstellen. Dazu waren während der iranischen Nationalmannschaft Hymne laute Pfiffe zu hören. Trotzdem blieb alles friedlich, teilweise herrschte unter den mehr als 70.000 Zuschauern ausgelassene Stimmung. Und das waren die Nachrichten mit Danny Hoppe.
3: Und da sage ich Dankeschön. 6:02 haben wir es am Dienstagmorgen. Ja, und es ist so ein bisschen unberechenbar, das Wetter bei uns im Märkischen Kreis aktuell. Erst scheint die Sonne, dann 30 Sekunden später dunkelgraue Wolken und Regen plötzlich. Es bleibt auch heute eher wechselhaft, aber es wird ein Stück wärmer. Bis 22 Grad sind immerhin schon mal drin. Wir kommen dem Sommer ein bisschen näher. Gegen Ende der Woche sieht es dann auch schon viel besser aus. Aktuell haben wir 9 Grad in Neuenrade an der Villa am Wall, in Halver an der Alten Bauernschmitte sind es 11. Der Radio MK Verkehr, der beste Verkehrsservice für unseren Märkischen Kreis und ganz Südwestfalen. Da sieht alles gut aus. Falls ihr aber doch was gesehen habt, jetzt schon 6:02, dann gebt gerne Bescheid. 08150 500.
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3: Pamina Kleche für euch. Schönen Start in diesen Dienstag. Und Ray möchte auch mitspielen. Hier kommt Where Is My Husband?

0: Midnight Oil auf Radio MK. Bats are burning zum Start in diesen Dienstag im Märkischen Kreis. 10:10 haben wir es jetzt. Schönen guten Morgen. 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

0: Green Day auf Radio MK. Wake me up when September ends. Damit geht's rein in diesen Dienstag. 6.23 Uhr haben wir es. Pamina Klee hier, eure guten Morgenmacherin. 10 Jahre. Nee, gut, wir müssen ganz ehrlich sein. Es waren fast 12, also 12 Jahre von der ersten Planung bis zur fertigen Altstadt in Lüdenscheid. Das Großprojekt ist endlich fertig. Für nur schlanke 23 Millionen Euro. Ist doch ein Schnäppchen. Aber gut, dafür sieht es jetzt halt auch wirklich schön aus. Marit Schulte-Zakotnik von der Stadt Lüdenscheid hat einen Überblick, was da alles so gemacht wurde.
1: In den letzten 10, 12 Jahren haben wir die gesamte Wilhelmstraße zum Beispiel neu gepflastert, neu gestaltet. Die Altstadtgassen sind gestaltet worden. Die Plätze in der Altstadt, der Graf-Engelbert-Platz zum Beispiel vorneweg. Dann haben wir aber auch die Musikschule neu gebaut. Und saniert haben wir die alte Post und das alte Rathaus für die VHS.
0: Ja, ihr merkt schon, da ist richtig was passiert. Ja, und dann gibt es Städte, die haben ein großes Loch mitten im Zentrum. Ohne hier jetzt irgendwen speziell anzugucken. Iserlohn. Schnell zurück zu Lüdenscheid. Gefeiert wird die neue Altstadt am Samstag. Nennt sich dann Zauberhafte Altstadt. Programm gibt's von 14 bis 18 Uhr. Artistik, Workshops, Musik, es ist doch alles da. Könnt ihr nochmal nachlesen, das Programm, bei uns im Netz auf radiomk.de. Guten Morgen.
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1: Radio MK spielt euch Miles Smith, Nice to Meet You. Gleich gibt's Calvin Harris und Rag & Bone Man mit Giant. Vorher ist aber der Kollege Manfred Uhl dran mit unseren Nachrichten jetzt um 6:30.
2: Schönen guten Morgen. Im französischen Evian setzen die Staats- und Regierungschefs heute ihren dreitägigen Gipfel fort. Im Mittelpunkt der Beratungen stehen die Kriege in der Ukraine und im Iran sowie die globale Wirtschaftslage. US-Präsident Trump hat die Einzelheiten des Abkommens mit dem Iran vorgestellt. Virtuell sei die Vereinbarung bereits von beiden Seiten unterzeichnet, sagte Trump. Der Iran bestätigte das. Am Freitag soll das in Papierform geschehen. Ebenfalls bis Freitag soll nach Trumps Worten auch die Straße von Hormuz komplett geöffnet sein. Beobachter halten das allerdings wegen der vielen Seeminen für unrealistisch. Bei der Fußball-Weltmeisterschaft hat Neuling Kap Verde für die erste Sensation gesorgt. Die Westafrikaner blamierten den Titelmitfavoriten und Europameister Spanien mit einem 0:0 Unentschieden. Für die Afrikaner ist es die erste Teilnahme an einer Weltmeisterschaft. Außerdem spielten Belgien Ägypten 1:1 und Saudi-Arabien Uruguay ebenfalls 1:1 Unentschieden. Im Nachbarkreis Olpe darf der sogenannte Problemwolf Milan ab sofort abgeschossen werden. Das teilen die zuständigen Behörden sowie der südwestfälische Europaabgeordnete Peter Liese mit. Der Wolf wird für zahlreiche Risse von Schafen und anderen Nutztieren in der Region verantwortlich gemacht. Für die heimischen Landwirte bedeutet das laut Liese oft hohe wirtschaftliche Verluste und eine große emotionale Belastung. Die Europäische Kommission hatte ihre strengen Vorgaben zuletzt gelockert, da sich die Wolfsbestände erholt haben. So wurde der rechtliche Weg für den Abschuss von besonders auffälligen Tieren freigemacht. Trotz intensiver Suche gibt es immer noch keine Spur von einer vermissten 85-jährigen Frau aus Iserlohn. Am Freitag wurde sie zuletzt gesehen. Da hatte sie ihre Wohnung am Nussberg verlassen. Seitdem ist die Seniorin, die auf einen Gehstock oder Rollator sowie auch auf Medikamente angewiesen ist, verschwunden. Es kann nicht ausgeschlossen werden, dass sie sich in hilfloser Lage befindet, heißt es. Die Polizei hat bei der Suche auch einen Mantrailer-Hund eingesetzt. Doch auch der konnte die Frau nicht aufspüren. Wenn ihr die vermisste Iserlohnerin gesehen habt, dann meldet euch bei der Polizei. Ein Foto der Frau findet ihr über einen Link auf radiomk.de und in unserer App.
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2: Der Märkische Kreis hat einen neuen König, genauer gesagt einen Brotkönig. Er heißt Leon Kirchner, kommt aus Meinerzhagen und ist in Essen zum neuen rheinisch-westfälischen Brotkönig gekürt worden. Zusammen mit der Brotkönigin Tatjana Krechel vertritt er in den kommenden 3 Jahren das Bäckerhandwerk bei öffentlichen Terminen. Laut Bäckerinnung bedeutet der Titel eine Anerkennung für das regionale Handwerk. Also, von wegen König Fußball regiert, ist wohl doch König Brot. Weitere Meldungen findet ihr auf radiomk.de und in unserer App.
1: Dankeschön, Manni. 6.33 Uhr haben wir es jetzt gleich an diesem Dienstagmorgen. In Werdohl am Rathaus haben wir in diesem Moment 9 Grad, 11 messen wir in Iserlohn am Haus Lettmate. Bis 22 Grad sind heute schon mal drin. Also wir kommen diesem Konzept Sommer langsam ein bisschen näher. Dazu gibt es aber immer noch einen sehr wilden Mix aus Sonne, Wolken, Wind und Regen. Es ist von allem ein bisschen was dabei heute auch wieder. Der Radio MK Verkehr, der beste Verkehrsservice für unseren Märkischen Kreis und ganz Südwestfalen. Da sieht alles gut aus. Falls ihr das anders seht, dann meldet's gerne rein über unsere kostenlose Staupiloten-Hotline 08000 150 500.
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1: Rein geht's in diesen Dienstag mit mir, Pamina Klee, und mit Calvin Harris und Rag & Bone Man. Hier kommt Giant für euch.

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0: Hat jemand Voltemade? Ich würde tauschen gegen Tar oder gegen Schlotterbeck.
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0: Schönen guten Morgen. Passend zur Fußball-Weltmeisterschaft sind sie wieder da. Die Panini-Sticker. Und dieses Mal ist das Sticker-Album so dick wie noch nie. Es ist ja auch die größte WM, die wir jemals hatten, mit 48 Mannschaften. Dieses besondere Album wollen anscheinend alle haben. Es gab sogar schon Engpässe. Also das war zwischenzeitlich einfach ausverkauft. Gab's nicht mehr. Seid ihr im Märkischen Kreis denn auch so im Sammelfieber?
2: Mein Sohn sammelt die jetzt. Kann das aber auch selber von meiner eigenen Kindheit. Da haben wir die auch gesammelt. Und es weckt so ein bisschen Erinnerung auf jeden Fall.
3: Im Jahre 2002 habe ich angefangen, da war ich 6 Jahre alt, und als ich das jetzt auf Instagram, TikTok und so weiter wieder gesehen habe, bin ich da mit meinem Bruder wieder auf die Idee gekommen, alte Erinnerungen wieder zu wecken.
4: Wahrscheinlich in der Grundschule irgendwann, da hat man sich vielleicht noch nicht so ein Heft leisten können, aber jetzt mittlerweile dann mit seinem eigenen Geld kann man sich so einen Traum von so einem Heft dann auch ermöglichen. Und aber sonst halt pure Kindheit.
0: Ja, Erwachsenengeld ist was Tolles, ne? Falls ihr auch Panini-Sticker sammelt oder vielleicht eure Kids, kleiner Tipp. Ab übermorgen gibt's im Lüdenscheider Sterncenter eine Tauschbörse. Immer am Nachmittag könnt ihr da also Sticker, die ihr doppelt habt, ganz einfach miteinander tauschen.
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0: Radio MK spielt euch Jason Derulo in My Head an diesem Dienstag gleich 9:09. Was es nicht alles gibt. Leon Kirchner bei uns aus Meinerzhagen ist neuer Brotkönig. Ja, gibt es wirklich. Gibt natürlich auch noch eine Brotkönigin dazu, die heißt Tatjana Krechel. Und zusammen mit ihr hat Leon Kirchner in den nächsten 3 Jahren so einiges zu tun.
1: Wir möchten Menschen für handwerklich hergestellte Backwaren begeistern, für die Ausbildung im Bäckerhandwerk werben und vor allen Dingen deutlich machen, welche Bedeutung regionale Bäckereien für unsere Städte und Dörfer haben. Es geht also nicht nur um eine Krone oder um den Titel, sondern es geht darum, dem Bäckerhandwerk ein Gesicht zu geben.
0: Ja, aber so eine Krone und ein Titel, jetzt auch nicht schlecht, ne? Sagt man auch nicht nein. Leon Kirchner aus Meinerzhagen ist neuer rheinisch-westfälischer Brotkönig. Gehört habt ihr davon bei eurer Radio MK Guten Morgenmacherin Pamina Klee. Und jetzt hören wir zusammen im Märkischen Kreis Roxette. Fading like a flower.

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1: Mit Danny Hoppe. Guten Morgen. Viel Geld sparen und das bei mehr Zusatzleistungen. Das klingt schon mal nicht schlecht. Und das ist auch möglich, wenn wir die richtige Krankenkasse wählen. Das hat die Stiftung Warentest herausgefunden. Sie hat 67 gesetzliche Krankenkassen miteinander verglichen. Sarah Heinz aus dem News-Team. Demnach können wir bei einem Wechsel ein paar hundert Euro im Jahr sparen.
2: Ja, die Stiftung Warentest hat das auch ganz konkret vorgerechnet. Bei einem Monatseinkommen von 3.000 Euro können wir demnach bis zu 340 Euro im Jahr sparen. Bei einem höheren Einkommen sind es sogar bis zu 660 Euro. Auf die Zusatzleistungen soll das aber keinen Einfluss haben. Auf die müssen wir laut Stiftung Warentest bei einem Wechsel nicht verzichten. Viele der günstigeren Kassen haben ein genauso gutes oder sogar ein noch besseres Zusatzangebot als die Kassen, die etwas mehr kosten. Und daran soll wohl auch die laufende Gesundheitsreform nichts ändern. Dann hieß es.
1: Und wenn ich die Krankenkasse wechseln will, geht das in der Regel ja auch ziemlich unkompliziert.
2: Genau, laut Stiftung Warentest kann jeder, der mindestens seit 12 Monaten Mitglied in seiner Kasse ist, kündigen, und zwar zu jedem Zeitpunkt. Bei Beitragserhöhungen kann sofort gekündigt werden. Und um die Kündigung bei der alten Krankenkasse kümmert sich dann die neue. Wer laufende Leistungen bezieht, also zum Beispiel in Psychotherapie ist oder Pflegeleistungen bezieht, der sollte so einen Wechsel vorab besser schriftlich abklären. Teilweise kann es da auch Sinn machen, vorerst noch bei der alten Kasse zu bleiben.
1: Danke, Sarah. Und jetzt weitere Meldungen im Überblick. Am Vormittag wird im französischen Evian der G7-Gipfel fortgesetzt. Auch der ukrainische Präsident Selenskyj wird erwartet, denn es soll heute vor allem auch über die Ukraine gesprochen werden. Bundeskanzler Merz sagte, die Ukraine sei inzwischen in einer stärkeren Position. In Deutschland gibt es immer weniger Sozialwohnungen. Dieser Trend hat sich auch im vergangenen Jahr fortgesetzt. Das zeigt eine Antwort des Bauministeriums auf eine linken Anfrage. Demnach fielen erneut rund 20.000 Sozialwohnungen weg. Vor allem in NRW ist die Lücke nach diesen Zahlen groß. Europameister Spanien ist mit einer Blamage in die WM gestartet. Gegen den krassen Außenseiter Kap Verde gab es nur ein 0:0. Auch in den anderen drei Partien gab es keinen Sieger. Der Iran und Neuseeland trennten sich 2:2. Belgien kam nicht über ein 1:1 gegen Ägypten hinaus. Und auch bei Saudi-Arabien gegen Uruguay hieß es 1:1. Man kennt es aus dem Supermarkt oder Discounter. An der Kasse ist eine lange Schlange. Die SB-Kassen sind frei. Trotzdem stellen sich viele lieber in der Schlange an. Das belegt jetzt auch eine Umfrage des Marktforschungsinstituts Kantar. Demnach wählen 2/3 der Befragten lieber die klassische Kasse. Nur jeder 3. findet es besser, den Einkauf selbst zu scannen. Nach den Gründen dafür wurde auch gefragt. Hier wurden Gewohnheit, Angst vor Bedienfehlern oder Überforderung genannt. Viele zahlen aber auch lieber mit Bargeld oder sagen, dass ihnen das Selbstscannen zu lange dauert. Und das waren die Nachrichten mit Danny Hoppe.
3: Dankeschön, Danny. 3 Minuten nach 7 haben wir es jetzt gleich an diesem Dienstagmorgen. 22 Grad stehen heute an, aber dazu, ja, es ist immer noch ziemlich wechselhaft. Wolken, Sonne, Wind, Regen, so richtig läuft das irgendwie nicht mit dem Sommer. Gegen Ende der Woche sieht es dann aber besser aus. 13 Grad haben wir aktuell in Balve an der Reckenhöhle, in Kirspe am Schleiperhammer messen wir in diesem Moment 12 Grad. Der Radio MK Verkehr, der beste Verkehrsservice für unseren Märkischen Kreis und ganz Südwestfalen. A1, Münster Richtung Dortmund, zwischen Kamener Kreuz und Unna, 5 Kilometer stocken, 10 Minuten braucht ihr länger. Dann die A45, Hagen Richtung Dortmund, zwischen Kreuzhagen und Westhofener Kreuz, dauert 5 Minuten länger, da gibt es 2 Kilometer Stau momentan. Und falls ihr noch was anderes gesehen habt, das war es nämlich schon von mir, gebt gerne Bescheid. Kostenlos über diese Nummer 08150 500.
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3: Pamina Klee hier für euch. Wir starten zusammen in diesen Dienstag natürlich. Wie sollte es anders sein im Radio? Mit den Hits im besten Mix, ne? Ist ja gut, wenn wir hier Musik haben. James Blunt gleich, die 2000er, 1973. Und den hier habt ihr schon erkannt. Michael Jackson macht den Auftakt. Billie Jean kommt gut rein in den Dienstag. Vielen Dank.

0: James Blunt bringt uns rein in den Dienstag im Märkischen Kreis. Schönen guten Morgen, 7:12 haben wir es jetzt. Ja, Lügen ist nicht gut, falls Kinder hier zuhören auf Radio MK. Das machen wir bitte nicht. Aber, ja, das große Aber kommt jetzt. Es gibt so Momente im Leben, da denken wir gar nicht drüber nach, die Wahrheit zu sagen in dem Moment. Online zum Beispiel. Ja, ich habe die AGB gelesen. Komplett. Genau, wer es glaubt. Und hier, wenn die Zahnärztin fragt, wie oft wir denn Zahnseide benutzen, dann sagen wir natürlich, ja klar, täglich.
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2: Wenn du ausreichend nervös bist, darfst du endlich ins Behandlungszimmer zu einer Ärztin und einer Assistentin. Die binden dir ein Lätzchen um, fahren dich auf dem Stuhl in so eine wehrlose Position und dann spielen die Schiffe versenken.
0: F3 fehlt. 16 okay?
2: Und während du dann so einen fiesen Bohrer im Mund hast und einen Sabbersauger und gefühlt auch einen Presslufthammer, wirst du dann auch noch angesprochen.
0: Und? Dieses Jahr noch Urlaub geplant? Ach schön, das klingt ja nett.
2: Dann bekommst du immer ein falsches Lob.
0: Sie machen das super.
2: Obwohl du ja halt einfach nur so da liegst. Und schließlich bezahlst du ein Vermögen, kannst nicht richtig sprechen, beißt dir 3 Stunden lang auf die eigene Wange und sagst beim Rausgehen trotzdem
3: Danke schön.
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0: Die All-American Rejects gives you hell auf Radio MK in den Hits im besten Mix. 7.25 Uhr haben wir es. Schönen guten Morgen. 11 Tage noch, dann steigt in Köln wieder das Rainbow Festival. 27. Juni, präsentiert von uns. Und das ist nicht einfach nur irgendein Musikfest. Nee, es ist ein Zeichen für Vielfalt und Lebensfreude. Und ein deutscher DJ darf da natürlich nicht fehlen. Radio MK-Kollege Jonas Mikulajczak stellt ihn uns mal vor.
1: Schmeiß gute Laune, Top-Beats, Lebensfreude und ganz viel Stolz in einen Topf und du erhältst Felix Jähn. Die deutsche DJ-Szene ohne Felix Jähn? Unvorstellbar. Egal ob im Radio oder auf der Bühne. Seine Songs sind absolute Stimmungsmacher. Kein Wunder, dass er und Europop-Legende Cascada mit ihrem aktuellen Hit einen der Sommerhits des Jahres geliefert haben. Und nicht nur musikalisch passt Felix Jähn perfekt zum Rainbow Festival. 2018 erst das Outing als bisexuell und seit 2024 präsentiert sich Felix Jähn aktiv als nicht-binäre Person. Seitdem ist er ein Leuchtfeuer für die queere Kultur in Deutschland. Das Rainbow Festival ist für Felix Jähn nicht nur ein Auftritt, sondern auch ein Statement.
2: Weil ich weiß, wie schwer es sein kann und wie schwer es auch teilweise für mich war, in unserer Gesellschaft offen ein LGBTQIA+-Member zu sein. Von daher finde ich es immer schön, wenn man in so einem Kontext zusammenkommen kann und beieinander ist und sieht, dass man nicht alleine ist und friedlich miteinander feiern kann.
1: Das Rainbow Festival quasi in Person. Deswegen freuen wir uns drauf, Felix Jähn am 27. Juni am Fühlinger See in Köln begrüßen zu dürfen.
0: Wenn ihr dabei sein wollt, den Link zu den Tickets gibt's bei uns auf radio-mk.de und jetzt gibt's hier Musik von Felix Jähn zusammen mit Zoe Wees. Hier ist Do It Better.

0: Lüdenscheids Innenstadt ist in den vergangenen Jahren richtig aufgehübscht worden. Die Altstadt hat unter anderem ein neues Pflaster bekommen und auch sonst hat sich richtig viel getan. Das soll am Wochenende auch gefeiert werden. Das ist jetzt ein Thema beim Kollegen Manfred Uhl in den Radio MK Nachrichten. Es ist 7:30 Uhr am Dienstag.
1: Schönen guten Morgen. Mehrere europäische Staaten haben ihre Bereitschaft signalisiert, sich mit ihren Streitkräften an einer sicheren Öffnung der Straße von Hormuz zu beteiligen. So müssen in der Meerenge etwa Minen geräumt werden. Außenminister Wadephul nannte im Heute-Journal allerdings Bedingungen für eine Teilnahme Deutschlands. Man müsse erst einmal wissen, ob es wirklich keine Kampfhandlungen mehr gäbe und ob es von den USA und dem Iran klar gewollt sei, dass andere die Minen räumen. Wenn man das wisse, brauche man entsprechende rechtliche Grundlagen, so Wadephul. Deshalb stehe ein Mandat derzeit nicht unmittelbar bevor. Die EU hat die Beitrittsverhandlungen mit der Ukraine offiziell aufgenommen. In Luxemburg starteten Vertreter beider Seiten am Abend die Gespräche über den ersten Verhandlungsblock. Dabei geht es zunächst um grundlegende Themen wie Justiz, Rechtsstaatlichkeit und Sicherheit. Die Ukraine muss dabei nachweisen, dass ihre Strukturen EU-Standards entsprechen. EU-Vertreter sprechen von einem historischen Moment und einem wichtigen Schritt auf dem Weg in Richtung EU-Mitgliedschaft. In Lüdenscheid ist die Sanierung der Altstadt nach mehr als 10 Jahren offiziell abgeschlossen. Nach Angaben der Stadt flossen dabei rund 23 Millionen Euro in das Projekt, den Großteil davon finanzierten Bund und Land. Wer in Lüdenscheids Innenstadt unterwegs ist, sieht die Veränderungen. Die Wilhelmstraße, die historischen Gassen und der Graf-Engelbert-Platz wurden neu gestaltet. Auch die Musikschule und das Gebäude für die Volkshochschule in der Alten Post sind erneuert worden. Am kommenden Samstag feiert Lüdenscheid dann den Abschluss mit dem Fest Zauberhafte Altstadt. Vor dem Hagener Landgericht ist ein Prozess um einen mutmaßlichen Millionenbetrug in HEMA zu Ende gegangen. Das Gericht verurteilte den Hauptangeklagten wegen Untreue zu 5,5 Jahren Haft. Seine Ehefrau erhielt wegen Untreue und Beihilfe eine Freiheitsstrafe von 3 Jahren. Beide sollen nach Ansicht des Gerichts Stiftungsgelder in großem Umfang veruntreut haben, unter anderem über fingierte Rechnungen. Das Gericht zieht zudem vom Konto der Frau rund 775.000 Euro ein. 2 weitere Angeklagte erhielten Freiheitsstrafen auf Bewährung bzw. zusätzlich eine Geldstrafe. Auch hier ordnete das Gericht bei einem der Angeklagten eine Vermögenseinziehung an. Die Urteile sind jedoch noch nicht rechtskräftig.
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1: Der Märkische Kreis hat einen neuen König, genauer gesagt einen Brotkönig. Er heißt Leon Kirchner, kommt aus Meinerzhagen und ist in Essen zum neuen rheinisch-westfälischen Brotkönig gekürt worden. Zusammen mit der Brotkönigin Tatjana Krechel vertritt er in den kommenden 3 Jahren das Bäckerhandwerk bei öffentlichen Terminen. Laut Bäckerinnung bedeutet der Titel eine Anerkennung für das regionale Handwerk. Also, von wegen König Fußball regiert, ist wohl doch König Brot. 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
0: Dankeschön, Manni. 7.33 Uhr haben wir es jetzt an diesem Dienstagmorgen. In Herscheid am Ahammer messen wir in diesem Moment 11 Grad, in Altena an der alten Silberschmiede 13. Bis 22 sind heute schon mal drin, also temperaturmäßig geht's schon mal in Richtung Sommer. Der Rest, naja, der lässt ein bisschen zu wünschen übrig. Es gibt Sonne, Wolken, Wind, Regen den ganzen Tag wieder im Wechsel. Man kann sich nicht so richtig auf irgendwas einstellen. Gucken wir, ob es hiermit besser ist, ob wir uns da auf Besseres einstellen können. Der Radio MK Verkehr, der beste Verkehrsservice für unseren Märkischen Kreis und ganz Südwestfalen. A1 Münster Richtung Köln, zwischen Kamener Kreuz und Schwerte, 4 Kilometer stocken, 10 Minuten länger. A45 Hagen Richtung Dortmund, zwischen Kreuzhagen und Dortmund Süd, da dauert es 1/4 Stunde länger. 6 Kilometer stockender Verkehr aktuell. Und ansonsten, ja, bin ich durch. Habt ihr noch irgendwas gesehen? Dann meldet es gerne kostenlos rein über unsere Staupiloten-Hotline. Das ist die 08150 500. Ich sag schon mal Dankeschön.
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0: Und mit mir, Pamina Klee. Und mit den Black Eyed Peas. Mit Shakira und mit David Guetta. Und die Nummer nennt sich...

0: Leonie und Simple Life, Radio MK hier für euch. Ich tausche Messi gegen Musiala oder was hätte ich noch? Kane und ich bräuchte Ronaldo.
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0: Pamina Klee hier für euch, schönen guten Morgen. Ja, es wird wieder gesammelt wie verrückt. Auch in dieser Fußball-Weltmeisterschaft gibt es wieder Panini-Sticker und die passenden Alben zum Einkleben. Das klingt erstmal einfach nach so einer Kinderaufgabe, aber manchmal muss man dafür auch richtig im Team arbeiten.
2: Also mein Mann sammelt die und ich helfe beim Kleben, das mag ich gerne. Es macht Spaß, weil ich liebe so perfektionistische Arbeit und dann gebe ich mir beste Mühe, das schön gerade zu kleben.
3: Mein Bruder sammelt die ganzen Panini-Bilder und ja, dann guckt man natürlich mit und kauft ihn die.
4: Also ich habe angefangen, ich glaube 2018 zur WM mit

0: meiner Schwester angefangen, dann mit meinem Opa weitergemacht.
1: Eigentlich sitze ich nur daneben und unterstütze, was ich unterstützen soll. Und Teilfinanzierung.
2: Ja, ja, Stichwort Finanzierung bei 48 Mannschaften, bei der größten WM jemals. Da geht das auch ganz schön ins Geld. Nehmen wir jetzt mal an, man würde keine Karte doppelt kaufen, also ein perfektes Set mit 980 verschiedenen Stickern. Dann würde das so um die 280 Euro kosten. Aber ja, realistisch gesehen eher mehr, denn ohne Doppelte geht's ja gar nicht. Deswegen kommt das hier perfekt, eine Tauschbörse im Lüdenscheider Sterncenter. Ab übermorgen, ab Donnerstag, könnt ihr eure Sticker da jeden Nachmittag tauschen, immer von 14 bis 18 Uhr.
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0: Avenue, I Don't Dance, Radio MK hier für euch um 7.49 Uhr. Was denkt ihr, was macht ein echter Brotkönig? Was macht den so aus?
1: Dabei geht es nicht nur um den Lebenslauf, sondern vor allem darum, wer das Handwerk glaubwürdig und vor allen Dingen mit echter Begeisterung repräsentieren kann.
0: Sagt Leon Kirchner von der Bäckerei Vossmühle in Meinerzhagen. Und er muss es wissen, denn er ist neuer rheinisch-westfälischer Brotkönig. 3 Jahre lang darf er den Titel jetzt tragen.
1: Die Auszeichnung als Brotkönig bedeutet mir sehr viel. Es ist einfach eine Riesenwertschätzung für meinen bisherigen Weg im Bäckerhandwerk. Ich bin mit viel Überzeugung Bäcker geworden. Als Brotkönig darf ich jetzt nun zeigen, wie vielseitig, modern und vor allen Dingen wichtig unser Beruf ist.
0: Ja, und hoffentlich hört er dann nicht nur die ganze Zeit, boah, ihr müsst ja immer so früh aufstehen. Ja, ich kann das sehr gut nachfühlen. Ist einer der wenigen Berufszweige, in dem man noch früher aufsteht als für so eine Radio-Morning-Show. Aber Bäcker sein ist ja noch viel mehr. Und das trägt Leon Kirchner aus Meinerzhagen ab jetzt raus in die Welt als neuer Brotkönig. Was es nicht alles gibt, toller Titel, herzlichen Glückwunsch dazu. Teddy Swims gibt's jetzt in den Hits im besten Mix hier auf Radio MK. Er ist Mr. Know-It-All. 7:50 Uhr haben wir es, kommt gut rein in diesen Dienstag.

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1: Mit Nico Hartmann. Die Fußball-WM hat gestern Abend eine der größten Sensationen ihrer Geschichte erlebt. Titelkandidat Spanien blamierte sich beim torlosen Unentschieden gegen Neuling Kap Verde und wurde bereits in der spanischen Presse für den Fehlstart scharf kritisiert. Auch der eingewechselte Superstar Lamine Yamal konnte dem lahmen Offensivspiel der Furia Roja keine Impulse geben. Dazu war Kap Verde-Torhüter Vosinha in Topform. Damit stehen die Spanier nach dem schwachen Start bereits unter Druck.
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2: Mit Danny Hoppe, guten Morgen. In einer Stunde geht es im französischen Evian mit dem G7-Gipfel weiter. Der Auftakt gestern war vom Iran-Deal der USA bestimmt worden. Heute soll es vor allem um den Ukraine-Krieg gehen. Auch der ukrainische Präsident Zelensky ist dabei. Sarah Heinz aus dem News-Team. Zuletzt hatte sich nicht viel getan bei der Suche nach einer Friedenslösung.
3: Ja, ukrainische Versuche, sich Präsident Putin anzunähern, werden immer wieder abgeblockt. Deswegen hat sich Zelensky jetzt auch an US-Präsident Trump gerichtet. Sollte er Putin in die USA einladen, könnte es dem nämlich etwas schwerer fallen, die Einladung direkt wieder abzulehnen. Laut US-Präsident Trump könnte man da wirklich etwas erreichen. Das sagte er am Abend auf dem G7-Gipfel zu Frankreichs Präsident Macron. Bisher hieß es von russischer Seite immer wieder, dass ein Treffen mit der Ukraine erst dann in Frage komme, wenn eine endgültige Konfliktlösung auf dem Tisch liege. Und für Russland heißt das nach wie vor, dass die Ukraine weitere Gebiete abtritt.
2: Bundeskanzler Merz schaut trotzdem vorsichtig optimistisch auf das Treffen heute.
3: Ja, die Ukraine sei in einer neuen Position der Stärke, sagte er. Militärisch könne Russland nicht gewinnen und inzwischen sei die Wirtschaft des Landes auch angeschlagen. Deswegen könnte sich jetzt zum ersten Mal ein Fenster für die Diplomatie öffnen, so Merz. In Evian sind wohl auch Gespräche mit US-Präsident Trump geplant über die Vorschläge, die vor kurzem in London erarbeitet wurden. Da hatten Merz, Macron, Starmer und Zelensky darüber gesprochen, wie sich die Ukraine in möglichen Verhandlungen positionieren könnte.
2: Danke, Sarah. Und jetzt weitere Meldungen im Überblick. Wer die Krankenkasse wechselt, kann im Jahr mehrere hundert Euro sparen und bekommt zum Teil sogar noch mehr Zusatzleistungen. Das hat ein Test der Stiftung Warentest ergeben. Sie hat dafür 67 gesetzliche Krankenkassen verglichen. Die Unterschiede bei Gutverdienern liegen demnach bei bis zu 660 Euro. In Dortmund hat die Feuerwehr ein vierjähriges Kind von einem Hausdach gerettet. Es war unbemerkt aus einem Fenster dorthin geklettert. Beim Eintreffen der Polizei saß das Kind in der Dachrinne des vierten Stocks und drohte abzustürzen. Mit einer Drehleiter konnte das Kind aber unverletzt vom Dach geholt werden. WM-Favorit Spanien ist mit einer Blamage ins Turnier gestartet. Gegen Außenseiter Kap Verde gab es nur ein 0:0. Auch in den anderen Partien gab es keinen Sieger. Belgien und Ägypten spielten 1:1, genauso wie Saudi-Arabien und Uruguay. Außerdem trennten sich der Iran und Neuseeland 2:2. Eine Flasche Bier oder ein Glas Wein und danach noch mit dem Auto fahren. Damit haben viele Menschen in Deutschland offenbar kein Problem. Das zeigt eine Forsa-Umfrage für RTL. 60% der Befragten sind demnach schon einmal Auto gefahren, obwohl sie Alkohol getrunken hatten. Fast jeder Zehnte gab außerdem an, auch nach größeren Mengen schon mal gefahren zu sein. Gleichzeitig wünscht sich eine große Mehrheit aber strengere Alkoholgrenzen im Straßenverkehr. Rund 45% sind für ein absolutes Alkoholverbot. Und das waren die Nachrichten mit Danny Hoppe.
4: Dankeschön, Danny. 8:03 haben wir es jetzt gleich an diesem Dienstagmorgen. Willkommen zum Wetter für den Märkischen Kreis. Ja, und das ist weiterhin ziemlich unberechenbar. Erst scheint die Sonne, dann 30 Sekunden später dunkelgraue Wolken und Regen, so war es in den letzten Tagen. Und es bleibt auch heute weiter wechselhaft. Aber es wird ein Stück wärmer, bis 22 Grad sind schon mal drin. In Nachobibingwerde am Waldkindergarten sind es in diesem Moment 13 Grad. In Schalksmühle am Volmepark haben wir 12. Dann kommen wir zum Radio MK Verkehr. Das ist der beste Verkehrsservice für unseren Märkischen Kreis und ganz Südwestfalen. A1 Münster Richtung Dortmund. Zwischen Kamener Kreuz und Unna 6 Kilometer Stau, eine Viertelstunde braucht ihr länger. Dann die A45 Hagen Richtung Dortmund. Zwischen Kreuzhagen und Dortmund Süd auch da 6 Kilometer Stau, macht 20 Minuten plus. Und die A46 Hema Richtung Hagen. Zwischen Hema und Iserlohn Zentrum gibt es 1 Kilometer stockenden Verkehr. Macht ein paar Minütchen an der Stelle extra für euch. Und wenn ihr noch was anderes gesehen habt, wir packen es gerne rauf auf unsere Liste. Sagt einfach kurz Bescheid, kostenlos unter dieser Nummer 08150 500.
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4: Pamina Klee hier für euch und ich stelle eine steile These auf. La da da da kann niemand so schön singen wie Pink. Ja, habe ich doch gesagt. 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
1: Radio MK spielt euch Ed Sheeran Photograph in den Hits im besten Mix. Damit einen schönen guten Morgen an diesem Dienstag. 17 nach 8 haben wir es jetzt. 10 Jahre. Ey, gut, wir müssen ganz ehrlich sein, es waren 12. Es waren fast 12 Jahre von der ersten Planung bis zur fertigen Altstadt in Lüdenscheid. So lange hat es gedauert. Das Großprojekt ist aber jetzt endlich fertig. Für nur 23 Millionen Euro. Ist ein Schnäppchen. Aber gut, es sieht jetzt halt auch schön aus. Marit Schulte-Zakotnik von der Stadt Lüdenscheid hat einen Überblick, was da alles so gemacht wurde.
2: In den letzten 10-12 Jahren haben wir die gesamte Wilhelmstraße zum Beispiel neu gepflastert, neu gestaltet. Die Altstadtgassen sind gestaltet worden, die Plätze in der Altstadt, der Graf-Engelbert-Platz zum Beispiel vorneweg. Dann haben wir aber auch die Musikschule neu gebaut und saniert haben wir die alte Post und das alte Rathaus für die VHS.
1: Ja, da ist also richtig was passiert. Ja, und dann gibt es Städte im Märkischen Kreis, die haben ein großes Loch mitten im Zentrum, ohne jetzt hier irgendwie konkret jemanden anzugucken dabei. Iserlohn. Schnell zurück zu Lüdenscheid. Gefeiert wird die neue Altstadt am Samstag, nennt sich dann Zauberhafte Altstadt. Programm gibt's von 14 bis 18 Uhr. Artistik, Workshops, Musik, es ist doch alles da. Könnt ihr auch nochmal nachlesen, das ganze Programm bei uns auf radio-mk.de.

0: Turn the Lights Off, Radio MK hier für euch. Gleich mit Musik aus den 80ern, Kenny Loggins, Footloose und Miley Cyrus packen wir auch noch rein vor unsere Nachrichten vor 9:30. End of the World.
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0: In Iserlohn wird eine Seniorin vermisst und das schon seit Freitag. Die Neuigkeiten dazu gibt's jetzt von Manfred Uhl in den Radio MK Nachrichten. Es ist 8.30 Uhr.
1: Schönen guten Morgen. Im französischen Evian setzen die Staats- und Regierungschefs heute ihren dreitägigen Gipfel fort. Im Mittelpunkt der Beratungen stehen die Kriege in der Ukraine und im Iran sowie die globale Wirtschaftslage. US-Präsident Trump hat die Einzelheiten des Abkommens mit dem Iran vorgestellt. Virtuell sei so die Vereinbarung bereits von beiden Seiten unterzeichnet, sagte Trump. Der Iran bestätigte das auch. Am Freitag soll das dann in Papierform geschehen. Ebenfalls bis Freitag soll nach Trumps Worten auch die Straße von Hormuz komplett geöffnet sein. Beobachter halten das allerdings wegen der vielen Seeminen für unrealistisch. Nach jahrelangen Verhandlungen hat das Europaparlament einem Vorschlag der EU-Mitgliedstaaten zu den Rechten von Fluggästen zugestimmt. Danach soll etwa die geltende 3-Stunden-Grenze für Entschädigungen bei Verspätungen in den künftigen Fluggastrechten beibehalten werden. Darauf hatten sich die 27 Mitgliedstaaten geeinigt. Zu den weiteren Maßnahmen gehört etwa, dass Familien im Flugzeug kostenlos Sitzplätze nebeneinander reservieren können und dass die Ticketpreise übersichtlicher dargestellt werden, beispielsweise einschließlich des Preises für das Handgepäck. Der Wolf Milan aus dem Nachbarkreis Olpe darf offiziell getötet werden. Die zuständigen Behörden haben die dafür notwendigen Voraussetzungen geschaffen. Zuvor war das Tier in den vergangenen Monaten für eine Vielzahl von Angriffen auf Schafe und andere Nutztiere, insbesondere im Kreis Olpe, verantwortlich gemacht worden. Betroffene Tierhalter beklagten laut einer Mitteilung des heimischen Europaabgeordneten Peter Liese erhebliche wirtschaftliche sowie emotionale Folgen, obwohl sie bereits stark in Herdenschutzmaßnahmen investiert hätten. Zuvor waren die Regelungen zum Umgang mit dem Wolf auf europäischer Ebene verändert worden und der einst sehr strenge Schutzstatus entschärft worden. Trotz intensiver Suche gibt es immer noch keine Spur von einer vermissten 85-jährigen Frau aus Iserlohn. Am Freitag wurde sie zuletzt gesehen, da hatte sie ihre Wohnung am Nussberg verlassen. Seitdem ist die Seniorin, die auf einen Gehstock oder Rollator sowie auch auf Medikamente angewiesen ist, verschwunden. Es kann nicht ausgeschlossen werden, dass sie sich in hilfloser Lage befindet, heißt es. Die Polizei hat bei der Suche einen Mantrailerhund eingesetzt, doch auch der konnte die Frau nicht aufspüren. Wenn ihr die vermisste Iserlohnerin gesehen habt, dann meldet euch bei der Polizei. Ein Foto der Frau findet ihr über einen Link auf radio.mk.de. und in unserer App.
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1: Der Märkische Kreis hat einen neuen König, genauer gesagt einen Brotkönig. Er heißt Leon Kirchner, kommt aus Meinerzhagen und ist in Essen zum neuen rheinisch-westfälischen Brotkönig gekürt worden. Zusammen mit der Brotkönigin Tatjana Krechel vertritt er in den kommenden 3 Jahren das Bäckerhandwerk bei öffentlichen Terminen. Laut Bäckerinnung bedeutet der Titel eine Anerkennung für das regionale Handwerk. Also, von wegen König Fußball regiert, ist wohl doch König Brot. Weitere Meldungen findet ihr auf radio.mk.de und in unserer App.
0: Dankeschön. Schön, Manni. 8.33 Uhr haben wir es jetzt gleich an diesem Dienstagmorgen. 14 Grad gibt es in diesem Moment in Meinerzhagen an der Listertalsperre, in Hemer an der Sundwiger Mühle auch. Bis 22 sind heute drin. Das ist gar nicht mal so schlecht. Wir kommen dem Konzept Sommer langsam näher. Dazu gibt es aber heute immer noch einen sehr wilden Mix aus Sonne, Wolken, Wind und Regen. Es ist von allem ein bisschen was dabei. Der Radio MK Verkehr, der beste Verkehrsservice für unseren Märkischen Kreis und ganz Südwestfalen. A1 Münster Richtung Dortmund zwischen Kamener Kreuz und Unna, 7 Kilometer stocken, 10 Minuten braucht ihr länger. Dann die A45, Hagen Richtung Dortmund, zwischen Kreuzhagen und Dortmund Süd, 6 Kilometer Stau in diesem Moment, 20 Minuten plus einrechnen. Und wenn ihr noch was anderes habt, dann meldet es doch gerne rein, dann petzen wir an den Märkischen Kreis weiter. Über unsere Staupiloten-Hotline könnt ihr uns kostenlos erreichen, 08.150.500.
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0: Und mit Tayo Cruz und Kylie Minogue. Hier gibt's Higher zum Auftakt von 3 Hits am Stück. Pamina Klee hier, schönen guten Morgen.

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1: Pamina Klee hier, 8.43 Uhr haben wir es am Dienstag. Und falls ihr es verpasst haben solltet, es läuft gerade so ein, ja, so ein kleines Sportevent, nennt sich Fußball-Weltmeisterschaft.
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1: Es ist nicht nur die größte WM, die es jemals gab. Es ist auch gefühlt die mit den meisten Überraschungen. Das hier zum Beispiel. Am Abend und in der Nacht gab es 4 Spiele und bei allen stand am Ende ein Unentschieden. Nico Hartmann aus unserem WM-Studio. Die größte Überraschung dabei war aber doch das 0:0 zwischen Spanien und Kap Verde.
3: Ja, fast schon unvorstellbar das Ganze. Eine Inselgruppe vor der westafrikanischen Küste mit rund 500.000 Einwohnern qualifiziert sich erstmals für die WM und trotz dem vielleicht etwas überheblichen Spanien ein 0:0 ab. Das ist Fußballromantik pur und geht in die WM-Geschichte ein. Kap Verde verteidigte tapfer, hatte mit Vosinha einen Keeper aus der zweiten portugiesischen Liga, der alles gehalten hatte. Dazu gab es 2 WM-Rekorde. Kap Verde hat nur ein Foul begangen im Spiel, das gab es noch nie. Und Spaniens Mittelfeldspieler Oyarzabal ist der erste Spieler, der in den ersten 30 Minuten des Spiels keinen Ballkontakt hatte. Also in jeder Hinsicht eine echte Blamage für die Spanier.
1: Tja, was soll ich sagen? Ist vielleicht die späte Rache für die EM vor 2 Jahren. Erinnert ihr euch noch an das Spiel gegen Deutschland und das Tor, das nicht reingegangen ist, weil... ja, da war zufällig halt die Hand eines spanischen Spielers im Weg. Nee, das war natürlich kein Handspiel, ist klar. Naja, die Wunde sitzt noch ein bisschen tief, aber sowas bleibt hoffentlich dieses Mal aus. Das nächste Deutschlandspiel ist am Samstag gegen die Elfenbeinküste. Anstoß um 22 Uhr.
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1: Mit Danny Hoppe, guten Morgen. Die Fußball-Weltmeisterschaft hat ihre erste richtig große Überraschung. Denn einer der ganz großen Titelfavoriten hat sich direkt im ersten Spiel kräftig blamiert. Europameister Spanien. Vor dem Spiel gegen den krassen Außenseiter Kap Verde wurde eigentlich nur über die Höhe des Sieges spekuliert. Am Ende gab es aber nur ein mageres 0:0. Nico Hartmann im WM-Studio, wie ist das denn passiert?
2: Ja, es ist erstmal ohne Zweifel eine der größten Sensationen der WM-Historie. Wir sprechen über Kap Verde, eine Inselgruppe vor Westafrika mit rund 500.000 Einwohnern gegen vielleicht den Titelfavoriten bei dieser WM. Aber den Spaniern fehlte es an der Körperspannung gestern. Man hat vielleicht unterbewusst einfach diese Aufgabe unterschätzt. Und auf der anderen Seite hat Kap Verde einen Helden, den Keeper Vozinha. Der spielt in der zweiten portugiesischen Liga und er entschärfte alles, was aufs Tor kam. Während der Underdog also feierte, sprach die spanische Presse von einem Desaster oder einem Rohrkrepierer. Also die Stimmung bei den Spaniern ist erstmal richtig schlecht. Aber auch bei den anderen Favoriten lief es nicht. Uruguay kam gegen Saudi-Arabien erst in der Schlussphase zum 1:1, genau wie Belgien gegen Ägypten. Und am Morgen unserer Zeit kam der Iran im ersten WM-Spiel in Los Angeles zu einem 2:2 gegen Neuseeland nach zweimaligem Rückstand.
1: Danke, Nico Hartmann. Und jetzt weitere Meldungen im Überblick. In diesen Minuten wird im französischen Evian der G7-Gipfel fortgesetzt. Im Mittelpunkt steht heute der Ukraine-Krieg. Auch der ukrainische Präsident Zelensky ist deshalb beim Treffen dabei. Bundeskanzler Merz sagt, Russland könne den Krieg militärisch nicht gewinnen. Dazu sei die russische Wirtschaft angeschlagen. Die Bevölkerungszahl in Deutschland ist im vergangenen Jahr leicht gesunken, um 0,1% auf 83,5 Millionen. Das hat das Statistische Bundesamt mitgeteilt. Demnach leben außerdem immer mehr ältere Menschen in Deutschland. Die meisten Menschen in Deutschland sind offenbar keine Fans von SB-Kassen im Supermarkt oder Discounter. Das zeigt eine Umfrage des Marktforschungsinstituts Kantar. Demnach bezahlen rund 2/3 der Befragten lieber an der klassischen Kasse mit Kassierer oder Kassiererin. Die Sommerferien rücken näher und damit für viele auch der lang ersehnte Urlaub. Die meisten in Deutschland müssen ihn allerdings mit ihrem normalen Gehalt stemmen. Nicht mal die Hälfte der Beschäftigten in der Privatwirtschaft bekommt diesen Sommer Urlaubsgeld, sondern nur 44%. Das hat das WSI-Institut der Hans-Böckler-Stiftung ausgewertet. Das liege vor allem daran, dass es immer weniger Tarifbindungen gebe, heißt es. Diese liege heute bei 49%, Mitte der 90er Jahre seien es rund 80% gewesen. Wenn der Tarifvertrag fehle, fehle meist auch das Urlaubsgeld. Geld, sagt das Institut, und auch die Grundgehälter seien im Durchschnitt niedriger. Und das waren die Nachrichten mit Danny Hoppe.
3: Dankeschön, Danny. 9:03. Ja, ist ja ganz schön, wenn wir hier schon mal über Sommerferien sprechen, aber das Wetter, das ist noch so gar nicht in Sommerstimmung. Immerhin heute schon mal 22 Grad in der Spitze. Das wird auch gegen Ende der Woche besser und heißer vor allem. Aktuell ist es aber weiter wechselhaft. Wolken, Sonne, Wind, Regen, alles mal dabei heute an diesem Dienstag. Aktuell 15 Grad in Lüdenscheid am Bremer Kahammer. In Iserlohn am Alten Markt sind 16 in diesem Moment. 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A1 Münster Richtung Köln zwischen Kamener Kreuz und Schwerte. 4 Kilometer stockend, 5 Minuten plus. Dann die A45 Gießen Richtung Dortmund zwischen Hagen Süd und Westhofener Kreuz. Auch da 4 Kilometer stockend, macht 10 Minuten extra. Und wenn ihr noch was gesehen habt, dann könnte eure Meldung jetzt an dieser Stelle hier kommen. Sagt uns aber vorher am besten Bescheid, dann wissen wir es auch. 08150 500, da könnt ihr kostenlos anrufen.
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3: Schönen guten Morgen. Wir starten zusammen rein in diesen Dienstag. Ich bin Pamina Klee, hab 4 Hits am Stück jetzt für euch. Phil Collins ist dabei. Hier ist Mark Forster. Und das hier ist Olivia Dean. 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

0: Mark Forster und ein Lied. Also jetzt nicht irgendein Song. Also der Titel dieses Songs ist ein Lied. Mark Forster macht es uns aber auch nicht leicht hier im Radio. 16 nach 9 haben wir es jetzt gleich. Es ist der Dienstagmorgen. Schönen guten Morgen in den Märkischen Kreis. Ja, und ich bin ein bisschen überrascht, was es alles so gibt bei uns auf der Welt. Leon Kirchner bei uns aus Meinerz Hagen ist tatsächlich der neue Brotkönig. Ja, wirklich. Gibt natürlich auch eine Brotkönigin dazu, die heißt Tatjana Krechel. Und zusammen mit ihr hat Leon Kirchner in den nächsten 3 Jahren wirklich einiges zu tun.
1: Wir möchten Menschen für handwerklich hergestellte Backwaren begeistern, für die Ausbildung im Bäckerhandwerk werben und vor allen Dingen deutlich machen, welche Bedeutung regionale Bäckereien für unsere Städte und Dörfer haben. Es geht also nicht nur um eine Krone oder um den Titel, sondern es geht darum, dem Bäckerhandwerk ein Gesicht zu geben.
0: Ja, aber sind wir doch mal ehrlich, so eine Krone und ein Titel, auch ganz schön. Sagt man ja auch nicht einfach nein. Leon Kirchner aus Meinerz Hagen ist neuer rheinisch-westfälischer Brotkönig. Gehört habt ihr davon bei eurer Radio MK Guten Morgenmacherin Pamina Klee. Und jetzt gibt's Linkin Park in den Hits im besten Mix Castle of Glass.

0: Jetzt sollte aber die letzte Müdigkeit aus euch raus sein. Dankeschön dafür an Linkin Park. Castle of Glass haben wir gehört. Gleich die 90er. Ace of Base, Life as a Flower, bisschen entspannter. Und Beyoncé, Texas Hold'em gibt's auch noch. Alles vor 8:30 vor unseren Nachrichten.
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1: In die Sanierung der Lüdenscheider Altstadt sind in den vergangenen Jahren Millionen geflossen. Und das Ergebnis, das kann sich sehen lassen. Das ist jetzt ein Thema bei Manfred Uhl in den Radio MK Nachrichten um 9:30. Schönen guten Morgen.
2: Schönen guten Morgen. Im französischen Evian setzen die Staats- und Regierungschefs heute ihren dreitägigen Gipfel fort. Die G7-Staaten wollen nach der Einigung auf ein Abkommen zur Beendigung des Iran-Krieges auch die stockenden Ukraine-Verhandlungen wieder in Gang bringen. An den Beratungen beim Gipfel der führenden demokratischen Wirtschaftsmächte G7 will auch der ukrainische Präsident Selenskyj teilnehmen. Im Zentrum dürften mögliche Verhandlungen mit Russland zur Beendigung des Konflikts stehen. Das Europaparlament stimmt heute über die vollständige Umsetzung des Zollabkommens mit den USA ab. Die EU-Kommission hatte sich mit Washington im vergangenen Sommer auf das Dokument geeinigt, um einen drohenden Handelskrieg zu vermeiden. Dabei akzeptierte die Europäische Union unter anderem US-Zölle in Höhe von bis zu 15% auf die meisten Exporte in die Vereinigten Staaten und verpflichtete sich im Gegenzug, EU-Zölle auf amerikanische Industriegüter abzuschaffen. Nach mehr als 10 Jahren Bauzeit schließt Lüdenscheid die umfangreiche Sanierung der Innenstadt ab. In den vergangenen Jahren flossen insgesamt etwa 23 Millionen Euro in die Modernisierung des Zentrums. Am kommenden Samstag soll die Sanierung dann mit einem großen Fest gefeiert werden. Finanziert wurde das Vorhaben zu großen Teilen durch Fördergelder von Bund und Land. Zu den wichtigsten Bauprojekten gehörten die komplette Neugestaltung und Pflasterung der Lüdenscheider Wilhelmstraße sowie die optische und funktionale Aufwertung der historischen Altstadtgassen. Vor dem Hagener Landgericht ist ein Prozess um einen mutmaßlichen Millionenbetrug in HEMA zu Ende gegangen. Das Gericht verurteilte den Hauptangeklagten wegen Untreue zu 5,5 Jahren Haft. Seine Ehefrau erhielt wegen Untreue und Beihilfe eine Freiheitsstrafe von 3 Jahren. Beide sollen nach Ansicht des Gerichts Stiftungsgelder in großem Umfang veruntreut haben, unter anderem über fingierte Rechnungen. Das Gericht zieht zudem vom Konto der Frau rund 775.000 Euro ein. 2 weitere Angeklagte erhielten Freiheitsstrafen auf Bewährung bzw. zusätzlich eine Geldstrafe. Auch hier ordnete das Gericht bei einem der Angeklagten eine Vermögenseinziehung an. Die Urteile sind jedoch noch nicht rechtskräftig. 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
1: Dankeschön, Manni. 9.32 Uhr haben wir es. Wir gucken aufs Wetter für den Märkischen Kreis. 16 Grad sehen wir da in Plettenberg an der Burg Schwarzenberg, solange wir Temperaturen jetzt sehen können anscheinend. In Menden an der Alten Apotheke sind es 17 und 22 sind heute in der Spitze drin. Dazu eher wieder sehr wechselhaft. Man weiß nicht so richtig, worauf man sich einstellen soll. Mal Sonne, mal Wolken, mal Wind, mal Regen. Es ist von allem ein bisschen was dabei. Dann gehen wir über zum Radio MK Verkehr. 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A1 Münster Richtung Dortmund. Zwischen Kamener Kreuz und Unna 4 Kilometer stocken, 5 Minuten mehr. A44 Kassel Richtung Dortmund. Zwischen Unna Ost und Kreuz Dortmund-Unna 2 Kilometer stocken, 5 Minuten auch da plus. A45 Hagen Richtung Dortmund. Zwischen Kreuzhagen und Westhofener Kreuz, da haben wir 3 Kilometer stockenden Verkehr und wie viel Minuten plus? 5 Minuten, richtig. Falls ihr noch irgendwas anderes gesehen habt, gebt gerne Bescheid. 08150 500.
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1: Schönen guten Morgen, Pamina Klee hier. Das ist übrigens, falls ihr es nicht genau wisst, die Frau, die behauptet, man könnte Temperaturen sehen. Ja, mein Gott, wenn man halt früh aufsteht, dann kommt halt auch mal sowas bei rum. Katy Perry jetzt. Tschüss.

0: Hat zufällig jemand Woltemade? Ich würde gern tauschen gegen Tar oder gegen Schlotterbeck.
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0: Pamina Klee hier, schönen guten Morgen. Passend zur Fußball-Weltmeisterschaft sind sie wieder da, die Panini-Sticker. Und dieses Mal ist das Sticker-Album so dick wie noch nie. Es ist ja auch die größte WM, die wir jemals hatten. 48 Mannschaften sind dabei. Und dieses besondere Album wollen anscheinend alle haben. Es gab sogar schon Engpässe, überall war es zwischenzeitlich ausverkauft. Seid ihr im Märkischen Kreis denn auch im Sammelfieber?
2: Mein Sohn sammelt die jetzt, kenne das aber auch selber von meiner eigenen Kindheit. Da haben wir die auch gesammelt und das weckt so ein bisschen Erinnerung auf jeden Fall.
3: Im Jahre 2002 habe ich angefangen, da war ich 6 Jahre alt. Und als ich das jetzt auf Instagram, TikTok und so weiter wieder gesehen habe, bin ich da mit meinem Bruder wieder auf die Idee gekommen, alte Erinnerungen wieder zu wecken.
4: Wahrscheinlich in der Grundschule irgendwann, da hat man sich vielleicht noch nicht so ein Heft leisten können. Aber jetzt mittlerweile dann mit seinem eigenen Geld kann man sich so einen Traum von so einem Heft dann auch ermöglichen. Und aber sonst halt pure Kindheit.
0: Ja, Erwachsenengeld, das ist was Tolles. Falls ihr auch Panini-Sticker sammelt oder vielleicht eure Kids, kleiner Tipp. Ab übermorgen gibt's im Lüdenscheider Sterncenter eine Tauschbörse. Immer am Nachmittag, 14 bis 18 Uhr. Da könnt ihr dann Sticker, die ihr doppelt habt, vor Ort tauschen.
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0: Alle Farben und Baby Goodbye. Ich bin Pamina Klee und sag jetzt auch Goodbye. Bis morgen. Ciao.
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1: Mit Nico Hartmann. Tunesien hat nach der 1:5 Niederlage im ersten WM-Spiel gegen Schweden Nationaltrainer Sabri Lamouchi entlassen. Und der Nachfolger steht auch schon fest. Der Franzose Hervé Renard soll im Laufe des Tages im Trainingslager eintreffen. Lamouchi hatte das Amt im Januar angetreten und mit seiner Mannschaft seitdem nur einen einzigen Sieg geholt. Es ist bereits das zweite Mal, dass Tunesien seinen Trainer während einer WM freistellt. 1998 musste der Pole Henrik Kasperczak nach 2 Niederlagen in der Gruppenphase vorzeitig gehen.
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2: Mit Danny Hoppe, guten Morgen. Die Menschen in Deutschland sind beim Autokauf etwas vorsichtiger geworden. Das zeigt eine neue Automobilstudie der Simon Kucher Unternehmensberatung. Demnach denken aktuell 2/3 der Befragten über ein neues Auto nach. Das durchschnittliche Budget liegt dafür bei rund 44.000 Euro. Sarah Heinz aus dem News-Team. Die Studie zeigt aber auch, dass wir uns bei unserer Kaufentscheidung mehr Zeit lassen als früher.
3: Ja, das liegt einerseits daran, dass viele bei dem Mehr an Anbietern einfach ein bisschen länger brauchen, um einen richtigen Überblick zu bekommen. Der Hauptgrund, ob ein Auto am Ende aber gekauft wird oder nicht, ist nach wie vor der Preis. Und da sagen die Studienmacher eben, dass wir heute viel genauer abwägen würden, wann wir unser Geld ausgeben und vor allem auch wofür genau. Deswegen vergleichen wir inzwischen zum Beispiel mehr als vorher. Vielen ist wichtig, dass die Unternehmen transparent sind und dass man ihnen vertrauen kann. Genau da sind einige bei chinesischen Autoherstellern laut Studie zum Beispiel noch vorsichtig, obwohl das Land zunehmend mit Preisen und Technologie punkten könne.
2: Wegen der Preise schauen inzwischen aber auch immer mehr Menschen auf den Gebrauchtwagenmarkt.
3: Genau, das hat die Studie auch gezeigt. Mehr als 1/3 der Befragten denkt darüber nach, sich als nächstes Auto einen Gebrauchtwagen anzuschaffen. Dieser Markt profitiert von unserer Zurückhaltung gerade also mit am meisten. Bei jüngeren Käuferinnen und Käufern ist aber auch das Interesse an E-Autos gestiegen. Auch da ist zwar wichtig, wie es mit dem Preis aussieht. Daneben spielt für die Kaufentscheidung aber auch eine Rolle, was das Auto alles kann. Also zum Beispiel, wie weit es fährt und wie lange es braucht, um aufgeladen zu sein.
2: Danke, Sarah. Und jetzt weitere Meldungen im Überblick. Beim G7-Gipfel im französischen Evian wird gerade über den Ukraine-Krieg beraten. An den Gesprächen nimmt auch der ukrainische Präsident Selenskyj teil. Er hofft auf eine neue diplomatische Initiative. Auch Bundeskanzler Merz sieht die Ukraine inzwischen in einer neuen Position der Stärke. Mehr als 1 Milliarde Kinder sind mindestens 3 unterschiedlichen Klimarisiken ausgesetzt, wie etwa Dürren, Hitze oder tropischen Stürmen. So steht es in einem Bericht des UN-Kinderhilfswerks UNICEF. Betroffen sind demnach vor allem Kinder in afrikanischen Ländern südlich der Sahara und in Teilen Südasiens. In Deutschland gibt es immer weniger Sozialwohnungen. Dieser Trend hat sich auch im vergangenen Jahr fortgesetzt. Das zeigt eine Antwort des Bauministeriums auf eine Linken-Anfrage. Demnach fielen erneut rund 20.000 Sozialwohnungen weg. Vor allem in NRW ist die Lücke nach diesen Zahlen groß. NRW schrumpft, zumindest was die Bevölkerung angeht. Das zeigen jetzt neue Daten des Statistischen Landesamts. Demnach gab es im vergangenen Jahr einen Rückgang um 0,3%. Dadurch lag die Einwohnerzahl zum ersten Mal seit 2022 wieder unter 18 Millionen. Es seien mehr Menschen gestorben als Kinder geboren worden, heißt es. Die mit Abstand größte Stadt ist weiterhin Köln mit mehr als 1 Million Menschen. Die kleinste Gemeinde bleibt Hallenberg im Hochsauerlandkreis mit 4.272 Einwohnern. Auch bundesweit ist die Bevölkerungszahl leicht gesunken um 0,1% auf 83,5 Millionen. Gleichzeitig leben außerdem immer mehr ältere Menschen in Deutschland. Und das waren die Nachrichten mit Danny Hoppe.
4: Das Wetter.
5: Viele Wolken ziehen heute durch, die bringen auch immer mal wieder Schauer. Vereinzelt kann es auch gewittern heute. Dazu wird es aber wärmer. Zwischen 21 Grad in Ostwestfalen-Lippe und 27 Grad in der Eifel sind heute drin. Morgen weiter bewölkt. Auch hier kann es mal regnen. Maximal 27 Grad.
4: NRW Verkehr.
5: Und das sind die Staus ab 12 Minuten Zeitverlust. Die A3 Köln-Oberhausen. Zwischen Solingen und Mettmann 7 Kilometer Stau. Ihr braucht hier eine Viertelstunde länger. Die A4 Aachen-Köln zwischen dem Kreuz Köln-West und Köln-Eiffeltor 3 Kilometer Stau, 12 Minuten plus. Die A4 Olpe-Aachen zwischen dem Kreuz Köln-Ost und Köln-Eiffeltor 7 Kilometer Stau, 13 Minuten. Die A42 Kamp-Lindfort-Dortmund zwischen dem Kreuz Kamp-Lindfort und Duisburg-Bahl 2 Kilometer Stau, 24 Minuten. Und die A45 Hagen-Gießen zwischen Ehringshausen und Wetzlar-Ost 5 Kilometer Stau, 20 Minuten plus. Da läuft gerade eine Unfallaufnahme, also hier auch bitte vorsichtig sein. Kommt gut an!
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5: Habt ihr schon mal von Merlin gehört? Und nein, ich meine nicht den Zauberer. Ich meine eine kleine, weiße, süße Ente, die wird gerade zum WM-Star. Die läuft aktuell im Mexiko-Trikot und passenden Söckchen durch Mexiko-Stadt. Und du siehst Merlin in Videos ganz entspannt über Zebrastreifen laufen mit seiner Besitzerin. Und ja, dort kennt ihn auch tatsächlich schon fast jeder. Ist absoluter Star, Merlin. Die Videos gibt's online, sind echt mega herzig. Schaut ihr euch mal an. Ich bin Laura Potting, ich wünsche euch einen bezaubernden Dienstag.

0: Also ich muss sagen, seit dem 7:1 am Sonntag ist die Fußballstimmung bei mir auf jeden Fall deutlich gestiegen. Und in Dortmund war sie am Sonntag schon vor dem Spiel grandios.
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0: Das deutsche Fußballmuseum in Dortmund ist an den Spieltagen der DFB 11 unser zweites Zuhause während der WM. Wir senden immer, wenn unsere Jungs spielen, am Vormittag aus dem gläsernen Studio im Fußballmuseum und zwar ab 10 Uhr. 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Und ja, der war am Samstag tatsächlich heiß begehrt. Am Sonntag zum Beispiel haben Stefan und Christopher 90 Sekunden um die Reise gezockt. Wir hören nochmal in die entscheidenden Sekunden rein.
2: Es wird eng, die letzten 10 Sekunden laufen in dieser Partie ja. Und der Ausgleich. Ja. Ausgleich in dieser Partie. 3 ja. Sekunden vor Schluss und da ist nochmal das Tor. Es ist Abpfiff. Es ist das 3:2 in allerletzter Sekunde. Es geht nach Fuerteventura.
0: Ja, Glückwunsch an Stefan. Für ihn und seine Frau geht es demnächst in die Sonne. 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
1: Hi, Pamina Klee hier nochmal und ich möchte euch jemanden vorstellen. König Leon von Meinerzhagen. Ja, Leon Kirchner ist der neue Brotkönig. Gibt natürlich auch eine Brotkönigin dazu, die heißt Tatjana Krechel. Und zusammen haben sie jetzt vor allem eins vor.
2: Wir möchten deutlich machen, welche Bedeutung regionale Bäckereien für unsere Städte und Dörfer haben. Es geht also nicht nur um eine Krone oder um den Titel, sondern darum, dem Bäckerhandwerk ein Gesicht zu geben.
1: Und das ist in den nächsten 3 Jahren das Gesicht von Leon Kirchner. Er kommt aus Meinerzhagen und ist neuer rheinisch-westfälischer Brotkönig. Glückwunsch!
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1: Mit Manfred Uhl. Schönen guten Tag. Die Ölpreise haben sich im frühen Handel nur wenig bewegt. Zuvor wurde allerdings am Wochenende und gestern Morgen wegen der Einigung zwischen den USA und dem Iran ein erheblicher Rückgang verzeichnet. Inzwischen haben die ersten iranischen Schiffe nach Angaben staatlicher Medien das von der US-Seeblockade betroffene Gebiet im Golf von Oman durchquert. Experten gehen aber davon aus, dass der Ölpreis sich erst in den kommenden Wochen und Monaten auf das Vorkriegsniveau einpendelt und demnach auch das Tanken bei uns wieder etwas preiswerter wird. In Berlin hat Bundesinnenminister Dobrindt am Morgen ein Zentrum zur Abwehr hybrider Bedrohungen eröffnet. Polizeibehörden aus Bund und Ländern, die deutschen Nachrichtendienste und weitere Behörden werden dort künftig vertreten sein. Ziel der neuen Einrichtung ist vor allem der rasche Austausch von Erkenntnissen, auch um schnell Abwehrmaßnahmen ergreifen zu können. Im Nachbarkreis Olpe darf der sogenannte Problemwolf Milan ab sofort abgeschossen werden. Das teilen die zuständigen Behörden sowie der südwestfälische Europaabgeordnete Peter Liese mit. Der Wolf wird für zahlreiche Risse von Schafen und anderen Nutztieren in der Region verantwortlich gemacht. Für die heimischen Landwirte bedeutet das laut Liese oft hohe wirtschaftliche Verluste und eine große emotionale Belastung. Die Europäische Kommission hatte ihre strengen Vorgaben zuletzt gelockert, da sich die Wolfsbestände erholt hatten. So wurde der rechtliche Weg für den Abschuss von besonders auffälligen Tieren freigemacht. Nach dem Diebstahl von Goldschmuck in Himmerdeilinghofen hat die Polizei 3 Tatverdächtige vorläufig festgenommen. Ein 59-jähriger Mann hatte den Schmuck über ein Online-Portal zum Verkauf angeboten. 2 angebliche Kaufinteressenten schnappten sich die Schmuckstücke bei dem Treffen am Freitagabend und flüchteten dann durch mehrere Gärten. Eine sofort eingeleitete Fahndung führte wenig später zur Festnahme eines 17-Jährigen aus Duisburg sowie eines 19-Jährigen und eines 21-Jährigen aus Hagen. Der gestohlene Goldschmuck wurde sichergestellt. Gegen die Männer läuft jetzt ein Strafverfahren wegen Diebstahls. 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Viele Wolken sind auch heute unterwegs. Gelegentlich fällt Regen, mitunter sind auch kräftige Schauer unterwegs. Der Wind weht in Böen kräftig bei Höchsttemperaturen zwischen 20 und 24 Grad. Radio MK Verkehr, der beste Verkehrsservice für unseren Märkischen Kreis und ganz Südwestfalen, mit einer Meldung von der A45 Hagen Richtung Dortmund. Zwischen dem Kreuz Hagen und Dortmund Süd 5 Kilometer stockend.
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2: Hallo zusammen, einen schönen Dienstag. Ich habe gleich die 80er für euch mit Matthew Wilder und Break My Stride. Hört ihr also gleich vorher, gibt's das Beste von heute für euch, nämlich Sia mit Chandelier. Das ist der beste Mix, von dem alle sprechen. So, und ich bin Laura Potting. Hallo!

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0: Gewicht abnehmen, ohne Heißhungerattacken, ohne zwanghaft und mit Mühe auf alles zu verzichten und ohne Sport. Das ist schon unrealistisch. Naja, also früher war es unrealistisch. Jetzt gibt es ja die sogenannte Abnehmspritze. Aber bringt diese Abnehmspritze eigentlich so viel wie versprochen? Und welche Nebenwirkungen hat sie eigentlich? Kollege Sascha Fassbender ist da. Hallo.
1: Hi.
0: Am Donnerstag senden wir von 10 bis 12 eine Schwerpunktsendung genau zu diesem Thema.
1: Ganz genau. Und ihr Hörerinnen und Hörer könnt dazu Fragen hier zu uns schicken, denn wir haben eingeladen eine Ernährungsberaterin, einen Adipositas-Experten und Arzt.
0: Und die beiden beantworten dann alle eure Fragen.
1: Ganz genau. Ihr schickt eure Fragen zur Abnehmspritze über unsere Homepage rein und dann beantworten die Fachleute das hier in unserer Sendung. Zum Beispiel hat uns Steffi geschrieben, sie ist 47 Jahre alt und fragt uns, ob Abnehmspritzen auch während einer Hormonbehandlung in den Wechseljahren möglich sind.
0: Allgemein gibt es ja, muss man sagen, auch viele Fragen zur Nebenwirkung, die schon reingekommen sind.
1: Ja,
0: ne?
1: Total, absolut. Auch Fragen zum Jojo-Effekt sind dabei. Das alles beantworten wir Donnerstag zwischen 10 und 12 gemeinsam mit Experten. Aber es geht natürlich, wie so oft, auch ums Geld. Hörer Michael fragt, ob die Krankenkasse denn auch Kosten bei der Abnehmspritze übernimmt.
0: Wenn auch ihr Fragen rund um die Abnehmspritze habt, auf unsere Homepage, da könnt ihr hingehen und da könnt ihr eure Fragen loswerden. Wir freuen uns drauf.
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2: Mit Danny Hoppe. Guten Tag. Bei der Fußball-Weltmeisterschaft gibt es sie zum ersten Mal und schon nach den ersten Spielen sorgen sie für reichlich Diskussionen. Die neuen Trinkpausen, die die FIFA eingeführt hat. Jedes Spiel wird pro Halbzeit einmal für 3 Minuten unterbrochen, damit die Spieler trinken können. Kritiker sagen aber, die Trinkpause werde zweckentfremdet und sei oft auch gar nicht nötig. Und auch der erste prominente WM-Spieler hat die neue Regelung jetzt kritisiert. Nico Hartmann aus dem WM-Studio hat die Infos dazu.
3: Mit dem Kapitän der Niederlande Virgil van Dijk vom FC Liverpool sind es nun erstmals prominente Spielerargumente, die der Diskussion um die Trinkpausen eine neue Dimension geben. Van Dijk bemängelte, dass man jedes Mal in die Werbung gehen würde und das wäre für den neutralen Zuschauer nicht glücklich. Grundsätzlich könne er Trinkpausen nachvollziehen, aber nur, wenn es wirklich heiß sei. Auch beim Spiel der deutschen Mannschaft im klimatisierten Stadion von Houston gab es bei rund 20 Grad 2x3 Minuten Trinkpause, die von manchen übertragen Sendern für Werbung genutzt wird. Die FIFA verweist dagegen auf den Schutz der Spieler, um so wörtlich für alle Mannschaften in allen Spielen gleiche Bedingungen zu gewährleisten. Für die Trainer dagegen bieten die Trinkpausen die Möglichkeit, taktisch einige Dinge zu korrigieren. So sagte Julian Nagelsmann nach dem 7:1 der deutschen Mannschaft gegen Curaçao, die Trinkpause hat tatsächlich geholfen.
2: Und jetzt weitere Meldungen im Überblick. Am Freitag wollen die USA und der Iran ihr Rahmenabkommen zum Ende des Krieges in Genf unterzeichnen. Direkt danach soll es eine weitere Verhandlungsrunde beider Seiten geben. Das hat die iranische Regierung jetzt bestätigt. Man wolle diese weiteren Gespräche innerhalb von 60 Tagen abschließen, heißt es. Die Spritpreise nähern sich so langsam wieder den Werten vor dem Iran-Krieg an. Das beobachtet der ADAC. Der Liter Diesel war demnach gestern nur noch 7 Cent teurer als am letzten Tag vor Kriegsbeginn. E10 um 9 Cent. Das liegt aber auch am Tankrabatt. In 2 Wochen wird deshalb wieder ein Preissprung erwartet. Wer die Krankenkasse wechselt, kann im Jahr mehrere hundert Euro sparen und bekommt zum Teil sogar noch mehr Zusatzleistungen. Das hat ein Test der Stiftung Warentest ergeben. Sie hat dafür 67 gesetzliche Krankenkassen verglichen. Die Unterschiede bei Gutverdienern liegen demnach bei bis zu 660 Euro. Viele Menschen in Deutschland haben Schlafstörungen. Sie können nicht gut einschlafen, durchschlafen oder leiden unter einer Atemstörung, bei der es nachts wiederholt zu Atemaussetzern kommt. Im Jahr 2024 wurden deshalb mehr als 67.000 Patientinnen und Patienten stationär behandelt. Das hat das Statistische Bundesamt mitgeteilt. Die Zahlen zeigen aber auch, dass inzwischen deutlich weniger Menschen mit Schlafproblemen in die Klinik müssen als noch vor 20 Jahren. Damals waren es fast 100.000 mehr. Als Grund für den Rückgang gilt, dass Schlafstörungen heute anders behandelt werden können, zum Beispiel ambulant in Schlaflaboren oder zu Hause. Die meisten Patienten sind männlich und zwischen 50 und 74 Jahre alt. Und das waren die Nachrichten mit Danny Hoppe.
4: Das Wetter. Ihr müsst euch heute auf Regen einstellen. Im Tagesverlauf kann es auch mal gewittern. 27 Grad sind maximal drin. Morgen ähnlich. Viele Wolken, mal Regen. Auch hier bis 27 Grad.
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4: Und das sind die Staus auf 10 Minuten Zeitverlust. Die A1, damit starten wir. Dortmund-Münster. Zwischen dem Kreuz Dortmund-Unna und Hamburg-Kamen. 10 Kilometer Stau. Für euch bedeutet das eine Viertelstunde Zeitverlust. Die A1 Dortmund-Köln. Zwischen Burscheid und Köln-Niel. 3 Kilometer Stau. 16 Minuten. Die A4 Olpe-Aachen zwischen dem Kreuz Köln-Ost und Köln-Eiffeltor. 7 Kilometer Stau, 17 Minuten plus. Die A42 Kamp-Lindfort-Dortmund zwischen Moers-Nord und Duisburg-Bahl. 2 Kilometer Stau, eine Viertelstunde plus. Und die A46 Düsseldorf-Wuppertal zwischen Wuppertal-Kronenberg und Wuppertal-Faresbeck. 1 Kilometer Stau, 11 Minuten plus. Gute Fahrt!
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4: Einen schönen guten Tag euch und diese Stunde wird hier ganz, ganz, ganz besonders. The one and only Markus Krebs war ja hier zu Besuch. Ein paar von euch werden ihn auch am Sonntag schon gesehen und gehört haben. Da war er ja zu Gast in unserer Fußballsendung im Fußballmuseum. Und diese Stunde quatsche ich auch mit ihm und zwar auch über Fußball, aber auch über seine Tour und darüber, wie er sich eigentlich die ganzen Witze überlegt und ob es auch mal vorkommt, dass ihm irgendwelche Leute dann, weißt du läufst so über die Straße und sagst, ey Markus Krebs, ey, ich hab hier einen geilen Witz, ey, kann ich dir den erzählen? Passiert ihm tatsächlich immer wieder, wie er dann reagiert. Darüber quatschen wir auch. Das alles also diese Stunde, das wird schön. Ich bin Laura Potting, schönen Tag euch.

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1: Leute, Markus Krebs ist am Start.
2: Ich habe ein bisschen, also ich bin aufgeregt, muss ich sagen.
3: Zu Recht.
2: Ich frage die Leute gerne zu Beginn eines Interviews, gab es irgendwie was in den letzten Tagen, worüber du krass lachen musstest oder über das du dich total gefreut hast?
3: Ja, ich erfinde nachts Witze tatsächlich.
2: Ist das wirklich
3: im Schlaf.
2: So?
3: Ich habe tatsächlich so über dieses, manche sagen Schnick, Schnack, Schnuck, manche sagen Sching, Schang, Schong, die spielen.
2: Ja.
3: Schere, Stein, Papier. Wenn das zwei Krebse machen würden. Ja, und da habe ich drüber...
2: Es
3: wäre sehr einseitig. Und das war tatsächlich vor zwei Tagen mein Highlight.
2: Und dann bist du lachend aufgewacht, oder wie ist das?
3: Ja, ich musste meinen Blog dann holen. Und dann aufschreiben. Ich konnte tatsächlich morgens wieder lesen.
2: Aber das erübrigt meine nächste Frage eigentlich. Ich wollte nämlich, wie witzig findest du dich eigentlich selbst? Also gibt es, du bist jetzt aufgewacht und hast gelacht. Ist es auch manchmal so, dass du dann da so stehst, dir irgendwas einfällt und du so?
3: Das ist richtig, aber theoretisch, ich kann mich zum Beispiel im Fernsehen nicht sehen.
2: Nee?
3: Nee. Und ich musste für das Best-of meine CDs wieder hören, damit ich, ach ja, das habe ich immer.
2: Ja.
3: Und ich kann meine Stimme nicht gut hören.
2: Okay.
3: Das ist, also vielleicht haben das viele für sich persönlich auch, da bin ich doch gar nicht. Aber hat eine Kassette aufgenommen für die Freundin oder was.
2: Ja.
3: Ne? Und da hast du immer gedacht, wie hört sich das dann? So, heute ist die Technik ein bisschen weiter, aber manchmal denke ich, warum lache ich denn jetzt? Ich kenne den Witz doch.
2: Ja.
3: Aber dann habe ich auf irgendwann aus dem Publikum reagiert.
2: Ah, ich verstehe, ja, okay.
3: Und da hast du ja auch manchmal Zwischenrufe oder irgendeiner nässt sich gerade ein oder was und dann... ist halt natürlich perfekt.
2: Aber lustig, dass du dich selber nicht hören kannst.
3: Ja, und sehen noch ganz.
2: Also du findest dich ja, wenn du dann guckst, sitzt du nicht da und denkst,
3: ich sehe nur Fehler. Ich sehe nur Fehler.
2: Das ist ja nicht so gut.
3: Es geht jetzt nicht über, nein, den hast du doch mal anders gemacht oder lass doch mal eine Pause. Nee, oder, wieso? Lass dir doch mal erstmal lachen.
2: Ist es eigentlich, ich stelle mir vor, es kommt wahrscheinlich super oft vor, dass Leute zu dir kommen und sagen, hey, ich habe hier einen geilen Witz, hier will ich dir unbedingt erzählen. Und es gibt ja auch voll viele Leute, die Witze ja einfach gar nicht erzählen können.
3: Ja.
2: Wie, was machst du denn dann?
3: Ich hatte mal eine Nummer über Leute, die keinen Witz erzählen können. Und die war witzig. Die Nummer. Ja, das, pass auf, da sind zwei Fahrer. Nee, eine Nonne. Nee, zwei Nonnen. Nein, die eine war katholisch. Da hat man mir mal einen Witz erzählt. Ja? Und hat gesagt dann zum Ende, ich weiß die Pointe nicht mehr, ich weiß den Witz nicht mehr, aber die Pointe war grün. Und ich mich kaputt gelacht darüber. Ja? Aber es gibt Leute, die wirklich nicht können, tatsächlich.
2: Und wie reagierst du denn dann? Sagst du, nee, war scheiße? Oder
3: ich sag meistens,
2: nett?
3: Den kenne ich.
2: Ja,
3: man
2: will
3: aber auch meistens kennen, nur anders. Ne? Aber gibt auch welche, ich habe im Moment einen Platz 1 Witz, den ich leider hier nicht erzählen kann, weil der ein bisschen unter die Gürtellinie geht.
2: Ach, schade.
3: Ja, ne, aber der ist tatsächlich von einem guten Freund von mir. Ja, der hat mir den gegeben und dann höre ich ja auch ganz genau zu und dann nehme ich gerne sowas auch an. Ja, wenn mir einer einen Witz erzählt, wo ich sage, A, kannte ich den nicht, B, ist der gut.
2: Ja, okay.
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1: Mit Manfred Uhl. Schönen guten Tag. Die Zahl der Sozialwohnungen ist nach Angaben der Bundesregierung auch im vergangenen Jahr gesunken. Unter dem Strich gab es 20.000 Sozialwohnungen weniger als ein Jahr zuvor. Besonders groß war die Lücke bei uns in Nordrhein-Westfalen. Nach Angaben des Bundesministeriums liegt das vor allem auch daran, dass viele Wohneinheiten aus der Sozialwohnungsbindung gefallen sind. Nur knapp jeder zweite Beschäftigte in der Privatwirtschaft bekommt Urlaubsgeld. Das zeigt eine aktuelle Auswertung. Demnach haben in diesem Sommer 44% der Beschäftigten Urlaubsgeld erhalten. In tarifgebundenen Betrieben lag der Anteil allerdings bei sogar 73%. Männer erhalten häufiger Urlaubsgeld als Frauen, Beschäftigte im Westen häufiger als im Osten. Die Höhe schwankt je nach Branche zwischen 186 und 2900 Euro. In Lüdenscheid ist die Sanierung der Altstadt nach mehr als 10 Jahren offiziell abgeschlossen. Nach Angaben der Stadt flossen dabei rund 23 Millionen Euro in das Projekt, den Großteil davon finanzierten Bund und Land. Wer in Lüdenscheids Innenstadt unterwegs ist, sieht die Veränderungen. Die Wilhelmstraße, die historischen Gassen und der Graf-Engelbert-Platz wurden neu gestaltet. Auch die Musikschule und das Gebäude für die Volkshochschule in der Alten Post sind erneuert worden. Am kommenden Samstag feiert Lüdenscheid dann den Abschluss mit dem Fest Zauberhafte Altstadt. In Lüdenscheid werden zum neuen Kita-Jahr Betreuungsplätze abgebaut. Grund sind sinkende Kinderzahlen und eine deutlich geringere Nachfrage, vor allem für unter Dreijährige. So sollen Gruppen in mehreren Kitas vorübergehend geschlossen und Plätze in der Kindertagespflege reduziert werden. Den Weg dafür freigemacht hat jetzt der Jugendhilfeausschuss. Insgesamt sollen 95 Betreuungsplätze wegfallen. Der Vorschlag der Linken, die Gruppen stattdessen lieber zu verkleinern, bei gleichem Personalaufwand, wurde mehrheitlich abgelehnt. Nach Angaben der Stadt steht aber weiterhin für alle angemeldeten Kinder ein Betreuungsplatz zur Verfügung. Ob die Pläne auch umgesetzt werden, entscheidet schließlich der Rat Mitte Juli. 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Viele Wolken sind auch heute unterwegs. Gelegentlich fällt Regen, mitunter auch kräftig. Der Wind weht in Böen kräftig und die Höchsttemperaturen liegen zwischen 20 und 24 Grad. 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A45 Hagen Richtung Dortmund, zwischen dem Kreuz Hagen und Dortmund Süd, 4 Kilometer stockend.
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4: Hallo zusammen, es geht mit 7 Meilenstiefeln auf die Mittagspause zu. Wir machen hier ganz entspannt, gleich mit Bob Marley und Could You Be Loved und vorher noch Forever Young von Alphaville, aber im Gewand von David Guetta. Hört ihr jetzt? Ich bin Laura Potting. Ich wünsche euch einen schönen Dienstag. Irgendwer noch einen Kommentar zum Wetter gerade?
5: Nee.

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0: Leute, was für eine Ehre. Markus Krebs himself hat sich Zeit genommen und ihr hört ihn diese Stunde hier bei mir in der Sendung. Bist du denn so ein WM-Gucker eigentlich?
1: Also ich
0: so
1: werde jedes Spiel gucken.
0: Ja, jedes?
1: Ja, so wenn ich unterwegs bin, werde ich im Hotel gucken.
0: Und auch die nachts spät?
1: Ja.
0: Krass.
1: Ja, das ist, andere haben ein Hörspiel, wo sie einpennen. Ich werde beim Fußball wohl einpennen. Nein, aber das ist so meine Zeit, wo ich eh wach bin.
0: Okay.
1: Ich bin immer morgens noch ein bisschen müde. Ich brauche lange Anlauf.
0: Okay, ja, das kenne ich. Das
1: Da ist früher bist du aufgestanden und zack warst du da und das ist, heute ist nur noch zack, aber ohne da.
0: Was ich ja nicht leiden kann, sind diese Leute, die so aufstehen und so direkt gut gelaunt sind und dann auch mit dir reden und du denkst dir so, warum?
1: Ich habe meine WG gewohnt, ich weiß, was du sagst.
0: Boah, ey.
1: Fürchterbar.
0: Ja, fürchterbar, finde ich auch schön. Du gehst auf Tour, 15 Jahre Markus Krebs.
1: Ja.
0: Ich muss sagen, du siehst maximal aus wie 13.
1: Pro Arm.
0: Pro Arm.
1: Nee, aber es ist tatsächlich so, man merkt es natürlich ein bisschen, aber auf der Bühne hat sich für mich nichts geändert.
0: Was können wir denn von der Natur erwarten? So?
1: Es ist ja ein Best-of, was ich natürlich liebe, weil ich die Klassiker rausse. Ich habe ein paar Sachen, es ist so viel Material da, dass ich nur einen Grundpfeiler habe und bei jedem Auftritt versuche, das ein bisschen zu ändern. Dass ich sonst ein bisschen rumzwitsche, was kommt hier am besten an? Was ist da für ein Publikum? Sind die, kann ich hier auch mal unter die Gürtellinie richtig gehen?
0: Das heißt, das entscheidest du, wenn du auf der Bühne stehst, ja?
1: Ja, dann
0: krass.
1: Weiß ich ganz genau, das kann ich machen hier oder dann ist das schon ein bisschen zu drüber für die.
0: Wie merkst du das denn?
1: Ich sehe tatsächlich durch die Brille nur die erste Reihe. aber hören kann ich noch ganz gut. Und kann durch die Akustik dann vom Publikum dann entscheiden, was ich hier mache oder nicht. Ja, dann bin ich so, den kannst du noch machen. Ne? Dann labere ich zwar schon, denke aber 20 Minuten weiter schon.
0: Was ich ja geil finde, ist, wie du dann da immer sitzt und dich dann einfach selber bepisst vor Lachen über den

0: Witz, der als nächstes kommen wird, so. Ich liebe das.
1: Es ist, ich kenne ja die Highlights, oder? Ich weiß ganz genau, letztes Mal habe ich eine kleine Veränderung da reingebracht, die war viel besser. Und freue mich auf die Veränderung. Ja, ob eine Betonung war oder eine richtige Pause beim letzten Mal gesetzt, das merke ich mir.
0: Ja.
1: Sofort. Das ist doch viel besser, dass ich den so erzähle. Und dann freue ich mich auf diese Dinge. Und dann fange ich an, tatsächlich zu grinsen.
0: Ja, ich finde das krass, weil, also wenn du schon anfängst zu lachen, bevor der Witz kommt, fange ich schon an zu lachen. Und ich frage mich, wie kommt der über den Witz drüber, ohne weiter.
1: Es gibt einen Witz, wo ich selber aus dem Lachen manchmal nicht rauskomme. Der fängt so an, dass ich so rumknötter, so, mir tut das Auge so weh. Ne? Ich bin mit seiner Frau beim Arzt und sie küsst ihn dann aufs Auge. Ne? Und dann ist es besser? Ja. Und dann geht es über die Nase, Mund und dann die Pointe ist, da ist ein Rentner und sagt, behandeln Sie auch Hämorrhoiden. Darum geht's. Ne? Aber ich versau eigentlich den schönen Teil des Witzes in dem Fall.
0: Ja, aber warum machst du das?
1: Ja,
0: was ist denn los mit dir?
1: Da habe ich noch nichts dran geändert. Also dann ist der Wusch schon so krass rüberkommt. Ne? Aber dann lachen die Leute sich schon kaputt.
0: Ja.
1: Ja? Und da kann ich auch nicht mehr. Manchmal muss ich mich umdrehen und denen dann erzählen, weil ich dann da nicht mehr reingucken konnte.
0: Ach krass, es war mir eine Ehre.
1: Es war mir auch eine Ehre. Wir hätten noch lange quatschen können.
0: Hätte ich auch schön gefunden.
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1: Mit Danny Hoppe, guten Tag. Die Lage an den Tankstellen hat sich weiter entspannt. So langsam nähern sich die Spritpreise wieder den Werten vor dem Iran-Krieg an. Das beobachtet der ADAC. Das liegt natürlich auch am Tankrabatt. Der gilt aber nur noch gut 2 Wochen. Danach wird wieder ein Preissprung erwartet. Aber schon jetzt belasten die Kosten an der Zapfsäule viele Menschen. Sarah Heinz aus dem News-Team, das hat eine neue Teambank-Studie gezeigt.
2: Ja, nach der fühlt sich fast jeder zweite Haushalt durch die Spritkosten stark belastet. Die Zahl der Haushalte hat sich im Vergleich zum September 2025 sogar mehr als verdoppelt. Das ist also schon spürbar nach oben gegangen. Immer mehr Menschen lassen das Auto deswegen öfter stehen. Knapp ein Drittel der Befragten hat das gesagt. Bei den Jüngeren waren es mit 35% sogar noch ein bisschen mehr. Und einige sind laut der Studie außerdem dazu bereit, ihre eigenen Ausgaben runterzuschrauben. Jeder Fünfte könnte sich demnach vorstellen, im Bereich Auto, Kraftstoff und Kfz-Versicherung jeden Monat 100 Euro zu sparen.
1: In der Studie wurde ja auch gefragt, was sich die Menschen von der Politik erhoffen.
2: Genau, den größten Effekt verbinden viele mit der Senkung der Mehrwertsteuer. Fast jeder zweite Befragte hat angegeben, dass sich so wahrscheinlich die eigene finanzielle Situation verbessern könnte. Knapp ein Drittel hat eine Spritpreisbremse genannt. Eine Maßnahme, die aktuell ja noch läuft und die Preise etwas nach unten drückt, ist der Tankrabatt der Bundesregierung. Der gilt jetzt allerdings nur noch für 2 Wochen und soll nicht verlängert werden. Ab Juli könnte es beim Tanken dann wieder etwas teurer werden.
1: Danke, Sarah. Und jetzt weitere Meldungen im Überblick. Im französischen Evian ist am Morgen der G7-Gipfel fortgesetzt worden. Unter anderem geht es um den Ukraine-Krieg. Auch der ukrainische Präsident Zelensky ist dabei. Bundeskanzler Merz sieht die Ukraine inzwischen in einer neuen Position der Stärke. Russland könne den Krieg militärisch nicht gewinnen, sagte er vor dem Treffen. Die Bevölkerungszahl in Deutschland ist im vergangenen Jahr leicht gesunken, um 0,1% auf 83,5 Millionen. Das hat das Statistische Bundesamt mitgeteilt. Demnach leben außerdem immer mehr ältere Menschen in Deutschland. Die neu eingeführten Trinkpausen bei der Fußball-WM sorgen für Ärger. Kritiker sprechen von reiner Geldmacherei, da viele TV-Sender und Dienste die Pausen als zusätzliche Werbemöglichkeiten nutzen. Auch der Kapitän der Niederlande, Virgil van Dijk, sagte, das sei für die Zuschauer nicht glücklich. Viele von uns kennen es wahrscheinlich, man steht in der Eisdiele oder am Kiosk und will mal eben mit der Karte zahlen. Dann heißt es aber immer noch oft nur Bargeld. Und das nervt immer mehr Menschen. Das zeigt eine neue Umfrage des Digitalverbands Bitkom. Demnach sind inzwischen 84% der Befragten dafür, dass alle Geschäfte gesetzlich dazu verpflichtet sein sollten, digitales Bezahlen anzubieten. Vor einem Jahr waren erst 70% der Meinung. Laut Bitkom bezahlen bei uns inzwischen immer weniger Menschen mit Scheinen und Münzen, sondern lieber mit Karte oder Smartphone. Das gilt übrigens für alle Altersklassen. Mehr als jeder Zweite sagt außerdem, er nutze Bargeld nur noch aus Sorge, nicht digital bezahlen zu können. Und das waren die Nachrichten mit Danny Hoppe.
3: Das Wetter. Viele Wolken ziehen heute durch, die bringen auch immer mal wieder Schauer. Vereinzelt kann es auch gewittern heute. Dazu wird es aber wärmer. Zwischen 21 Grad in Ostwestfalen-Lippe und 27 Grad in der Eifel sind heute drin. Morgen weiter bewölkt. Auch hier kann es mal regnen. Maximal 27 Grad.
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3: Und hier kommen die Staus auf 11 Minuten Zeitverlust. Wir starten mit der A1 Dortmund-Münster zwischen Hamburg-Umwerne und Ascheberg. 4 Kilometer Stau im Moment. Ihr braucht hier 12 Minuten länger. Die A3 Köln-Oberhausen zwischen Duisburg-Wedau und Oberhausen-Lierich. 3 Kilometer Stau, 11 Minuten plus. Die A4 Köln-Aachen zwischen dem Dreieck Köln-Heumer und Köln-Eiffeltor. 8 Kilometer Stau, eine Viertelstunde plus. Die A46 Wuppertal-Düsseldorf zwischen Wuppertal-Oberbarmen und Wuppertal-Katernberg. 7 Kilometer Stau, eine Dreiviertelstunde plus. Und die A61 Mönchengladbach-Koblenz zwischen dem Kreuz Meckenheim und dem Dreieck Sinzig. 8 Kilometer Stau, 14 Minuten plus. Gute Fahrt!
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3: Oh, da werden einige in Fußballtipprunden geflucht haben. Eine Ansammlung von, muss man irgendwie schon sagen, im Vergleich zumindest, von Fußball-Nobodies hat den großen Favoriten Spanien zum WM-Auftakt blamiert. Spanien und Kap Verde, ihr habt's gehört, trennen sich 0:0. Und da gibt's eine süße Side-Story. Bei Kap Verde im Team ist auch Roberto López, Verteidiger, lebt in Irland. Sein Papa kommt aber von den kapverdischen Inseln. Und dass Roberto für die Nationalmannschaft spielt, ja, das ist eher ein Zufall. Der hat nämlich vor rund 8 Jahren eine Nachricht über LinkedIn bekommen. So nach dem Motto, ey, willst du nicht für unsere Nationalmannschaft spielen? Und er dachte eben, okay, das ist ein Fake. Hat die Nachricht gelöscht. Ja, und dann kam nochmal via LinkedIn eine Nachricht 9 Monate später, gleicher Inhalt. Und da hat er sich dann gedacht, vielleicht ist das ja doch echt. Ja, und jetzt spielt er bei der WM mit. Geil, oder? Ich liebe solche Geschichten. Laura Potting hier, schönen Dienstag euch.

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1: Mit Manfred Uhl. Schönen guten Tag. Das Europaparlament stimmt in diesen Minuten über die vollständige Umsetzung des umstrittenen Zollabkommens mit den USA ab. Die EU-Kommission hatte sich im vergangenen Sommer auf den Zolldeal eingelassen, um einen drohenden Handelskrieg abzuwenden. Dabei musste die Europäische Union aber Zugeständnisse machen. So akzeptierte man US-Zölle in Höhe von bis zu 15% auf die meisten Exporte in die USA und verpflichtete sich gleichzeitig, EU-Zölle auf amerikanische Industriegüter abzuschaffen. Ab Juli verdienen die NRW-Landtagsabgeordneten knapp 500 Euro mehr im Monat. Die Bezüge steigen dann um 4,3% auf knapp 12.000 Euro. Im Gegensatz zum Bundestag hatte es im Landtag keine Initiative aus den Fraktionen herausgegeben, die Diätenerhöhung in diesem Jahr auszusetzen. Sie tritt jedes Jahr automatisch zum 1. Juli in Kraft und berechnet sich nach dem Nominallohnindex des vergangenen Jahres. Der stieg eben um 4,3%. In Lüdenscheid werden zum neuen Kita-Jahr Betreuungsplätze abgebaut. Grund sind sinkende Kinderzahlen und eine deutlich geringere Nachfrage, vor allem für unter Dreijährige. So sollen Gruppen in mehreren Kitas vorübergehend geschlossen und Plätze in der Kindertagespflege reduziert werden. Den Weg dafür freigemacht hat jetzt der Jugendhilfeausschuss. Insgesamt sollen 95 Betreuungsplätze wegfallen. Der Vorschlag der Linken, die Gruppen stattdessen lieber zu verkleinern und bei gleichem Personalaufwand zu betreuen, wurde mehrheitlich abgelehnt. Nach Angaben der Stadt steht aber weiterhin für alle angemeldeten Kinder ein Betreuungsplatz zur Verfügung. Ob die Pläne auch umgesetzt werden, entscheidet der Rat dann Mitte Juli. Nach dem Diebstahl von Goldschmuck in Hemer-Deilinghofen hat die Polizei drei Tatverdächtige vorläufig festgenommen. Ein 59 Jahre alter Mann hatte den Schmuck über ein Online-Portal zum Verkauf angeboten. Zwei angebliche Kaufinteressenten schnappten sich aber die Schmuckstücke bei einem Treffen am Freitagabend und flüchteten dann durch mehrere Gärten. Die sofort eingeleitete Fahndung führte wenig später zur Festnahme eines 17-Jährigen aus Duisburg sowie eines 19- und eines 21-Jährigen aus Hagen. Der gestohlene Goldschmuck wurde sichergestellt. Gegen die Männer läuft jetzt ein Strafverfahren wegen Diebstahls. 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Viele Wolken sind auch heute unterwegs, gelegentlich fällt Regen, mitunter sind auch kräftige Schauer unterwegs. Der Wind weht den Böen kräftig und die Höchsttemperaturen erreichen 20 bis 24 Grad. 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A45 Hagen Richtung Dortmund, zwischen dem Kreuz Hagen und Dortmund Süd, 4 Kilometer stockend.
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2: Hallo zusammen, das ist euer Dienstagmittag. Schön, dass ihr zuhört. Ich bin Laura Potting und ich darf euch heute ein Stück des Weges begleiten. Und ich habe jetzt für euch Glockenbach und Chris de Serendi mit Magic Moment. Das ist das Beste von heute.

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0: abnehmen. So einfach so, ohne groß Sport zu machen, ohne Heißhungerattacken. Das erhoffen sich ja ganz, ganz viele von der sogenannten Abnehmspritze. In ein paar Wochen gibt es sie ja sogar dann schon in Tablettenform. Viele Prominente nehmen sie schon, haben damit jede Menge Gewicht verloren, sagen sie, darunter Robbie Williams oder Olli Pocher. Und wir beschäftigen uns in dieser Woche auch mit diesem Thema. Es geht nicht darum, diese Abnehmspritze einfach so zu verteufeln oder aber auch einfach so zu verherrlichen, sondern zu gucken, bei wem kann sie denn wirken, bei wem nicht, wo gibt es denn auch Risiken und so weiter. Denn man muss schon sagen, die Spritze wirkt nicht bei jedem. Thorsten Ortmann hat so einen Fall.
1: Claudia hat so ziemlich jede Diät versucht. Geholfen hat am Ende nichts.
2: Also ich bin, seitdem ich klein bin, übergewichtig, habe mich immer wieder runtergehungert mit Extremdiäten, Crashdiäten, bin zu Ernährungskursen hin und ich habe nie etwas gefunden.
1: Daraufhin stößt die Sozialarbeiterin im Internet auf die sogenannte Abnehmspritze. Zusammen mit ihrer Hausärztin startet sie mit dem Medikament Wegovy, zunächst mit Erfolg.
2: Es waren tatsächlich 17 Kilo. Als ich dann aber auf der Höchstdosierungsstufe angekommen bin und die dann auch mehrere Monate genommen habe, wirkte es nicht mehr.
1: Sie nimmt darum Ozempic, anschließend auch noch Mounjaro, aber die Spritzen wollen bei ihr einfach nicht funktionieren. Warum ist unklar?
2: Ich habe letztendlich 4 Kilo unterm Strich abgenommen.
1: Dazu war das Ganze auch noch ein ziemlich teurer Spaß. Mehrere tausend Euro hat Claudia für ihre Spritzendiät ausgegeben.

0: Und on top hatte sie auch noch Nebenwirkungen.
1: Wie Übelkeit, gerade so morgens nach dem Aufstehen, die ich verspürt habe, war auch nach den ersten 2 Monaten der Haarausfall verstärkt bei mir vorhanden. Klar, Haarverlust ist erschreckend. Ne? Gerade so beim Duschen, wenn die Büschel dann so in den Händen liegen, ist das keine Sache, die man gerne in Kauf nimmt.
0: Mit dem Thema Abnehmspritze hat Claudia darum jetzt abgeschlossen. Sie lässt sich jetzt in einem speziellen Adipositas-Zentrum operieren und den Magen verkleinern.
1: Natürlich habe ich sehr, sehr große Hoffnungen in diese OP, denn das ist so für mich der letzte Ausweg überhaupt. Und ich finde es sehr, sehr positiv, dass man da wirklich von Anfang bis zum Ende begleitet wird und dass es eine umfangreiche Betreuung gibt durch das Fachpersonal vor Ort.
2: Ja, und dieser Themenkomplex Abnehmspritze, der wird uns noch die ganze Woche beschäftigen. Am Donnerstag kommen dann 2 Experten zu mir ins Studio, ein Adipositas-Experte und eine Ernährungsberaterin. Und ihr könnt uns eure Fragen zum Thema Abnehmspritze schicken und am Donnerstag ab 10 beantworten die beiden hier eure Fragen. Geht dazu einfach auf unsere Homepage und schickt uns jetzt eure Fragen. Wir freuen uns drauf.
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1: Mit Malte Albrecht, guten Tag. Müssen Patienten in Zukunft zahlen, wenn sie den Rettungsdienst rufen? Darüber diskutieren die Kommunen seit Monaten mit den Krankenkassen. Die sagen nämlich, es gebe zu viele Fehleinsätze und das sei teuer. Sarah Heinz aus dem News-Team, die Krankenkassen wollen deshalb nur noch die Hälfte der Kosten übernehmen.
2: Genau, und das könnte vor allem für die Kommunen teuer werden. Die sind rechtlich für den Rettungsdienst verantwortlich und hätten dann eine große Stange Geld zu zahlen. Nach eigenen Angaben geht es um Kosten in dreistelliger Millionenhöhe. Deswegen haben die Kommunen gewarnt, dass die Kosten teilweise auch über die Patienten wieder reingeholt werden müssten. Die Landesregierung will das verhindern. Gesundheitsminister Laumann ist für eine Lösung im Interesse der Patienten. Die Versicherten müssten sich auf eine funktionierende Notfallversorgung verlassen können, ohne draufzuzahlen. Teilweise wird befürchtet, dass dieser Eigenanteil auch davor abschrecken könnte, den Rettungsdienst überhaupt zu rufen, auch wenn es wirklich nötig wäre.
1: Trotzdem versucht die Landesregierung jetzt, die Kommunen dazu zu bewegen, dem Angebot der Krankenkassen zuzustimmen.
2: Ja, ursprünglich wollten die Krankenkassen gar nicht mehr für die Leerfahrten zahlen. Die summieren sich bei uns in NRW nämlich ganz schön. Im Schnitt ist bei uns jeder fünfte Rettungseinsatz eine Leerfahrt, also ein Einsatz, bei dem der Patient am Ende nicht ins Krankenhaus gebracht wird, zum Beispiel, weil ihm vor Ort geholfen werden kann. Mit der halben Kostenübernahme haben die Kassen sich also wieder ein bisschen auf die Kommunen zubewegt. Am Ende müsse laut Laumann aber jede Kommune selbst entscheiden, ob sie sich auf dieses Angebot einlässt.
1: Danke, Sarah, für die Infos. Und jetzt weitere Nachrichten im Überblick. In Berlin ist ein neues Abwehrzentrum gegen hybride Bedrohungen an den Start gegangen. Bundesinnenminister Dobrindt will Deutschland damit besser vor Cyberangriffen, gezielten Desinformationskampagnen und Sabotage schützen. Polizei, Nachrichtendienste und weitere Behörden sollen dort ihre Erkenntnisse zusammentragen, um im Ernstfall schneller reagieren zu können. Deutschland hat wieder rund 30 afghanische Straftäter in ihr Heimatland abgeschoben. Nach Infos der deutschen Presseagentur startete in der Nacht ein Charterflug vom Flughafen Leipzig-Halle nach Kabul. Grundlage dafür ist eine direkte Vereinbarung der Bundesregierung mit den in Afghanistan herrschenden Taliban. Fast jedes zweite Kind auf der Welt ist mindestens drei Folgen der Klimakrise ausgesetzt. So steht es im aktuellen Kinder-Klimakrisenbericht von UNICEF. Besonders häufig betroffen sind Kinder von Dürre, extremer Hitze und Hitzewellen. Auch in Deutschland erleben fast alle Kinder mindestens eine dieser Klimafolgen. Sie profitieren aber von einer guten Gesundheitsversorgung. Jetzt zeigt es offenbar doch Wirkung. Die Spritpreise gehen nach der Einigung zwischen den USA und dem Iran weiter runter. Sie kommen langsam wieder auf das Niveau von vor dem Krieg. Laut ADAC kostete Benzin gestern im bundesweiten Tagesdurchschnitt 1,86 Euro. Diese lag bei 1,81 Euro, der siebte Rückgang in Folge. Auch die ersten Zahlen von heute Morgen zeigen weiter nach unten. Hintergrund sind vor allem deutlich gefallene Ölpreise. Der ADAC kritisiert aber, dass die nur langsam bei den Autofahrern ankommen. Spätestens Ende des Monats drohen aber schon wieder höhere Preise, dann läuft der Tankrabatt der Bundesregierung aus. Und das waren die Nachrichten mit Malte Albrecht.
3: Das Wetter.
4: Ihr müsst euch heute auf Regen einstellen. Im Tagesverlauf kann es auch mal gewittern. 27 Grad sind maximal drin. Morgen ähnlich. Viele Wolken, mal Regen. Auch hier bis 27 Grad.
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4: Und das sind die Staus ab 8 Minuten Zeitverlust. Die A3 Köln-Oberhausen. Zwischen Solingen und Mettmann 1 Kilometer Stau. Ihr braucht hier 9 Minuten länger. Die A3 Oberhausen-Arnheim zwischen Oberhausen-Holten und dem Kreuz Oberhausen. 2 Kilometer Stau, 8 Minuten plus. Die A44 Dortmund-Kassel zwischen Unna-Ost und dem Kreuz Werl. 5 Kilometer Stau, 21 Minuten Zeitverlust. Die A59 Bonn-Köln zwischen Spich und dem Flughafen Köln-Bonn. 4 Kilometer Stau, eine Viertelstunde kommt hier oben drauf. Und die A555 Bonn-Köln zwischen Köln-Godorf und dem Kreisverkehr Köln-Baiental. 2 Kilometer Stau, 10 Minuten plus. Kommt gut durch.
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4: Hallo zusammen, mein Name ist Laura Potting. Schön, dass ihr zuhört. Die Tourismusbehörde Visit Pennsylvania, die warnt gerade die WM-Fans auf ihrem Instagram-Kanal. Und zwar vor dem Fluch der Rocky-Statue. Dieser Fluch hat schon Ecuador getroffen. Vor dem WM-Spiel am Sonntag gegen die Elfenbeinküste haben die Fans von Ecuador nämlich besagte Rocky Balboa-Statue in Pennsylvania in so ein gelbes Trikot ihrer Mannschaft gehüllt. Ja, und der anschließende WM-Auftakt ging dann 0-1 verloren. Die Rocky-Statue ist bekannt dafür. Die scheint Sportvereinen immer wieder Unglück zu bringen. Es hat auch schon mehrere NFL-Teams getroffen. Ja, und da noch einige WM-Spiele dort stattfinden, sagt die Behörde eben: Hallo Fans, schön, dass ihr kommt, aber haltet euch bloß von der Statue

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1: Mit Lars Kosmail, guten Tag. Wer diesen Sommer in Deutschland in Seen, Flüssen oder im Meer schwimmen geht, kann das aller Voraussicht nach bedenkenlos tun. Ein Bericht der Europäischen Umweltagentur bescheinigt Europas Badegewässern überwiegend eine ausgezeichnete Wasserqualität. Der in zwei Wochen auslaufende Tankrabatt ist nach Ansicht der Monopolkommission zu einem großen Teil, aber nicht vollständig bei den Verbrauchern angekommen. In einer ersten Bilanz schätzt das unabhängige Beratergremium der Bundesregierung, dass von den 16,7 Cent Steuererleichterung pro Liter je nach Kraftstoff zwischen 15 und 16 Cent weitergegeben wurden. In meiner Zagen ist offenbar ein Hundehasser am Werk. Unbekannte haben mit Rasierklingen präpariertes Fleisch an der Drenkerkampstraße ausgelegt und so den Tod eines Hundes verursacht. Eine Hundehalterin aus meiner Zagen hat heute Vormittag Anzeige auf der Wache erstattet. Ihren Angaben zufolge bekam sie sogar noch mit, wie der Hund gestern etwas verschlang, konnte ihn jedoch nicht mehr rechtzeitig daran hindern. In den darauffolgenden Stunden verschlechterte sich der Zustand des Hundes deutlich. Trotz Not-OP in einer Tierklinik starb der Hund in der vergangenen Nacht. Während der Operation waren insgesamt 10 Rasierklingen sowie eine größere Menge Tartar aus dem Magen entfernt worden. Die Polizei ermittelt und sucht Zeugen. Die Polizei in Iserlohn hat die Suche nach einer Vermissten eingestellt. Der Aufenthaltsort der Seniorin konnte ermittelt werden. In diesem Zusammenhang dankt die Polizei allen Hinweisgebern. Die 85-jährige Frau aus Iserlohn hatte am Freitag ihre Wohnung am Nussberg verlassen und war seitdem vermisst. Die Polizei setzte bei der Suche auch einen Mantrailer-Hund ein. Und das waren die Nachrichten mit Lars Kosmail. 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
2: Das Wetter.
3: Sommerlich warm heute, 21 bis 27 Grad maximal. Dazu kann es aber immer wieder regnen und vereinzelt auch mal gewittern heute. Morgen weiter viele Wolken, die auch immer mal wieder Regen bringen können. Dazu aber weiter warm morgen, auch hier bis 27 Grad.
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3: Und hier kommen die Staus ab 10 Minuten Zeitverlust. Die A3 Köln-Oberhausen zwischen Solingen und Mettmann, 4 Kilometer Stau. Ihr braucht hier eine Viertelstunde länger. Die A4 Aachen-Köln zwischen dem Kreuz Köln-West und Köln-Eiffeltor, 3 Kilometer Stau, 11 Minuten plus. Die A42 Dortmund-Kamplin-Fort zwischen Duisburg-Beckerwerth und Moers-Nord, 3 Kilometer Stau, 12 Minuten plus. Die A44 Dortmund-Kassel zwischen Unna-Ost und dem Kreuz Werl, 5 Kilometer Stau, 13 Minuten. Und die A59 Bonn-Köln zwischen Spich und dem Flughafen Köln-Bonn, 2 Kilometer Stau, 10 Minuten plus. Kommt gut durch!
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3: So um die Uhrzeit jetzt kann uns ja schon mal so ein Mittagstief so ganz, ganz fies erwischen, oder? Deswegen möge man jetzt das Radio einfach ein bisschen lauter stellen. Das sagt zumindest J-Lo. Und wenn J-Lo eine Ansage macht, dann sollte man das ernst nehmen. Die Frau hat nämlich krasse Muckis. Hier ist Let's Get Loud und ich bin Laura Potting. Hi!

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0: Also wir fassen das jetzt nochmal zusammen. Ja, Deutschland fegt Curaçao mit 7:1 vom Platz. Gucken wir auf die anderen Top-Teams mit WM-Erfahrung. Ich sag mal so, naja.
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0: Spanien hat sich gestern gegen Kap Verde, wollte ich sagen, blamiert. Brasilien hat gegen Marokko gepatzt. Die Niederländer haben gegen Japan nicht gewonnen. Und jetzt müssen wir uns dem Thema doch irgendwie mal wieder annehmen. Nico Hartmann aus dem WM-Studio ist da. Hallo.
2: Hi.
0: Nico, das Frühstück, was unsere Jungs bei der WM bekommen, das brauchen wir eigentlich auch, oder?
2: Ja, müssen sie uns unbedingt schicken.
0: Gucken wir mal auf die anderen Teams. Was ist denn los mit den WM-Favoriten bisher?
2: Ja, muss man ein wenig differenziert drüber sprechen. Es ist nicht ungewöhnlich, dass sich die Favoriten zu Beginn eines Turniers schwer tun. 2010 war das ähnlich. Damals spielten Italien, Portugal, Frankreich und England unentschieden. Am Ende waren dann doch viele Favoriten in den K.O.-Spielen mit dabei. Die großen europäischen Ligen haben hohe Belastungen. Da gibt es wenig Pausen, also körperliche und geistige Müdigkeit spielt eine Rolle. Mhm. Aber dann ist es auch der Kopf. Gerade bei den Spaniern haben wir gestern gesehen, die haben einfach Kap Verde schlichtweg unterschätzt. Man geht mit weniger Spannung ins Spiel, ist nicht so fokussiert. Das überträgt sich von einem auf den anderen Spieler. Das ist wie so eine Kettenreaktion und das ist im Spiel ganz schwer zu korrigieren.
0: Wo wir es gerade von Kap Verde haben. Ich muss ja sagen, ich mag bei einer WM auch die Underdogs besonders, weil die einfach so einen anderen Spirit nochmal reinbringen. Die sind nicht so abgeklärt. Aber auch bei denen ist ja eine Menge Druck auf dem Kessel. Ne? Nico, es hat bisher jetzt schon die erste Trainerentlassung gegeben tatsächlich während des Turniers. Das ist unglaublich.
2: Ja, das ist total kurios. Es geht um den tunesischen Nationaltrainer Sabri Lamouchi, der erst im Januar überhaupt in Tunesien angeheuert hatte. Zugegebenermaßen wenig Erfolg hatte mit nur einem Sieg, aber dann nach einem Spiel, dem 1:5 gegen Schweden, so schnell die Reißleine zu ziehen, das ist dann schon sehr zweifelhaft und der Nachfolger ist schon da. Es ist der Franzose Hervé Renard, der zuletzt Saudi-Arabien trainierte. Also das klingt schon nach einem abgekarteten Spiel. Nur eine Trainerentlassung bei einer WM hat im Übrigen noch früher stattgefunden. 2018 hat Spaniens Manuel Lopetegui 2 Tage vor dem Auftakt entlassen und der sprach parallel mit Real Madrid über ein Engagement. Das kam dann nicht ganz so gut an.
0: Ich verstehe. Also eine ganze Menge los, auch bei dieser WM. Nicht so bei unserer Mannschaft. Die genießen heute ihren freien Tag, haben sie sich verdient. Am Samstag geht es dann weiter gegen die Elfenbeinküste. Dankeschön an Nico Hartmann aus unserem WM-Studio.
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1: Mit Malte Albrecht. Guten Tag. Ab heute gehen Bund und Länder bei der Sicherheit neue Wege, um uns besser vor hybriden Angriffen zu schützen. Ein neues gemeinsames Zentrum in Berlin bringt Experten aus verschiedensten Behörden an einen Tisch. Thorsten Adolfs aus dem News-Team. Was genau ist dieses neue Zentrum und warum brauchen wir das?
2: Du kannst dir das wie eine große Schaltzentrale vorstellen, in der jetzt Beamte von Polizei, Nachrichtendiensten und vielen anderen Stellen Hand in Hand arbeiten. Bisher haben viele Sicherheitsbehörden oft für sich alleine gearbeitet, aber damit ist jetzt Schluss. Ziel ist es, dass wichtige Erkenntnisse sofort bei allen landen, die sie brauchen, um bei Cyberangriffen, Spionage oder Sabotage blitzschnell reagieren zu können. Es geht also vor allem um eine bessere Vernetzung, damit wir in Deutschland schlagkräftiger auf komplexe und hybride Bedrohungen reagieren können und nicht mehr so viel wertvolle Zeit durch Abstimmung. Probleme verlieren.
1: Gegen wen oder was genau müssen wir uns denn zur Wehr setzen?
2: Also das Repertoire der Gegner ist leider ziemlich groß. Wir sprechen hier von einem Mix aus Spionage, Sabotage, Cyberattacken und gezielter Desinformation, mit der versucht wird, unsere öffentliche Meinung zu beeinflussen, zum Beispiel vor Wahlen. Laut dem Bundesamt für Verfassungsschutz kommen diese Angriffe aus verschiedenen Richtungen. Die aktuell aktivste Gefahr geht dabei aber von Russland aus. Die Angreifer nutzen nicht nur eigene Spione, sondern auch kriminelle Gruppen, um zum Beispiel Lügen im Internet zu streuen. Damit wir in so einem Angriffsfall nicht mehr nur zuschauen, sondern aktiv gegensteuern können, plant das Innenministerium außerdem, die Befugnisse der Nachrichtendienste in Zukunft deutlich auszuweiten.
1: Dankeschön, Thorsten. Und jetzt unsere Kurzmeldungen. Die G7-Staaten wollen mit neuen Sanktionen den Druck auf Russland erhöhen. Das ist aus Diplomatenkreisen beim G7-Gipfel im französischen Evian durchgesickert. Demnach haben sich die Staats- und Regierungschefs auf weitere Maßnahmen gegen den russischen Öl- und Gassektor verständigt. Außerdem soll die Ukraine weiterhin bei der Luftverteidigung unterstützt werden. Vegetarische Ersatzprodukte dürfen in der EU erst einmal weiterhin Namen wie Veggie-Burger oder Sojaschnitzel tragen. Das Europaparlament hat einen entsprechenden Kompromiss bestätigt, wonach die Begriffe nicht auf der schwarzen Liste landen. Konkrete Fleischbezeichnungen wie Steak oder Bacon sind aber künftig auf Veggie-Produkten verboten. In Erkrath im Kreis Mettmann hat die Polizei einen bewaffneten Mann angeschossen und schwer verletzt. Der 59-Jährige war mit einem Messer in der Nähe von zwei Kitas umhergelaufen. Eine Zeugin alarmierte die Polizei. Als der Mann die Beamten mit dem Messer bedroht habe, sei ein Schuss gefallen, sagte eine Sprecherin. Lebensgefahr bestehe nicht. Kaputte Glasscheiben, Graffiti oder die defekte Bank am Bahnsteig. So etwas soll bei der Deutschen Bahn bald deutlich schneller beseitigt werden. Das Unternehmen setzt dafür künftig bundesweit 44 mobile Handwerkerteams ein. Rund 200 neue Mitarbeiterinnen und Mitarbeiter sollen sich gezielt um Schäden an den Bahnhöfen kümmern. Das Ganze ist Teil eines Programms für mehr Sauberkeit und Sicherheit. Das läuft schon seit Januar. Neben den Handwerkerteams gehören dazu unter anderem auch mehr Sicherheitskräfte an ausgewählten Bahnhöfen und umfangreichere Reinigungsaktionen. Und das waren die Nachrichten mit Malte Albrecht.
3: Na, da bin ich ja mal sehr gespannt, ob das funktioniert. Naja. Hui, Freunde. Ja, jetzt ist warm geworden, ne, in der Zwischenzeit, falls ihr gerade so ein, zwei Stündchen nicht draußen wart. Der Zeitpunkt ist gekommen, aber dann doch irgendwie wieder sehr plötzlich und rasant und deswegen auch sehr schwül. Ist so, 24 Grad am Seilersee-Spielplatz in Iserlohn. Falls ihr irgendwie Kopfschmerzen habt oder so, könnte das auch damit zusammenhängen. Morgen noch wärmer und am Wochenende können wir dann ins Freibad. Da gibt's über 30 Grad.
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3: Radio MK Verkehr, der beste Verkehrsservice für unseren Märkischen Kreis und ganz Südwestfalen. 45 Hagen-Dortmund zwischen Kreuzhagen und Westhofener Kreuz. 4 Kilometer Stau, gut 10 Minuten plus. Und nochmal 45 Hagen-Dortmund zwischen Kreuz Dortmund-West und Dortmund-Hafen. 3 Kilometer Stau. Wenn ihr noch mehr habt, sagt Bescheid. 08000 150 500. Gute Fahrt.
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3: Es ist jedes Mal wieder großartig, wenn du beim Zahnarzt sitzt, also auf dem Stuhl, ja, mit sich Spiegeln und Saugern und Gedöns im Mund, weil die da halt gerade irgendwas machen, so. Und dann fragen die dich was. Jedes Mal. Am besten eine Frage, wo du eine fünfminütige Antwort geben müsstest, aber du hast halt Spiegel und Sauger im Mund leider gerade. Das ist gleich Thema in unserer Comedy, wie immer nach drei Hits am Stück. Bleib dran.

0: Es ist so. Liebe, liebe Grüße wirklich an der Stelle an meinen Zahnarzt in Hema und an den in Iserlohn, der mir erst vor ein paar Wochen die Weisheitsszene gezogen hat. Lucia Carujo Yellow hier, Radio MK. Aber es gibt dieses Phänomen. Das gehört einfach irgendwie dazu beim Zahnarzt. Immer.
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2: Wenn du ausreichend nervös bist, darfst du endlich ins Behandlungszimmer zu einer Ärztin und einer Assistentin. Die binden dir ein Lätzchen um, fahren dich auf dem Stuhl in so eine wehrlose Position und dann spielen die Schiffe versenken.
3: F3 fehlt, 16 okay.
2: Und während du dann so einen fiesen Bohrer im Mund hast und einen Sabbersauger und gefühlt auch einen Presslufthammer, wirst du dann auch noch angesprochen.
3: Und? Dieses Jahr noch Urlaub geplant? Ach schön, das klingt ja nett.
2: Dann bekommst du immer ein falsches Lob.
3: Sie machen das super.
2: Obwohl du ja halt einfach nur so da liegst. Und schließlich bezahlst du ein Vermögen, kannst nicht richtig sprechen, beißt dir 3 Stunden lang auf die eigene Wange und sagst beim Rausgehen trotzdem
4: Danke schön.
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0: Janet O'Connor, Nothing Compares to You. Radio MK, Lucias Nachmittag mit mir, Lucia Caro Gioiello, und gleich hier ein bisschen Schmackes zum Wachwerden nach Mittag, Steve. Pitbull, Give Me Everything Tonight, noch vor den Nachrichten um 2:30.
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0: Gäste, Senioren aus Iserlohn ist wieder da. Danke an alle, die Hinweise gegeben haben, die ganze Geschichte. Und was sonst wichtig ist, jetzt nochmal für euch in den Radio MK Nachrichten. Es ist 14.30 Uhr.
1: Mit Lars Kosmail, guten Tag. Wer diesen Sommer in Deutschland in Seen, Flüssen oder im Meer schwimmen geht, kann das aller Voraussicht nach bedenkenlos tun. Ein Bericht der Europäischen Umweltagentur bescheinigt Europas Badegewässern überwiegend eine ausgezeichnete Wasserqualität. Der in 2 Wochen auslaufende Tankrabatt ist nach Ansicht der Monopolkommission zu einem großen Teil, aber nicht vollständig bei den Verbrauchern angekommen. In einer ersten Bilanz schätzt das unabhängige Beratergremium der Bundesregierung, dass von den 16,7 Cent Steuererleichterung pro Liter je nach Kraftstoff zwischen 15 und 16 Cent weitergegeben wurden. In meiner Zagen ist offenbar ein Hundehasser am Werk. Unbekannte haben mit Rasierklingen präpariertes Fleisch an der Drenkerkampstraße ausgelegt und so den Tod eines Hundes verursacht. Eine Hundehalterin aus meiner Zagen hat heute Vormittag Anzeige auf der Wache erstattet. Ihren Angaben zufolge bekam sie sogar noch mit, wie der Hund gestern etwas verschlang, konnte ihn jedoch nicht mehr rechtzeitig daran hindern. In den darauffolgenden Stunden verschlechterte sich der Zustand des Hundes deutlich. Trotz Not-OP in einer Tierklinik starb der Hund in der vergangenen Nacht. Während der Operation waren insgesamt 10 Rasierklingen sowie eine größere Menge Tartar aus dem Magen entfernt worden. Die Polizei ermittelt und sucht Zeugen. Die Polizei in Iserlohn hat die Suche nach einer Vermissten eingestellt. Der Aufenthaltsort der Seniorin konnte ermittelt werden. In diesem Zusammenhang dankt die Polizei allen Hinweisgebern. Die 85-jährige Frau aus Iserlohn hatte am Freitag ihre Wohnung am Nussberg verlassen und war seitdem vermisst. Die Polizei setzte bei der Suche auch einen Mantrailer-Hund ein. Und das waren die Nachrichten mit Lars Kosmail. 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
0: Danke dir, Lars. 2 Minuten nach 3:30. Boah, es ist echt schwül, Freunde. Ich habe hier das Fenster auf. Ich glaube, ich mach's wieder zu. Es kommt keine bessere Luft rein, als hier ohnehin schon ist, ehrlich gesagt. Wir wollten Sommer. Ja, da kommt er jetzt so langsam. 24 Grad haben wir an der Kilian-Kirche in Lettmate, 23 in Lüdenscheid-Brügge. Morgen noch wärmer, zum Wochenende hin dann über 30 Grad. Ich hoffe nur, dass dann diese Schwüle weggeht. Radio MK Verkehr mit einer kleinen Meldung von der A45 Hagen-Dortmund zwischen Kreuzhagen und Westhofener Kreuz. 4 Kilometer stockender Verkehr. Mehr ist nicht, außer ihr sagt, ihr habt noch was. Ach doch, es ist doch noch was. Ein Blitzer wurde uns doch gemeldet. Und zwar in Iserlohn an der Oberen Mühle, statt auswärts bei 30 km/h. Dankeschön für den Anruf. So, jetzt bin ich aber wirklich fertig. Wenn noch was ist, meldet euch gern 08150 500. Gute Fahrt.
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0: Mensch, wie die Zeit vergeht, ne? Lady Gaga und Bruno Mars, auch beide schon die 4 vorne stehen. Beide 40 Jahre alt. Mensch, aber erstens ist ja 40 das neue 30. Und zweitens sind beide fit, erfolgreich und großartig wie nie. Ich mag die beiden ja sehr. Jetzt hier zusammen mit ihrer Hitballade, hier ist Die With A Smile.

0: Hallo, Viertel vor drei an diesem Dienstag, Lucias Nachmittag bei Radio MK. Ja, und ich würde sagen, die Fußballstimmung ist seit dem 7:1 am Sonntag stark gestiegen, oder?
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2: Es wird eng, die letzten 10 Sekunden laufen in dieser Partie und der Ausgleich. Ja. Ausgleich in dieser Partie. Drei Sekunden vor Schluss und da ist noch mal das Tor. Es ist Abpfiff. Es ist das 3:2 in allerletzter Sekunde. Es geht nach Fuerteventura.
0: Glückwunsch an Stefan. 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
0: 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Ich drück die Daumen, Lucia Caro Gioiello.
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1: Mit Nico Hartmann. Bei der Fußball-WM steigen am Abend und in der Nacht mit Frankreich und Argentinien die beiden Finalisten der letztjährigen Weltmeisterschaft ins Turnier ein. Vize-Weltmeister Frankreich trifft ab 21 Uhr auf den Senegal. Titelverteidiger Argentinien spielt ab 3 Uhr unserer Zeit gegen Algerien. Zuvor duellieren sich Erling Haalands Norweger mit dem Irak. Um 6 Uhr morgen früh startet Österreich mit Teamchef Ralf Rangnick und zahlreichen Bundesliga-Profis ins Turnier. Erster Gegner ist dann Jordanien in San Francisco.
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2: Mit Malte Albrecht, guten Tag. Die Spritpreise sinken weiter. Seit 7 Tagen gehen die Kosten für Diesel und Super E10 zurück und nähern sich langsam wieder dem Niveau von vor dem Iran-Krieg an. Grund für den Rückgang sind laut ADAC die sinkenden Rohölpreise, weil sich die Lage im Nahen Osten entspannt. Ein Problem bleibt aber, der aktuelle Tankrabatt der Regierung läuft Ende des Monats aus. Ab Juli könnte es deshalb mit den Preisen wieder nach oben gehen. Thorsten Adolfs aus den Nachrichten. Auch die Teambank hat sich mit dem Thema beschäftigt. Die steigenden Spritpreise spüren wir im Alltag schon ziemlich stark, oder?
3: Also das ist schon heftig. Fast jeder zweite Haushalt fühlt sich laut der YouGov-Umfrage von den Kosten beim Tanken massiv belastet. Viele ziehen deshalb die Reißleine und lassen das Auto öfter mal in der Garage stehen, besonders in der Altersgruppe der unter 30-Jährigen. Weil das Geld nach Abzug von Miete und Strom bei vielen knapper wird, versuchen mittlerweile 4 von 10 Leuten, ihre Ausgaben überall einzuschränken. Und gerade beim Thema Auto und Kraftstoff sind viele bereit, den Gürtel enger zu schnallen. So können sie im Schnitt pro Monat nach eigenen Angaben etwa 100 Euro einsparen.
2: Was sagen denn die Befragten? Was könnte getan werden, um uns finanziell wieder zu entlasten?
3: Ja, da gibt es eine klare Meinung, was die Politik tun könnte. Knapp die Hälfte aller Menschen hofft auf eine Senkung der Mehrwertsteuer, weil sie sich davon die größte Erleichterung versprechen. Und ein Drittel würde sich über eine direkte Spritpreisbremse freuen, damit der tägliche Weg zur Arbeit oder zum Einkauf nicht zum Luxusgut wird. Laut der Teambank sehen viele im Spritpreis das wichtigste Zeichen für ihre persönliche Teuerungsrate. Und genau da muss aus Sicht vieler Bürgerinnen und Bürger jetzt gehandelt werden, damit die finanzielle Belastung nicht noch weiter steigt.
2: Dankeschön, Thorsten, für die Infos. Und jetzt mehr Meldungen, kurz und kompakt. Das umstrittene Zollabkommen der EU mit den USA hat die letzte parlamentarische Hürde genommen. Das Europaparlament stimmte dafür, europäische Zölle auf US-Industriewaren wie Autos und Maschinen abzuschaffen. Im Gegenzug hatten die USA zugesagt, auf die meisten EU-Produkte maximal einen Zoll von 15% zu erheben. Der Fachkräftemangel in Deutschland hat sich deutlich abgeschwächt. Nach Angaben der staatlichen Förderbank KfW melden aktuell nur noch 21% der Unternehmen Personalengpässe. Vor 4 Jahren waren es fast 50%. Die KfW betont aber, Hauptgrund für den Rückgang sei die anhaltende Wirtschaftsschwäche, nicht ein größeres Angebot an Fachkräften. In Schweden ist ein 61-jähriger Mann zu 4 Jahren und 5 Monaten Gefängnis verurteilt worden. Er hatte seine Frau über Jahre zu bezahlten Sex mit mindestens 120 Männern gezwungen und verdiente damit rund 46.000 Euro. Gute Nachrichten für alle, die im Sommer ans Meer oder an den See wollen. Die Wasserqualität in Europas Badegewässern ist fast überall top. Das zeigt eine neue Analyse der Europäischen Umweltagentur EEA. Demnach haben 85% der Seen, Flüsse und Meere eine ausgezeichnete Wasserqualität. Besonders gut baden lässt es sich laut Bericht in Zypern und Griechenland. Aber auch Deutschlands Badestellen kommen sehr gut weg. Mehr als 90% haben die Bestnote bekommen. In Deutschland wird insgesamt nur von 3 Badestellen abgeraten. 2 davon sind in Baden-Württemberg. Die dritte in Bayern. Und das waren die Nachrichten mit Malte Albrecht.
4: Warm ist es geworden und zack, auch direkt schwül. Ich hoffe sehr, dass sich das im Laufe der Woche etwas legt. 24 Grad messen wir an der Burg in Altena, 23 am Bahnhof in Plettenberg. Morgen noch wärmer und bis zum Wochenende klettern die Temperaturen auf über 30 Grad.
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4: Radio MK Verkehr, der beste Verkehrsservice für unseren Märkischen Kreis und ganz Südwestfalen. A1 Münster-Köln, zwischen Kamm-Zentrum und Schwerte, 4 Kilometer stockend. 45 Hagen-Dortmund, zwischen Kreuzhagen und Westhofener Kreuz, 4 Kilometer Stop-and-Go auch dort. Und A45 Hagen-Dortmund, zwischen Kreuz Dortmund-West und Dortmund-Hafen, 3 Kilometer Stau. Ihr dürft gerne anrufen, wenn ihr noch was anderes entdeckt. Wie immer kostenlos unter der 08150 500.
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4: Sehr, sehr geil. Ich habe hier gerade bei Instagram gefunden, das Eiscafé Venedig in Dieburg. Ich weiß leider gerade nicht, wo Dieburg ist, habe auch nicht mehr geschafft nachzugucken, aber die versprechen eine Kugel Eis für jedes Italien-Tor. Also gratis, also bei der WM. Also Italien ist ja ausgeschieden, schon bevor es überhaupt losging. Ja, die nehmen das halt mit Humor, weißt du? Weil das ganze Internet ist voll mit irgendeinem Italien-Bashing. Das muss ich als Halbitalienerin natürlich auch mal sagen, da blutet uns auch das Herz. So, und wenn dann mal so eine Eisdiele sagt, komm, wir machen uns mal einen Spaß und machen mal so eine kleine lustige Aktion und hier so ein Schildchen hin, dann finde ich persönlich das genau die richtige Reaktion. So nämlich. Also, wir fiebern jetzt ja mit Deutschland mit. Aber bitte nicht immer Italien-Bashing betreiben. Das ist auch ein bisschen ungerecht. Wir sind eh schon traurig. So,

0: Never Give Up singt Sia gleich. Motivationssound für euren Dienstagnachmittag im Märkischen Kreis. Hier bei Radio MK. Lucia Carucciolo bin ich. Ja, es hat ein paar Jährchen gedauert, aber Lüdenscheid ist ready. Großprojekt Mensch Altstadt, check. Rund 23 Millionen Euro sind in die Lüdenscheider Altstadt geflossen. Das Ergebnis kann sich sehen lassen. Das erkennt wohl jeder, der im Moment in Lüdenscheid die Altstadt besucht und sie sich anguckt. Marit Schulte-Zakotnik von der Stadt fasst für uns nochmal zusammen, was Lüdenscheid da auf die Pflastersteinchen gestellt hat.
1: In den letzten 10-12 Jahren haben wir die gesamte Wilhelmstraße zum Beispiel neu gepflastert, neu gestaltet. Die Altstadtgassen sind gestaltet worden, die Plätze in der Altstadt, der Graf-Engelbert-Platz zum Beispiel vorneweg. Dann haben wir aber auch die Musikschule neu gebaut und saniert haben wir die alte Post und das alte Rathaus für die VHS.
0: Wow, oder? Es gibt Städte, die haben stattdessen ein großes Loch im Zentrum. Die Kohle für das Projekt in Lüdenscheid kommt zum Großteil aus Förderprogrammen von Land und Bund, so um die 80% circa. Den Rest musste Lüdenscheid selbst beisteuern und die Anlieger hatten auch was davon.
1: Also es gab einmal zum Beispiel die Altstadtkonferenz, wo sich alle Anwohner, Immobilienbesitzer, Vereine, Beteiligte zusammengetroffen haben, regelmäßig für den Austausch. Es gab aber zum Beispiel auch Angebote für Förderungen, für Projekte, zum Beispiel auch das Fassaden- und Hochflächenprogramm, wo Immobilienbesitzer ihre Gebäude, die Fassaden neu machen lassen konnten.
0: So, und jetzt am Samstag gibt's das große Abschlussfest, zauberhafte Altstadt. Volles Programm mit allem, was dazugehört, von 14 bis 18 Uhr. Den Link mit allen Infos findet ihr bei uns auf radiomk.de.

0: Moment haut die Musikredaktion hier zwischendurch so richtige Partyknaller raus. Ich freue mich. Fête Le Grand gleich mit Let Me Think About It. Richtig cool. 2008, Freunde. Das war ein Jahr vor meinem Abitur, da ging es noch ab. Radio MK. Lucias Nachmittag, wir steuern auf 3:30 zu.
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0: Geht schon gut ab, die Nummer, oder? Radio MK hier. Eine illegale Cannabisplantage in Plettenberg beschäftigt uns jetzt. Unter anderem in den Radio MK Nachrichten. Es ist Dienstag, es ist 15.30 Uhr.
1: Mit Lars Kosmehl, guten Tag. Im Beisein von Vertretern mehrerer Sicherheitsbehörden hat Bundesinnenminister Dobrindt ein gemeinsames Zentrum von Bund und Ländern zur Abwehr hybrider Bedrohungen eröffnet. Dort werden künftig Beamte aus Polizeibehörden, den Nachrichtendiensten und weiteren Behörden regelmäßig Erkenntnisse austauschen, auch um gegebenenfalls schnell Abwehrmaßnahmen ergreifen zu können. Ziel sei hier Koordinierung statt Kompetenzgerangel. Die Produktion von Batterien ist in Deutschland auf Rekordniveau gestiegen. 2025 stieg die Herstellung um 11% auf 8,1 Milliarden Euro, teilte der Verband der Elektro- und Digitalindustrie mit. Hauptgrund für den Anstieg ist die stark gestiegene Produktion von E-Autos. Polizisten in Plettenberg sind auf eine illegale Cannabisplantage gestoßen. Den Tipp hatte gestern ein Zeuge gegeben. Nach den ersten Ermittlungen wurde kurze Zeit später eine verdächtige Doppelhaushälfte an der Ebbetalstraße durchsucht. Dort fand die Polizei nicht nur 400 erntefähige Cannabispflanzen und 20 Kilo bereits geerntetes Marihuana, sondern auch zwei albanischstämmige Männer ohne festen Wohnsitz in Deutschland. Beide wurden festgenommen und sollen heute noch einem Haftrichter vorgeführt werden. Die Halle samt der darin befindlichen Pflanzen und technische Einrichtungen wurden beschlagnahmt. In Lüdenscheid werden zum neuen Kita-Jahr Betreuungsplätze abgebaut. Grund sind sinkende Kinderzahlen und eine deutlich geringere Nachfrage, vor allem für unter Dreijährige. So sollen Untergruppen in mehreren Kitas vorübergehend geschlossen und Plätze in der Kindertagespflege reduziert werden. Den Weg dafür hat jetzt der Jugendhilfeausschuss freigemacht. Insgesamt sollen 95 Betreuungsplätze wegfallen. Der Vorschlag der Linken, die Gruppen stattdessen lieber zu verkleinern, bei gleichem Personalaufwand, wurde mehrheitlich abgelehnt. Nach Angaben der Stadt steht aber weiterhin für alle angemeldeten Kinder ein Betreuungsplatz zur Verfügung. Ob die Pläne auch umgesetzt werden, entscheidet der Rat dann Mitte Juli. Und das waren die Nachrichten mit Lars Kosmehl. 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
0: Dankeschön, Lars. 3:58. Ein sehr drückendes Lüftchen da draußen im Märkischen Kreis. Während ich es sage, kommt auch schon wieder so eine Hitzewelle bei mir. Es kommt echt richtig krass schwül rein. Warm ist es geworden, 24 Grad bei uns am Rathaus in Menden. Morgen klettern die Temperaturen noch weiter rauf, am Wochenende dann über 30 Grad und ich hoffe dann bitte nicht mehr in Schwül. Ich hasse Schwül. 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A1 Münsterkölln, zwischen Kamm-Zentrum und Schwerte 2 Kilometer stockend. A45 Hagen-Dortmund zwischen Kreuzhagen und Westhofener Kreuz 5 Kilometer Stau. Und A45 Hagen-Dortmund zwischen Kreuz Dortmund-West und Dortmund-Hafen 3 Kilometer. Wenn ihr noch was entdeckt, einen Blitzer oder so, einfach kurz reinmelden. 08150 500.
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0: Die meisten Nummer 1 Hits in den Billboard Charts. Taylor Swift ist mit ihrer neuen Single direkt wieder an der Spitze gelandet und steht in der Gesamtrangfolge der meisten Nummer 1 Hits jetzt auf Platz 3. Vor ihr nur noch die Beatles und Mariah Carey. Bin mir relativ sicher, die überholt sie auch noch irgendwann. Jetzt hier für euch mit The Fate of Ophelia.

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0: Nicht mehr lange bis zum Rainbow Festival. Das präsentieren wir euch ja am Fühlinger See in Köln. Und ich sage euch, das wird eine unglaubliche Party. Lucias Nachmittag hier, Radio MK. Wir müssen uns nur mal das Line-Up angucken. Felix Jehn, Kamrat, Kasala und. Und der Kollege Jonas Mikolajczak stellt uns jetzt noch eine weitere Truppe vor. So viel kann ich verraten, es wird eine kleine Zeitreise.
1: Wenn man sich fragt, wie die deutschen 2000er klingen, dann müssen die No Angels immer Teil der Antwort sein. Der erste Schritt zum Erfolg war die deutsche Castingshow Popstars. Die damals noch 5 Sängerinnen konnten sich gegen Tausenden von anderen Bewerberinnen durchsetzen. Sie sollten die No Angels zur nächsten großen Girlgroup machen und der Plan ging auf. Ihre Debütsingle Daylight in Your Eyes raste direkt auf jegliche deutsche Platz 1 Platzierung und bis heute können die No Angels nicht anders als den Song zu ehren.
2: Wir eröffnen tatsächlich unsere Konzerte mit Daylight, weil wir diesen Leuchten in den Augen bei den Menschen sofort mit dem ersten Ton erleben wollen. Wir sind so glücklich, dass wir sowas in der Musikgeschichte Deutschland hinterlassen haben und weiterhin auf der Bühne bringen können.
1: Aber die No Angels sind alles andere als ein One-Hit-Wonder. Auf dem europäischen Festland war keine Girlgroup so erfolgreich wie sie. 4 Nummer-1-Hits, 4 Nummer-1-Alben und etliche Preise. Mit ihnen kommt auf das Rainbow Festival nicht nur eine riesige Portion gute Laune, sondern auch ein Stück 2000er-Feeling.
2: Aber ich glaube, wir haben in den 2000er vor allem, klar, musikalisch sowieso, aber auch sehr viel mit unserem Style Menschen bewegt. Sandy hat den Arschgeweih, also das gehörte ja zu den 2000er.
3: Und
2: ja.
3: Bauchnabelpiercing.
1: Also kommt vorbei am 27. Juni zum Rainbow Festival in Köln und feiert mit uns die No Angels, die 2000er, feiert den Sommer und eine bunte Musikwelt.

0: Nico Santos bei Radio MK. Das ist der Dienstagnachmittag, kurz vor 4. Lucia hier. Schön, dass ihr bei mir seid.
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1: Mit Malte Albrecht, guten Tag. Künstliche Intelligenz gehört für viele Menschen längst zum Alltag, ob privat oder im Beruf. KI wird immer häufiger genutzt. Jetzt soll sie auch Lehrkräfte und Schulleitungen in NRW unterstützen und vor allem entlasten. Das Schulministerium hat dafür mehrere neue KI-Assistenten freigeschaltet. Sie sollen zum Beispiel beim Schreiben von Elternbriefen oder Fragen zum Schulrecht helfen. Die Lehrergewerkschaft VBE findet die Pläne grundsätzlich gut. Sie mahnt aber, dass die Entlastungen am Ende auch wirklich im Schulalltag ankommen müsse. Aus dem Landtagsstudio berichtet Rossi Nasjandi.
2: Mit den neuen KI-Assistenten will das Land den Verwaltungsaufwand an Schulen verringern. Die KI soll zum Beispiel bei der Vorbereitung von Elternabenden, bei mehrsprachigen Elternbriefen und bei schulrechtlichen Fragen helfen. Auch Medienkonzepte und Unterrichtsmaterialien können mit Hilfe der KI überprüft und entwickelt werden. Schulministerin Feller betont, dass die Systeme speziell für den Schulgebrauch entwickelt wurden und auf die geltenden Vorschriften im Land zurückgreifen.
3: Diese KI-Assistenten, die wir jetzt den Schulen zur Verfügung stellen, haben wir selber kreiert im Ministerium. Das heißt, sie nehmen Bezug auf Rechtsform, auf Grundlagen, gerade auch NRW-spezifisch. Das macht sie auch besonders reizvoll, finde ich.
2: Nach Angaben des Ministeriums laufen die Anwendungen in einer geschützten Infrastruktur der Länder. Der Verband Bildung und Erziehung begrüßt die digitalen Hilfen, warnt aber davor, KI als Lösung für den Personalmangel zu sehen. Digitale Werkzeuge könnten zwar entlasten, Fachkräfte könnten sie aber nicht ersetzen.
1: Und jetzt weitere Meldungen in der Zusammenfassung. In 2 Wochen läuft der Tankrabatt der Bundesregierung aus und die Monopolkommission zieht schon eine erste Bilanz. Demnach kam die Steuersenkung nicht komplett bei den Autofahrern an. Von den knapp 17 Cent pro Liter seien zwischen 15 und 16 Cent weitergegeben worden. Damit seien bis zu 200 Millionen Euro nicht bei den Verbrauchern angekommen. US-Präsident Trump will die derzeit ausgesetzten Sanktionen gegen russische Ölexporte bald wieder in Kraft setzen. Das hat er beim G7-Gipfel in Frankreich angekündigt. Er wies darauf hin, dass durch die Einigung mit dem Iran jetzt das Öl wieder fließe, das aus der Golfregion über die Straße von Hormuz auf den Weltmarkt komme. Die AfD baut ihren Vorsprung in der Wählergunst weiter aus. In einer aktuellen YouGov-Umfrage kommt die Partei auf 29%. Sie liegt damit 9 Punkte vor der Union, die auf 20% fällt. Die Grünen erreichen 14, SPD und Linke jeweils 12%. Die FDP kommt auf 5%, während das BSW mit 4% weiter unter der 5%-Hürde bleibt. Einige von uns kennen es wahrscheinlich. Man steht in der Eisdiele oder am Kiosk und will mal eben mit Karte zahlen. Dann heißt es aber immer noch oft nur Bargeld. Und das nervt immer mehr Menschen. Das zeigt eine neue Umfrage des Digitalverbands Bitkom. Demnach sind inzwischen 84% der Befragten dafür, dass alle Geschäfte gesetzlich dazu verpflichtet sein sollten, digitales Bezahlen anzubieten. Vor einem Jahr waren erst 70% der Meinung. Laut Bitkom bezahlen bei uns inzwischen immer weniger Menschen mit Scheinen und Münzen, sondern lieber mit Karte oder Smartphone. Das gilt übrigens für alle Altersklassen. Und das waren die Nachrichten mit Malte Albrecht.
4: Gott, wenn meine Oma Hedwig noch leben würde, die würde durchdrehen, wenn sie irgendwann potenziell nicht mehr mit Bargeld bezahlen könnte. Aber ja, wir kommen zum Wetter. Und es ist ziemlich warm geworden, aber irgendwie dann doch wieder sehr plötzlich und rasant. Also kurz, es ist mal wieder schwül geworden. 24 Grad am Seilersee-Spielplatz in Iserlohn. Morgen noch wärmer und am Wochenende können wir ins Freibad. Da gibt es über 30 Grad und die dann bitte nicht mehr in Schwül.
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4: 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A1 Münster-Köln zwischen Kamm-Zentrum und Schwerte 3 Kilometer stockend. 45 Hagen-Dortmund zwischen Kreuzhagen und Westhofener Kreuz 5 Kilometer Stau. 45 nochmal Hagen-Dortmund zwischen Kreuz Dortmund-West und Dortmund-Hafen 2 Kilometer. Außerdem ist die Diepke-Brücke in Iserlohn seit heute wieder einspurig befahrbar mit Baustellenampel. Im August soll sie erst wieder komplett und ohne Einschränkungen befahrbar sein. Ihr wisst ja, das sind tatsächlich immer noch die Nachwirkungen von diesem LKW-Brand Anfang Juni. So, das war's von mir. Wenn ihr sagt, nein, hier stopp, habt noch was gesehen, dann ruft gerne kostenlos bei uns durch. 08000 150 500. Gute und sichere Fahrt von mir.
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4: Jetzt mit einem Song für, wenn euer Lieblingskollege sich gerade in den Feierabend verabschiedet. Baby,

0: Huhu, Viertel nach vier, Radio MK am Dienstag. Und nach fast 4 Jahren kreativer Pause ist der Kölner Reggae-Star Gentleman zurück und natürlich nicht mit leeren Händen, sondern mit neuer Musik. Die Pause war nötig, hat er im Interview erzählt. Aus ihm heraus kam keine neue Musik mehr nach. War erst schwer für ihn zu ertragen, aber genau als er dann endlich losgelassen hat, da sprudelte es wieder.
1: Dann kam aber mit dieser Akzeptanz dann irgendwann auch wieder der Wunsch zurück, neue Musik zu machen. Und das hat mich mit so einer großen Dankbarkeit erfüllt. Und das Album ist mit so einer gewissen spielerischen Leichtigkeit entstanden, ohne Druck und Deadline. Und also ich liebe wirklich jeden dieser 17 Songs und freue mich jetzt tierisch drauf, das Baby in die Welt zu lassen.
0: Und die Songs bekommen wir am 28. August auf seinem Album Gratitude zu hören. Die erste Single daraus, die gibt's schon jetzt und dafür hat er sich jemanden dazu geholt, nämlich Michael Patrick Kelly. Die zwei sind seit ihrer gemeinsamen Zeit bei Sing Meinen Song gut befreundet, haben sich auf Malle im Studio getroffen und den Song Wildfire zusammen erschaffen. Ein Song voller Menschlichkeit und Nächstenliebe, mit diesen gechillten Beats, die Gentleman wie kein anderer beherrscht. Sommervibes mit Haltung sozusagen. Hört ihr jetzt hier für euch, für euren Feierabend im Märkischen Kreis. Zuerst gehört bei uns.
1: Hallo, hier ist Gentleman.
2: And here is Michael Patrick Kelly.
1: Und ihr hört jetzt unseren neuen gemeinsamen Song
2: Wildfire. Viel Spaß.

0: Na, wir müssen noch Grilleinkauf machen für heute Abend oder die nächsten Tage. Ah, geht wieder los, ne? Habe ich doch schon gespürt hier. Intuition. Lucias Nachmittag, Radio MK. In ein paar Minuten 4:30, davor noch die Imagine Dragons, Whatever It Takes.
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0: Bei uns in Lüdenscheid sollen zum neuen Kita-Jahr Betreuungsplätze abgebaut werden. Mehr dazu und was ihr sonst wissen müsst an diesem Dienstagnachmittag jetzt. Die Radio MK-Nachrichten, es ist 16.30 Uhr.
1: Mit Lars Kosmehl, guten Tag. Im Beisein von Vertretern mehrerer Sicherheitsbehörden hat Bundesinnenminister Dobrindt ein gemeinsames Zentrum von Bund und Ländern zur Abwehr hybrider Bedrohungen eröffnet. Dort werden künftig Beamte aus Polizeibehörden, den Nachrichtendiensten und weiteren Behörden regelmäßig Erkenntnisse austauschen, auch um gegebenenfalls schnell Abwehrmaßnahmen ergreifen zu können. Ziel sei hier Koordinierung statt Kompetenzgerangel. Die Produktion von Batterien ist in Deutschland auf Rekordniveau gestiegen. 2025 stieg die Herstellung um 11% auf 8,1 Milliarden Euro, teilte der Verband der Elektro- und Digitalindustrie mit. Hauptgrund für den Anstieg ist die stark gestiegene Produktion von E-Autos. Polizisten in Plettenberg sind auf eine illegale Cannabis-Plantage gestoßen. Den Tipp hatte gestern ein Zeuge gegeben. Nach den ersten Ermittlungen wurde kurze Zeit später eine verdächtige Doppelhaushälfte an der Ebbetalstraße durchsucht. Dort fand die Polizei nicht nur 400 erntefähige Cannabispflanzen und 20 Kilo bereits geerntetes Marihuana, sondern auch zwei albanischstämmige Männer ohne festen Wohnsitz in Deutschland. Beide wurden festgenommen und sollen heute noch einem Haftrichter vorgeführt werden. Die Halle samt der darin befindlichen Pflanzen und technische Einrichtungen wurden beschlagnahmt. In Lüdenscheid werden zum neuen Kita-Jahr Betreuungsplätze abgebaut. Grund sind sinkende Kinderzahlen und eine deutlich geringere Nachfrage, vor allem für unter Dreijährige. So sollen Untergruppen in mehreren Kitas vorübergehend geschlossen und Plätze in der Kindertagespflege reduziert werden. Den Weg dafür hat jetzt der Jugendhilfeausschuss freigemacht. Insgesamt sollen 95 Betreuungsplätze wegfallen. Der Vorschlag der Linken, die Gruppen stattdessen lieber zu verkleinern bei gleichem Personalaufwand, wurde mehrheitlich abgelehnt. Nach Angaben der Stadt steht aber weiterhin für alle angemeldeten Kinder ein Betreuungsplatz zur Verfügung. Ob die Pläne auch umgesetzt werden, entscheidet der Rat dann Mitte Juli. Und das waren die Nachrichten mit Lars Kosmehl. 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
0: Ich danke dir, Lars. 2 Minuten nach 4:30 haben wir's. Und schwül haben wir es auch. Es ist wirklich drückend draußen, irgendwie seit heute Mittag, relativ plötzlich. Ich meine, wir wollten Sommer. Jetzt kommt er. Aber er kommt in Deutschland halt nun mal oft so. Ja? 24 Grad an der Kilian-Kirche in Lettmate, 23 in Lüdenscheid-Brügge, morgen noch wärmer, zum Wochenende hin dann über 30 Grad. Und ich sag's nochmal, bitte dann ohne Schwül. Einmal warm ohne Schwül, bitte. Radio MK-Verkehr. A45 Hagen-Dortmund zwischen Kreuzhagen und Westhofener Kreuz, 6 Kilometer Stop and Go. Und A45 Hagen-Dortmund zwischen Dortmund-Eichlinghofen und Dortmund-Hafen, 2 Kilometer stockend. Außerdem ist die Brücke Diebke in Iserlohn seit heute wieder einspurig für den Verkehr freigegeben. Das Ganze mit Baustellenampel. Da hatte ja Anfang Juni dieser LKW gebrannt, ne? Und seitdem war alles irgendwie kaputt und noch nicht wieder so ganz richtig, wie es sollte. Das wird auch vermutlich erst im August der Fall sein. Aber jetzt kannst du eben schon mal einspurig drüber. Ist ein Anfang. Wenn ihr noch was melden wollt, macht das gerne. 08000 150 500. Kostet auch nichts.
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0: Gerade gelesen, witzig, in Peru wurden jetzt Dealer spektakulär festgenommen. Die Polizisten hatten sich nämlich für die Razzia als WM-Maskottchen getarnt. Also richtig im Ganzkörperkostüm mit so einem riesen Kopf und so. Ja, so kannst du es natürlich auch machen, ne?

0: Despacito.
1: Sommervibes bei Radio MK. Despacito. Lucia Carocciolo hier um 4:15. Lüdenscheid hat eine zauberhafte Altstadt. Und jetzt erst recht. Da ist nämlich ganz schön was passiert. Straßenplätze, wichtige Gebäude, wurde alles saniert. So über die letzten 10 Jahre ungefähr. Hat ein bisschen gedauert. Aber jetzt ist fertig. Und am Samstag gibt es die große Abschlussfeier dazu. Marit Schulte-Zakotnik von der Stadt freut sich schon drauf.
2: Genau, Samstag in der Zeit von 14 bis 18 Uhr gibt es viel zu erleben in der Altstadt. Artistik, Workshops, Musik, Spiele, ganz viel für Jung und Alt. Kann man sich einfach nochmal angucken, wie schön das geworden ist. Und auch der Stadtgarten gehört mit dazu. Unser neuer Pumptrack wird da bespielt. Also ganz, ganz viel, wofür es sich lohnt, nach Lüdenscheid zu kommen.
1: Und ihr könnt natürlich auch gucken, was aus der Altstadt geworden ist. In den vergangenen Jahren wurde die ganze Wilhelmstraße neu gepflastert und gestaltet. Die Altstadtgassen sind neu. Die Plätze, zum Beispiel der Graf-Engelbert-Platz, die Musikschule neu gebaut. Also wirklich viel, viel passiert. Billig war es jetzt nicht. 23 Millionen hat das Projekt Mensch Altstadt gekostet. Den größten Anteil haben Bund und Land bezahlt und die Bürger, ihr findet es mittlerweile toll.
2: Man merkt es einfach ganz stark. Jetzt gerade der Graf-Engelbert-Platz ist irgendwie die letzten Sommer super gut genutzt. Da ist immer richtig viel los an den Donnerstagabenden und an den Wochenenden. Und auch die Gastronomen, die füllen das mit Leben. Insofern, sage ich mal, ist es weniger das aktive Lob, sondern man sieht einfach, was genutzt wird. Und das ist ja das, was uns auch am wichtigsten ist, dass es wirklich sichtbar wird.
1: Gucken und mitfeiern könnt ihr, wie gesagt, am Samstag bei dem großen Abschlussfest Zauberhafte Altstadt. Auf radio-mk.de haben wir einen Link für euch, wo ihr gucken könnt, was es alles geben wird, wie das Programm aussieht. Ich wünsche jetzt schon ganz viel Spaß. Und hier gibt's jetzt Musik von Post Malone, Chemical, für euren Feierabend im Märkischen Kreis.

0: vor 5, ihr seid bei Radio MK, Lucias Nachmittag.
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1: Mit Malte Albrecht, guten Tag. Für viele ist bei der Fußball-WM in diesem Jahr Frankreich der Topfavorit. Heute Abend greift der Vize-Weltmeister ins Turnier ein. In der Nacht bestreitet dann auch Titelverteidiger Argentinien sein erstes Gruppenspiel. Insgesamt stehen 4 Partien auf dem Programm. Aus dem WM-Studio berichtet Nico Hartmann.
2: Bis auf die deutsche Mannschaft haben sich bisher alle Favoriten bei ihren Auftaktpartien richtig schwer getan. Die nächste Chance, diesen Trend zu widerlegen, haben ab 21 Uhr zunächst die Franzosen mit ihrer Superoffensive um Weltfußballer Dembélé, Bayern-Spieler Olise und Kylian Mbappé gegen den Senegal, der zum Besten gehört, was Afrika fußballerisch zu bieten hat. Es ist eine Wiederholung des Auftaktspiels der WM 2002, das damals der Senegal sensationell gegen die Franzosen gewann und bis ins Viertelfinale stürmte. Auch der Titelverteidiger Argentinien will ab 3 Uhr deutscher Zeit einen gelungenen Start ins Turnier hinlegen, und zwar gegen Algerien mit dem fast 39-jährigen Lionel Messi, der immer noch trotz mangelnder Schnelligkeit viel Klasse mitbringt. Zuvor wird der erste Auftritt von Erling Haalands Norwegern mit Spannung erwartet. Um 0 Uhr spielen sie in Boston gegen den Irak. Für Frühaufsteher steht morgen ab 6 Uhr noch die Partie Österreich gegen Jordanien an. Das WM-Debüt von Trainer Ralf Rangnick steigt in San Francisco.
1: Und jetzt weitere Nachrichten in unserer Zusammenfassung. Die G7-Staaten haben bei ihrem Gipfel in Frankreich beschlossen, den Druck auf Russland im Ukraine-Krieg weiter zu erhöhen. Unter anderem soll es neue Sanktionen auf russisches Öl und Gas geben, hieß es aus Diplomatenkreisen. Außerdem soll US-Präsident Trump Kreml-Chef Putin zu einem Abkommen mit der Ukraine aufgefordert haben. In Berlin ist ein neues Abwehrzentrum gegen hybride Bedrohungen an den Start gegangen. Bundesinnenminister Dobrindt will Deutschland damit besser vor Cyberangriffen, gezielten Fake-News-Kampagnen und Sabotage schützen. Polizei, Nachrichtendienste und andere Behörden sollen sich absprechen und austauschen, um im Ernstfall schneller reagieren zu können. Fast jedes zweite Kind auf der Welt ist mindestens 3 Folgen der Klimakrise ausgesetzt. So steht es im aktuellen Kinder-Klimakrisenbericht von UNICEF. Besonders häufig betroffen sind demnach Kinder von Dürre, extremer Hitze und Hitzewellen. Auch in Deutschland erleben fast alle Kinder mindestens eine dieser Klimafolgen. Sie profitieren aber von einer guten Gesundheitsversorgung. Kaputte Glasscheiben, Schmierereien oder die defekte Bank am Bahnsteig. So etwas soll bei der Deutschen Bahn bald deutlich schneller beseitigt werden. Das Unternehmen setzt dafür künftig bundesweit 44 mobile Handwerkerteams ein. Rund 200 neue Mitarbeiterinnen und Mitarbeiter sollen sich gezielt um Schäden an den Bahnhöfen kümmern. Das Ganze ist Teil eines Programms für mehr Sauberkeit und Sicherheit. Das läuft schon seit Januar. Neben den Handwerkerteams gehören dazu unter anderem auch mehr Sicherheitskräfte an ausgewählten Bahnhöfen und umfangreiche Reinigungsaktionen. Und das waren die Nachrichten mit Malte Albrecht.
3: Bin ich doch sehr gespannt, ob und wie Sie das umsetzen werden, ne? So, warm ist es geworden und zack, auch direkt schwül. Ich hoffe, das legt sich im Laufe der Woche. 24 Grad messen wir an der Burg in Altena, 23 am Bahnhof in Plettenberg. Morgen noch wärmer und bis zum Wochenende klettern die Temperaturen auf über 30 Grad. 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Die 1 Münster-Dortmund zwischen Kamm-Zentrum und Unna 2 Kilometer stockend. 45 Hagen-Dortmund zwischen Kreuzhagen und Westhofener Kreuz 3 Kilometer Stop and Go. Und die 45 Hagen-Dortmund zwischen Dortmund-Eichlinghofen und Dortmund-Hafen 2 Kilometer Stau. Die Brücke Diebke in Iserlohn ist seit heute wieder einspurig mit Baustellenampel befahrbar. Bis die wieder richtig okay ist, wird es wohl August werden. Das war's von mir. Wenn ihr noch was habt, einfach durchrufen. Kostenlos 08000 150 500. Gute und sichere Fahrt.
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0: Maroon 5 zusammen mit Christina Aguilera gleich. Moves like Jagger. Das ist der Dienstagnachmittag im Märkischen Kreis, 16:45 Radio MK hier. Und es ist wieder ausgebrochen, das Sammelfieber.
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0: Auch für diese Fußball-WM gibt's wieder diese Panini-Sticker und die passenden Alben zum Einkleben. Klingt easy peasy, aber manchmal muss man dafür so ein bisschen im Team arbeiten, weil Stichwort Geld. Bei 48 Mannschaften ist ja die größte WM ever. Geht die Nummer sonst ganz schön ins Geld? Also nehmen wir mal an, man würde keine Karte doppelt kaufen, also ein perfektes Set mit 980 verschiedenen Stickern, dann würde das um die 280 Euro kosten. Aber eher mehr, denn ohne doppelte Karten geht nicht, sind wir ehrlich. Ne? Deswegen kommt das hier perfekt. Eine Tauschbörse bei uns im Lüdenscheider Sterncenter. Ab übermorgen könnt ihr da eure Sticker jeden Nachmittag tauschen, immer von 14 bis 18 Uhr. Und ihr seid auch schon fleißig hier im Fieber.
2: Also mein Mann sammelt die und ich helfe beim Kleben. Das mag ich gerne. Es macht Spaß, weil ich liebe so perfektionistische Arbeit und dann gebe ich mir beste Mühe, das schön gerade zu kleben.
3: Mein Bruder sammelt die ganzen Panini-Bildern und ja, dann guckt man natürlich mit und kauft ihn die.
4: Also ich habe angefangen, ich glaube 2018 zur WM, mit meiner Schwester angefangen, dann mit meinem Opa weitergemacht.
5: Eigentlich sitze ich nur daneben und unterstütze.
6: Was ich unterstützen soll.
5: Und Teilfinanzierung.
0: Teilfinanzierung, auch schön. Ja, also ihr könnt tauschen, ich habe es gerade schon mal gesagt, ich sage es gerne nochmal, eine Tauschbörse im Lüdenscheider Sterncenter ab übermorgen, ab Donnerstag, immer von 14 bis 18 Uhr. Gehört hier Radio MK, Lucia Carojoiello. Und jetzt, wie versprochen, Maroon 5.
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0: The one and only Lady Gaga gleich mit ihrem Alejandro-Song in den Hits im besten Mix. Noch vor 5:30. Das ist Radio MK. Lucias Nachmittag. Hallöchen.
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0: Achtung, es wird eine nächtliche Autobahnsperrung geben. 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
1: Mit Klaus Kosmehl, guten Tag. Deutschland muss aus Sicht von Bundesinnenminister Dobrindt auch aus Sicherheitsgründen dringend seinen Rückstand bei künstlicher Intelligenz aufholen. Dobrindt sagte, man lebe aktuell in einem Zeitalter des KI-Wettrüstens. In so einer Situation sei es gut, wenn man in der Lage sei, technologische Innovationen mitzugestalten. Ansonsten könne es passieren, dass man sehr schnell zu den Opfern gehört. Rund 8 Monate nach der lebensbedrohlichen Messerattacke auf die Bürgermeisterin von Herdecke, Iris Stalzer, ist ihre Tochter wegen gefährlicher Körperverletzung angeklagt worden. Das sagten der ermittelnde Oberstaatsanwalt und der Anwalt der 17-jährigen Tochter. In Meinerzhagen ist offenbar ein Hundehasser am Werk. Unbekannte haben mit Rasierklingen präpariertes Fleisch an der Drenkerkammstraße ausgelegt und so den Tod eines Hundes verursacht. Eine Hundehalterin aus Meinerzhagen hatte heute Vormittag Anzeige auf der Wache in Meinerzhagen erstattet. Ihren Angaben zufolge bekam sie sogar noch mit, wie der Hund gestern Vormittag etwas verschlang, konnte ihn jedoch nicht mehr rechtzeitig daran hindern. In den darauffolgenden Stunden verschlechterte sich der Zustand des Hundes deutlich. Trotz Not-OP in einer Tierklinik starb der Hund in der vergangenen Nacht. Während der Operation waren insgesamt 10 Rasierklingen und eine größere Menge Tartar aus dem Magen entfernt worden. Die Polizei ermittelt und sucht noch Zeugen. Autofahrer auf der A45 bei Meinerzhagen müssen sich von heute Abend an bis Donnerstag auf Einschränkungen einstellen. Die Autobahn Westfalen sperrt in 2 Nächten die Ausfahrt an der Anschlussstelle Meinerzhagen in Richtung Frankfurt. Grund sind Fahrbahnsanierungen als Vorbereitung für den geplanten Neubau der Brücke Darmcher Weg. Die Sperrungen gelten jeweils von 19 Uhr bis 5 Uhr morgens. Eine Umleitung ist über die Anschlussstelle Drollshagen ausgeschildert. Und das waren die Nachrichten mit Lars Kosmehl. 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
0: 6:35, danke dir, Lars. Ein sehr drückendes Lüftchen da draußen im Märkischen Kreis. Warm ist geworden. Die Sonne scheint, 24 Grad bei uns am Rathaus in Menden, aber halt leider etwas sehr schwül heute geworden. Morgen klettern die Temperaturen noch weiter rauf, am Wochenende dann über 30 Grad und die hoffentlich nicht mehr in schwül. Das möchte ich bitte hiermit offiziell beantragen. 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A45 Hagen-Dortmund zwischen Kreuzhagen und Westhofener Kreuz, 3 Kilometer Stop and Go. Das war's schon. Wenn ihr noch mehr habt, gerne durchrufen und Bescheid sagen. 08150 500.
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0: So, hier eine kleine, ein kleiner Personalengpass, den ich an dieser Stelle einmal durchgeben möchte. Passt auf, es geht um Folgendes. Es wird eine Ferienfreizeit für Kinder und Jugendliche geben zwischen dem 26. Juli und dem 9. August. Es geht von Altena in die ostfriesische Nordseeluft nach Jüst. So. Jetzt gibt's ja natürlich ein Team, was mit dieser Ferienfreizeit mitfährt und sich um alles kümmert und so. So, und da ist jetzt kurzfristig jemand abgesprungen. Und zwar wird jemand für die Küche gesucht. Als Beiköchin oder Beikoch. Also man sollte sich schon ein bisschen mit Küchenarbeit auskennen. Es wird ein Führungszeugnis benötigt und auch in Sachen Hygiene sind halt die üblichen Auflagen, die eine Küche so mit sich bringt, zu erfüllen. Wenn ihr sagt, jawohl, das wäre was für mich oder für jemanden, den ich kenne, ihr könnt euch sehr gerne melden, am besten per E-Mail an post@altena.de. Möglichst zeitnah, bitte. Danke!

0: Radio MK hier, 17:45, Lucia Carojoello. Ja, es hat ein paar Jährchen gedauert, aber Lüdenscheid ist ready. Großprojekt Mensch-Altstadt, check. Rund 23 Millionen Euro sind in die Lüdenscheider Altstadt geflossen. Das Ergebnis kann sich sehen lassen, das erkennt wohl jeder, der im Moment in Lüdenscheid die Altstadt besucht und sie sich anguckt. Marit Schulte-Zakotnik von der Stadt fasst für uns nochmal zusammen, was Lüdenscheid da auf die Pflastersteinchen gestellt hat.
1: In den letzten 10-12 Jahren haben wir die gesamte Wilhelmstraße zum Beispiel neu gepflastert, neu gestaltet. Die Altstadtgassen sind gestaltet worden, die Plätze in der Altstadt, der Graf-Engelbert-Platz zum Beispiel vorneweg. Dann haben wir aber auch die Musikschule neu gebaut und saniert haben wir die alte Post und das alte Rathaus für die VHS.
0: Wow, oder? Es gibt Städte, die haben stattdessen großes Loch im Zentrum. Die Kohle für das Projekt in Lüdenscheid kommt zum Großteil aus Förderprogrammen von Land und Bund, so um die 80% circa. Den Rest musste Lüdenscheid selbst beisteuern und die Anlieger hatten auch was davon.
1: Also es gab einmal zum Beispiel die Altstadtkonferenz, wo sich alle Anwohner, Immobilienbesitzer, Vereine, Beteiligte zusammengetroffen haben, regelmäßig für den Austausch. Es gab aber zum Beispiel auch Angebote für Förderungen, für Projekte, zum Beispiel auch das Fassaden- und Hochflächenprogramm, wo Immobilienbesitzer ihre Gebäude, die Fassaden neu machen lassen konnten.
0: So, und jetzt am Samstag gibt's das große Abschlussfest, zauberhafte Altstadt. Volles Programm mit allem, was dazugehört, von 14 bis 18 Uhr. Den Link mit allen Infos findet ihr bei uns auf radiomk.de.

0: Adieu-Freunde. Dieses Wort ist mir gerade irgendwie eingefallen. Ich weiß auch nicht wieso. Also tschüss, will ich sagen. Gleich 18 Uhr. Lucias Nachmittag war das. Morgen bin ich wieder da, wie immer ab 2. Dann ist schon Mittwoch und es wird noch ein bisschen wärmer. Macht euch einen schönen Feierabend und bis dahin.
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1: Mit Nico Hartmann. Für Ralf Rangnick geht am frühen Morgen ein langjähriger Traum in Erfüllung. Der frühere Schalker, Hoffenheimer und Leipziger Trainer, der vor der WM seinen Vertrag als österreichischer Nationaltrainer nochmals verlängerte, bestreitet im Alter von 67 Jahren dann gegen Jordanien sein erstes WM-Spiel als Coach. Außerdem spielen am Abend und in der Nacht Frankreich gegen den Senegal, Irak gegen Norwegen und Titelverteidiger Argentinien mit Lionel Messi trifft auf Algerien.
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2: Mit Malte Albrecht. Schönen guten Abend. Heute in 2 Wochen läuft der Tankrabatt aus. Und das unabhängige Beratungsgremium der Bundesregierung, die Monopolkommission, findet das gut. Thorsten Adolfs aus der Nachrichtenredaktion. Warum begrüßt denn die Kommission das Ende der Steuerentlastung?
3: Ja, die Experten sagen, solche Eingriffe in die Preise sind extrem teuer und sie funktionieren nur so lala. Das Problem beim Tankrabatt war, dass die Ersparnis oft gar nicht komplett bei den Autofahrern an der Zapfsäule angekommen ist. Je nachdem, wo man wohnt, hat sich der Rabatt unterschiedlich stark ausgewirkt. Im Nordwesten war die Ersparnis am höchsten und im Süden am geringsten. Deshalb ist es besser, so die Monopolkommission, wenn der Markt jetzt wieder ohne diesen staatlichen Eingriff funktioniert. Zumal der Tankrabatt den Staat im Mai und Juni insgesamt 1,6 Milliarden Euro gekostet hat.
2: Wo ist das Geld denn hängen geblieben?
3: Die Steuersenkung kam zuerst bei den Raffinerien und Großhändlern an. Und wenn die wenig Wettbewerbsdruck spüren, dann stecken sie sich einen Teil der Ersparnis einfach als zusätzlichen Gewinn in die eigene Tasche. Die Monopolkommission sieht bei uns genau dieses Problem und deshalb fordert sie vom Bundeskartellamt genau hinzuschauen. Die Behörde soll den Druck auf die Unternehmen erhöhen und notfalls durchgreifen, damit die Preise in Zukunft wieder fairer gestaltet werden, sagt die Kommission.
2: Danke, Thorsten. Und das sind jetzt weitere Schlagzeilen am Abend. Rund 8 Monate nach der lebensbedrohlichen Messerattacke auf die Bürgermeisterin von Herdecke, Iris Stalzer, ist Anklage erhoben worden. Ihrer 17-jährigen Adoptivtochter wird gefährliche Körperverletzung vorgeworfen. Laut der Staatsanwaltschaft Hagen soll sie ihrer Mutter im Oktober mehrere Messerstiche zugefügt und sie mit einem anderen Gegenstand am Kopf verletzt haben. Das EU-Parlament hat neue Namensregeln für vegetarische Ersatzprodukte beschlossen. Begriffe wie Burger, Wurst, Nuggets oder Schnitzel bleiben weiterhin erlaubt. Künftig dürfen auf Veggie-Produkten aber keine konkreten Fleischbezeichnungen wie Hühnchen, Rindfleisch oder Bacon mehr stehen. Die Regeln gelten bis Ende nächsten Jahres. In den deutschen Badegewässern kann fast überall bedenkenlos geschwommen werden. Das zeigt eine aktuelle Analyse der EU-Umweltagentur. Demnach ist die Wasserqualität an mehr als 90% der Badestellen ausgezeichnet. Nur an 3 Orten raten die Experten vom Schwimmen ab. Alle 3 liegen in Süddeutschland. Es werden immer mehr E-Autos produziert und vor allem deshalb braucht es auch immer mehr Batterien. In Deutschland ist die Produktion von Batterien letztes Jahr um 11% auf mehr als 8 Milliarden Euro gestiegen. Das hat der Verband der Elektro- und Digitalindustrie mitgeteilt. Auch in diesem Jahr dürfte der Batteriemarkt weiter wachsen, heißt es. Aber die Elektroindustrie warnt, besonders bei Lithium-Ionen-Batterien sei Deutschland noch zu abhängig von Asien. China bleibe hier Hauptlieferant. Sollte es zu Lieferengpässen kommen, wären kritische Sektoren wie Verteidigung oder Rechenzentren besonders anfällig. Deswegen müsse die heimische Batterieproduktion weiter vorangetrieben werden, vor allem in Sachen E-Mobilität. Und es waren die Nachrichten mit Malte Albrecht.
4: Das Wetter.
5: Ja, die Sonne ist noch zögerlich, legt noch nicht ganz die Wolkendecke ab, hat noch ein bisschen Gewöhnungsprobleme, sich nackt zu zeigen. Hey, rundliche Körperform, super schön. Sprich, morgen einiges an Sonne, aber auch einige Wolken, je nach Ort auch mal ein bisschen Regen möglich, das aber die Ausnahme. Und warm wird's, 27 Grad maximal. Rest des Tages jetzt auch entspannt, bisschen Restregen hier und da noch möglich.
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5: Wie üblich, viel los um die Zeit, hier die Staus ab 13 Minuten Wartezeit. A3 Köln-Oberhausen zwischen Kreuz Breitscheid und Oberhausen-Lierich, 5 Kilometer, 22 Minuten. A4 Aachen-Köln zwischen Kreuz-Köln-West und Köln-Klettenberg, 5 Kilometer, eine Dreiviertelstunde. A4 Olpe-Aachen zwischen Kreuz-Köln-Ost und Kreuz-Köln-Süd, 5 Kilometer, 20 Minuten. A42 Kamp-Lindfort-Dortmund zwischen Mörs-Nord und Duisburg-Bekerwerth, 2 Kilometer, 13 Minuten. Und A61 Mönchengladbach-Koblenz zwischen Miel und Auffahrt Grafschaft-Ringen, 7 Kilometer, 13 Minuten. Gute Fahrt, kommt gut an.
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5: Sebastian Pulli hier am Tag des frischen Gemüses heute. Es ist geschmacklich vielleicht manchmal unterwältigend, aber es ist sehr gesund. Deshalb vielleicht im Feierabend einfach mal so ein bisschen Gemüse knabbern. Die sauren Gurken von Haribo zählen übrigens nicht. Auch nicht das Salatblatt aus dem Trolley-Burger. Aber guter Versuch. Guten Appetit und jederzeit gute Blutwerte. Schönen Feierabend.

0: gleich hier karibische Musik. Hört man noch mal viel lieber nach dem Spiel gegen Curaçao.
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0: Denn es gibt hier gleich Matafix mit Sänger Marlon Rudet, der ja in der Karibik aufgewachsen ist, und zwar auf der Insel St. Vincent. Hat tatsächlich noch weniger Einwohner als Curaçao. Also wenn er gleich von Big City Life singt, vom Großstadtleben, so big wird die City nicht sein. Vermutlich so Kleve.
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4: Was ein bisschen blöd ist bei der WM, die Spiele laufen ja sehr, sehr spät. Ja, dann wird es schwierig beim Public Viewing, die Nachtruhe einzuhalten. Ey, dabei, ich liebe Public Viewing, ehrlich. Da triffst du sie alle wieder, die alten Kumpels, die Nachbarn, deine Ex, die andere Ex. Oh, das Trikot steht dir aber echt gut. Warum habe ich damals nochmal Schluss gemacht? Ach, hatte ich ja gar nicht. Bin ja einfach abgehauen. Aber dafür lächelt die doch noch sehr nett rüber, oder? Ich gehe da in der zweiten Halbzeit mal hin. Ja, und nirgends, wirklich nirgends schmeckt die Bratwurst so gut wie beim Public Viewing. Keine Ahnung, was die da reinhauen, aber eine Bratwurst beim Public Viewing, das macht einfach glücklich. Vielleicht mischen die da wirklich so ein paar Stimmungsaufheller mit rein. Ja, allein aus Sicherheitsgründen. Aber das Allergrößte beim Public Viewing ist doch das Gefühl. Das Gemeinschaftserlebnis, die Gänsehaut, wenn wir alle zusammen auf, Zeche Ewald stehen, den Förderturm im Rücken, viele von uns nicht mehr als 20 Zähne im Mund, Ruhrgebiet halt. Ja, und dann lauthals singen wir mit dieser Meute, we are the champions. Lustiger geht's doch gar nicht. Und dieses schöne Gefühl können wir alle bei der WM haben.
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1: Mit Klaus Kosmehl, guten Tag. Deutschland muss aus Sicht von Bundesinnenminister Dobrindt auch aus Sicherheitsgründen dringend seinen Rückstand bei künstlicher Intelligenz aufholen. Dobrindt sagte, man lebe aktuell in einem Zeitalter des KI-Wettrüstens. In so einer Situation sei es gut, wenn man in der Lage sei, technologische Innovationen mitzugestalten. Ansonsten könne es passieren, dass man sehr schnell zu den Opfern gehört. Rund 8 Monate nach der lebensbedrohlichen Messerattacke auf die Bürgermeisterin von Herdecke, Iris Stalzer, ist ihre Tochter wegen gefährlicher Körperverletzung angeklagt worden. Das sagten der ermittelnde Oberstaatsanwalt und der Anwalt der 17-jährigen Tochter. In Meinerzhagen ist offenbar ein Hundehasser am Werk. Unbekannte haben mit Rasierklingen präpariertes Fleisch an der Drenkerkammstraße ausgelegt und so den Tod eines Hundes verursacht. Seine Hundehalterin aus Meinerzhagen hatte heute Vormittag Anzeige auf der Wache in Meinerzhagen erstattet. Ihren Angaben zufolge bekam sie sogar noch mit, wie der Hund gestern Vormittag etwas verschlang, konnte ihn jedoch nicht mehr rechtzeitig daran hindern. In den darauffolgenden Stunden verschlechterte sich der Zustand des Hundes deutlich. Trotz Not-OP in einer Tierklinik starb der Hund in der vergangenen Nacht. Während der Operation waren insgesamt 10 Rasierklingen und eine größere Menge Tartar aus dem Magen entfernt worden. Die Polizei ermittelt und sucht noch Zeugen. Autofahrer auf der A45 bei Meinerzhagen müssen sich von heute Abend an bis Donnerstag auf Einschränkungen einstellen. Die Autobahn Westfalen sperrt in 2 Nächten die Ausfahrt an der Anschlussstelle Meinerzhagen in Richtung Frankfurt. Grund sind Fahrbahnsanierungen als Vorbereitung für den geplanten Neubau der Brücke Darmcher Weg. Die Sperrungen gelten jeweils von 19 Uhr bis 5 Uhr morgens. Eine Umleitung ist über die Anschlussstelle Drollshagen ausgeschildert. Und das waren die Nachrichten mit Lars Kosmehl. 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
2: Das Wetter. Der Ofen ist schon an, aber wir heizen noch vor. Freitag ja 33 Grad, sind wir gut auf dem Weg hin. Morgen maximal 27 Grad. Dazu mal Sonne, mal Wolken. Es kann in Ausnahmefällen auch mal ein bisschen regnen. Auch jetzt in der Nacht, je nach Region, hier und da etwas Restregen möglich. Aber nicht wild, nicht viel.
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2: Ja, das stockt ganz ordentlich hier, die Staus ab einer Viertelstunde Wartezeit. A4 Aachen Richtung Köln zwischen Kreuz Köln-West und Köln-Klettenberg. 5 Kilometer, 33 Minuten. A4 Olpe Richtung Aachen zwischen Kreuz Köln-Ost und Kreuz Köln-Süd. 6 Kilometer, 17 Minuten. A30 Rheine-Osnabrück zwischen Lotte und Hasbergen-Gaste. 3 Kilometer, knappe halbe Stunde. Und A42 Kamp-Lindfort-Dortmund zwischen Moers-Nord und Duisburg-Bekerwerd. 2 Kilometer, eine Viertelstunde obendrauf. Gute Fahrt, kommt gut an.
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2: Sebastian Pulli hier, und wer mit Musik erfolgreich sein will, der muss keinen guten Song mehr abliefern, der muss wissen, was der Social-Media-Algorithmus will. Deshalb schminkt sich ja auch jeder zweite Instagrammer, wenn er mir was erzählt oder legt dabei seine Wäsche zusammen. Ich empfinde das als unverschämt, aber der Algorithmus möchte das. Im besten Fall aber steckt dann hinter der ausgeklügelten Social-Media-Strategie auch ein gutes Produkt. Das ist der Fall bei der Band Tampa City, sind Branchenprofis, die wissen, wie es läuft, und die haben über Nacht einen viralen Hit gelandet. Den gibt's gleich nach Roxette. Schönen Feierabend. 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

0: Ist es nicht ironisch, dass gerade Leute, die Feuer löschen, oft hot gefunden werden? Sprechen wir über die Feuerwehr.
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0: Und zwar über eine ganz besondere, über die Flughafenfeuerwehr, die da ja im ganz eigenen Ökosystem Flughafen dafür sorgen muss, dass nichts passiert. Reporter Dominik Starke war da.
3: Niklas Weglage, Werkfeuermann am Flughafen Münster-Osnabrück.
4: Und das sind die Jungs und Mädels, die das ganz große Gerät bedienen. Feuerwehrautos in XXL. Warum sind die Fahrzeuge eigentlich so anders?
3: Ja, weil der Aufgabenbereich viel größer ist und man auch schnellstmöglich am Einsatzort sein muss.
4: Dafür braucht es dann nun mal auch 1540 PS. Fast schon ein Löschpanzer, den man als Feuerwehrmann am Flughafen bedienen darf. Das Fahrzeug ist zwar das wichtigste Utensil, darüber steht nur noch eins.
3: Das Miteinander, die Kameradschaft, dass man sich aufeinander verlassen kann.
4: Doch wie werde ich überhaupt Feuerwehrmann am Flughafen?
3: Ja, so Grundding brauchst du für Feuerwehr erstmal eine Ausbildung, eine technische, die für den Feuerwehrdienst nützlich ist.
4: Und danach kommt eine 18-monatige Grundausbildung zum Feuerwehrmann. Und wenn die abgeschlossen ist, dann geht es ab in den Schichtdienst.
3: Wir haben 24-Stunden-Dienst, 24 Stunden frei, 24 Stunden arbeiten. Und in den 24 Stunden haben wir auch schon Arbeitszeit.
4: Und manchmal darf man dann auch das große Feuerwehrauto bewegen. Also ab auf die Bahn mit Feuerwehrmann Niklas.
5: Der geht komplett in die Kurven mit dem Ding. Kann das Teil umfallen, ey? Das ist ja gruselig.
3: Ja, ist schon möglich, aber wir wissen ja, was wir tun.
4: Und dann hieß es urplötzlich.
3: Jetzt sind wir schon bei 140 und da vorne endet der Rollweg. Oh, bitte. Oh Gott, oh Gott.
4: Ganz schön schnell. Und genau diese Sachen und...
3: Wegen den Arbeit mit den Großfahrzeugen, mit der besonderen Lage am Flughafen, den Flugzeugen und einfach den Kameraden, mit denen man hier zusammenarbeitet.
4: Ist der Feuerwehrmann oder eben die Feuerwehrfrau am Flughafen ein absoluter Topjob.

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1: Mit Malte Albrecht. Guten Abend. Beim G7-Gipfel in Evian gibt es positive Signale für die Ukraine. Die Staats- und Regierungschefs sehen das Land aktuell in einer Position der Stärke auf dem Schlachtfeld. Auch US-Präsident Trump, dem bis jetzt ein eher russlandfreundlicher Kurs vorgeworfen wurde, scheint jetzt auf einer Linie mit den anderen Staats- und Regierungschefs zu sein. Deutschland, Frankreich und Großbritannien wollen deshalb neuen Schwung in die festgefahrenen Friedensverhandlungen bringen. Mehr zum Gipfel von Thorsten Adolfs.
2: Die G7-Runde ist sich einig. Die Ukraine hat das Blatt im Krieg gegen Russland gewendet. Nach Angaben von EU-Kommissionspräsidentin von der Leyen ist Russland mittlerweile sichtlich erschöpft und die Sanktionen gegen Moskau würden endlich spürbar Wirkung zeigen, sagte sie. Weil sich die Dynamik zugunsten der Ukraine geändert hat, wollen die EU-Partner jetzt gemeinsam mit den USA den Druck auf Russland weiter massiv erhöhen und die Unterstützung für Kiew noch einmal ausbauen. Deutschland, Frankreich und Großbritannien haben außerdem deutlich gemacht, dass sie bei künftigen Verhandlungen nicht nur zusehen, sondern direkt mit am Tisch sitzen wollen. Nach DPA-Informationen wird auch über ein neues Gesprächsangebot an den russischen Präsidenten Putin nachgedacht. Parallel dazu verschärfen Großbritannien und Kanada ihren Kurs und verhängen weitere Sanktionen, um vor allem die russische Rüstungsindustrie und deren Schattenflotte gezielt zu treffen. So soll verhindert werden, dass Russland weiter westliche Technologie für den Angriffskrieg gegen die Ukraine einkaufen kann.
1: Und jetzt weitere Nachrichten im Überblick. Im Ärmelkanal hat ein russisches Kriegsschiff offenbar Warnschüsse in Richtung einer Yacht abgegeben. Nach AFP-Infos meldete die Besatzung des britischen Bootes die Warnschüsse. Das Verteidigungsministerium in London hält sich noch bedeckt. Ein Sprecher sagte nur, man untersuche Berichte über einen Vorfall im Ärmelkanal. Die Baumarktkette Hellweg hat Insolvenz in Eigenverwaltung angemeldet. Nach Angaben des Unternehmens hat das Amtsgericht Essen dem Antrag schon zugestimmt. Alle 68 Märkte und der Onlineshop bleiben geöffnet. Die rund 2.900 Beschäftigten bekommen für 3 Monate Insolvenzgeld von der Bundesagentur für Arbeit. Bahnreisende und Pendler rund um Köln müssen sich auf erhebliche Behinderungen einstellen. Ab Ende Juni erneuert die Bahn für mehr als 23 Millionen Euro Weichen und Gleise im Rhein-Erft-Kreis. Deshalb fallen für einen Monat mehrere Regionalzüge zwischen Düren und Köln und zwischen Horrem und Köln aus. Fernzüge werden umgeleitet. Als Ersatz setzt die Bahn zusätzliche S-Bahnen und Busse ein. Viele Menschen in Deutschland haben Schlafstörungen. Sie können nicht gut einschlafen, durchschlafen oder leiden unter einer Atemstörung, bei der es nachts wiederholt zu Atemaussetzern kommt. Im Jahr 2024 wurden deshalb mehr als 67.000 Patienten stationär behandelt. Das hat das Statistische Bundesamt mitgeteilt. Die Zahlen zeigen aber auch, dass inzwischen deutlich weniger Menschen mit Schlafproblemen in die Klinik müssen als vor 20 Jahren. Damals waren es noch fast 100.000 mehr. Als Grund für den Rückgang gilt, dass Schlafstörungen heute anders behandelt werden können, zum Beispiel ambulant in Schlaflaboren oder zu Hause. Die meisten Patienten sind männlich und zwischen 50 und 74 Jahren alt. Und das waren die Nachrichten mit Malte Albrecht.
3: Das Wetter. Guck mal hier, ab 25 Grad wird Sport problematisch. Ja, wahnsinnig schade. Morgen 27 Grad maximal. Der Rest ein Sonne-Wolken-Mix, Regen möglich, aber die absolute Ausnahme. Der Abend und die Nacht jetzt ähnlich entspannt, kann mal regnen, aber nicht wild, nicht viel. Ansonsten Sonne-Wolken-Mix.
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3: Deutlich weniger inzwischen. Einmal die Staus ab 5 Minuten Wartezeit. Der längste auf der A4 Aachen Richtung Köln. Zwischen Kreuz Köln-West und Köln-Eifeltor 4 Kilometer 22 Minuten. A4 Köln-Aachen zwischen Dreieck Köln-Holmar und Kreuz Köln-Süd 5 Kilometer 11 Minuten. A43 Wuppertal-Recklinghausen zwischen Sprockhövel und Wittenherbede 2 Kilometer 9 Minuten. Dann A61 Mönchengladbach-Koblenz zwischen Rheinbach und Auffahrt Grafschaft Ringen 3 Kilometer 5 Minuten. Und A555 Bonn Richtung Köln zwischen Köln-Godorf und Kreuz Köln-Süd 1 Kilometer. Auch da 5 Minuten. Kommt gut an.
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3: Hallo, Sebastian Pouilly hier. Freitag ja 33 Grad. Temperatur jetzt gerade. Was sagt ihr? Könnt ihr noch? Ja, ne? Gut, für die Leute im Dachgeschoss ist die Frage ein bisschen wie wenn der Mann im Häuschen vom Breakdancer sagt und noch eine Runde rückwärts, wenn sich schon die Hälfte der Leute übergeben hat. Also ganz viel Kraft und einen kühlen Wind an die oberen Etagen und einen schönen Abend. In der Nacht 16 Grad, ist nicht mehr lang.

0: Die Abnehmspritze Ozempic gibt's demnächst auch als Pille. Dann also nicht mehr Ozempic, sondern Ozempschluck.
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0: Ja, Entschuldigung, ist warm einfach im Studio. Wir gucken uns dieses mutmaßliche Wundermittel genauer an diese Woche und auch auf die Nebenwirkungen, die diese Ozempic-Nutzerin hier hatte. Thorsten Ortmann hat sie getroffen.
2: Claudia hat so ziemlich jede Diät versucht. Geholfen hat am Ende nichts.
3: Also ich bin, seitdem ich klein bin, übergewichtig. Hab mich immer wieder runtergehungert mit Extremdiäten, Crash-Diäten. Bin zu Ernährungskursen hin und ich habe nie etwas gefunden.
2: Daraufhin stößt die Sozialarbeiterin im Internet auf die sogenannte Abnehmspritze. Zusammen mit ihrer Hausärztin startet sie mit dem Medikament Wegovy, zunächst mit Erfolg.
3: Waren tatsächlich 17 Kilo. Als ich dann aber auf der Höchstdosierungsstufe angekommen bin und die dann auch mehrere Monate genommen habe, wirkte es nicht mehr.
2: Sie nimmt darum Ozempic, anschließend auch noch Mounjaro, aber die Spritzen wollen bei ihr einfach nicht funktionieren. Warum ist unklar.
3: Ich habe letztendlich 4 Kilo unterm Strich abgenommen.
2: Dazu war das Ganze auch noch ein ziemlich teurer Spaß. Mehrere tausend Euro hat Claudia für ihre Spritzendiät ausgegeben und on top hatte sie auch noch Nebenwirkungen.
3: Wie Übelkeit, gerade so morgens nach dem Aufstehen, die ich verspürt habe, war auch nach den ersten 2 Monaten der Haarausfall verstärkt bei mir vorhanden. Klar, Haarverlust ist erschreckend. Ne? Gerade so beim Duschen, wenn die Büschel dann so in den Händen liegen, ist das keine Sache, die man gerne in Kauf nimmt.
2: Mit dem Thema Abnehmspritze hat Claudia darum jetzt abgeschlossen. Sie lässt sich jetzt in einem speziellen Adipositas-Zentrum operieren und den Magen verkleinern.
3: Natürlich habe ich sehr, sehr große Hoffnungen in diese OP, denn das ist so für mich der letzte Ausweg überhaupt. Und ich finde es sehr, sehr positiv, dass man da wirklich von Anfang bis zum Ende begleitet wird und dass es eine umfangreiche Betreuung gibt durch das Fachpersonal vor Ort.

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1: Hallo, Sebastian Pulli hier und gleich geht's zurück ins Jahr 2007. Da haben wir eine Single von Timbaland, der ja damals einer der größten Produzenten seiner Zeit war. Mit seinem Song, mit dem bewussten Grammatikfehler im Titel The Way I Are, die Art, wie ich bist. Gibt's nach Taylor Swift. Schönen Feierabend euch. 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

0: People, schöne Menschen. Und da glauben ja aktuell offenbar viele, das bedeutet dünne Menschen.
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0: Auch deshalb ist die Abnehmspritze Ozempic gerade so ein großes Thema. Ja, ist es so einfach, pieksen, zack, abgenommen? Wie groß sind die Nebenwirkungen? Klappt das bei jedem? Klären wir alles am Donnerstagvormittag. Kollege Sascha Fassbender, da ja zwischen 10 und 12 bei uns die große Schwerpunktsendung.
2: Ganz genau. 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
2: 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Zum Beispiel hat uns Steffi geschrieben, sie ist 47 Jahre alt und fragt uns, ob Abnehmspritzen auch während einer Hormonbehandlung in den Wechseljahren möglich sind.
0: Ja, also auch speziellere Fragen erwünscht. Ne? Die meisten, die wir bisher bekommen haben, die drehen sich aber ums Thema Nebenwirkungen. Ne?
2: Ja, total, absolut. Auch Fragen zum Jojo-Effekt sind dabei. Das alles beantworten wir Donnerstag zwischen 10 und 12 gemeinsam mit Experten. Aber es geht natürlich wie so oft auch ums Geld. Hörer Michael fragt, ob die Krankenkasse denn auch Kosten bei der Abnehmspritze übernimmt.
0: Klären wir am Donnerstag in der Schwerpunktsendung zum Thema Abnehmspritze vormittags von 10 bis 12 hier. 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
1: Ich bin Tine Klimach. Nach den Gesprächen beim G7-Gipfel zeigt sich Bundeskanzler Friedrich Merz vorsichtig optimistisch. Vor allem den Austausch mit US-Präsident Trump bewertet er als positiv. Die Themen waren neben dem Ukraine-Krieg auch das Abkommen zwischen den USA und dem Iran.
2: Das muss jetzt sehr schnell der Einstieg in die zweite Verhandlungsphase gelingen. Insbesondere die Straße von Hormuz muss schnell und uneingeschränkt geöffnet werden. Und Iran muss sein nukleares Programm nachprüfbar beenden. Der vereinbarte Frieden muss einfach halten.
1: Das Rahmenabkommen zwischen den USA und dem Iran soll am Freitag in der Schweiz unterzeichnet werden. Eine weitere Verhandlungsrunde soll nach iranischen Angaben direkt nach der Unterzeichnung beginnen. Nach jahrelangem Ringen ist der nächste Schritt im Handelsstreit zwischen der EU und den USA gemacht. Das Europaparlament hat das umstrittene Zollabkommen gebilligt. Allerdings knüpfen die Abgeordneten ihre Zustimmung an klare Bedingungen.
3: Das EU-Parlament hatte die Zustimmung zum Handelsdeal mit den USA verzögert, denn zwischenzeitlich hatte US-Präsident Trump wieder höhere Zölle als vereinbart angekündigt. Das Parlament knüpfte sein Ja also an zwei Bedingungen. Erstens können die Vereinbarungen wieder ausgesetzt werden, falls neue US-Erhöhungen kommen. Und zweitens solle Trump Zölle auf Waschmaschinen und Produkte mit Stahlanteil auf 15% reduzieren. Falls nicht, will die EU ebenfalls solche Zölle prüfen. Aus Brüssel, Dieter Ebeling.
1: Deutschland hat 32 Afghanen per Charterflug in ihre Heimat abgeschoben. Das teilte ein Sprecher des Bundesinnenministeriums auf Nachfrage mit. Unter den ausgewiesenen Männern waren Straftäter, die unter anderem wegen Vergewaltigung, Tötungsdelikten, sexuellen Missbrauchs von Kindern und Drogenhandels verurteilt worden waren. Die Ausreisepflichtigen kamen aus Nordrhein-Westfalen, Schleswig-Holstein, Bayern, Niedersachsen und Baden-Württemberg. Wer in Deutschland ins kühle Nass springen will, kann das fast überall ohne Angst vor gesundheitsgefährdenden Bakterien tun. Pünktlich zur Badesaison bescheinigt ein Bericht der Europäischen Umweltagentur Europas Badegewässern überwiegend eine ausgezeichnete Wasserqualität. Es wurden dazu mehr als 22.000 Badestellen ausgewertet. Das Ergebnis? In der EU wiesen knapp 85% der Badestellen im vergangenen Jahr eine exzellente Wasserqualität auf. 96% erfüllten immerhin die EU-Mindeststandards.
4: Das waren die Nachrichten mit Tine Klimach.
5: Das Wetter. Entspannter Tagesausklang, Regen nur noch hier und da in Ausnahmefällen. Und morgen bleibt es ähnlich wie heute. Erste Tageshälfte eher sonnig, zweite eher wolkig, Regen eher selten. Temperatur weiter warm, beziehungsweise unterm Dach jetzt schon schrecklich, bis 27 Grad dann maximal.
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5: Relativ entspannt inzwischen die A1 Münster Richtung Osnabrück, zwischen Lengerich und Kreuz-Lotte Osnabrück, da gibt es 1 Kilometer Stau, 2 Minuten plus. A2 Dortmund-Hannover zwischen Flotow-West und Kreuzbad Oeynhausen, 1 Kilometer, 4 Minuten. A4 Aachen Richtung Köln, zwischen Kreuz Köln-West und Köln-Klettenberg, da der längste Stau aktuell 3 Kilometer, 23 Minuten. Und A52 Mahl Gelsenkirchen, zwischen Gelsenkirchen-Hassel und Gelsenkirchen-Scholven, dichter Verkehr, das sind 3 Minuten. Kommt gut an.
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5: Sebastian Pulli hier und Michael Schulte jetzt mit 5 a.m. Ja, AM, PM unterscheiden können. Ist es 5 Uhr morgens oder 5 Uhr nachmittags? Auch für die WM ja ganz praktisch in den USA. Ich habe gerade mal eine Eselsbrücke ergoogelt. AM, das ist Mitternacht bis 12 Uhr mittags. Zu merken mit AM am Morgen. Und PM hier zu merken mit Party machen. Ab 12 Uhr mittags. Ja, das ist aber ein Tipp aus Berlin, wa?

0: Without You, ein großer, großer Song und eine große WM auch. 104 Spiele, damit sie damit noch mehr Geld verdienen, also damit wir damit noch mehr Entertainment haben als sonst.
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0: Die nächsten vier Spiele heute Abend, beziehungsweise bis in die Nacht und in morgen rein. Der Überblick jetzt mit Kollege Nico Hartmann. Erstmal ja gleich Frankreich-Senegal. Das wird dann doch ordentlich für die Franzosen, ne?
2: Ja, ich würde sagen, das ist eine harte Nuss für Le Bleu, wie sie genannt werden. Der Senegal hat den Afrika-Cup gewonnen mit 1:0 gegen Marokko, aber den Titel später am grünen Tisch verloren, wegen der Ausschreitungen im Finale. Das ist eine echte Einheit, geschlossen, offensiv stark, nicht so effektiv. Aber sie haben eine sehr gute Mannschaft. Das ist eine schwere Aufgabe, würde ich sagen. Aber die Franzosen haben natürlich auch unfassbare Offensivpower. Dembélé, Mbappé, Olise und so weiter. Ein großer Titelfavorit. Zeigt sich also das erste Mal in diesem Turnier in New York. Das wird spannend.
0: Gucken wir auf die anderen Partien in der Nacht, beziehungsweise am Morgen. Drei haben wir noch.
2: Genau. Und es beginnt um Mitternacht unserer Zeit mit dem ersten Auftritt von Norwegen gegen den Irak. Die Norweger um die Superstars Erling Haaland und Martin Ødegaard haben sich ja vor der WM schon selbst bewusst im Wikingergewand präsentiert. Wollen wir mal schauen, ob sie genauso angriffslustig ins Turnier starten. Um 3 Uhr beginnt Titelverteidiger Argentinien die Mission Titelverteidigung mit dem fast 39 Jahre alten Lionel Messi. Man darf schon jetzt beim ersten Spiel gegen Algerien gespannt sein, ob der Weltmeister die Form von vor 4 Jahren erreichen kann. Und um 6 Uhr zur Frühstückszeit bei uns startet Österreich ins Turnier. Zwei Besonderheiten. Ralf Rangnicks erstes WM-Spiel als Trainer und das mit 67 Jahren. Und für die Austria ist es die erste WM-Begegnung seit 1998. Mit der guten Qualifikation im Rücken ist man auf jeden Fall gegen Jordanien erstmal favorisiert.
0: Damit sind wir wieder im Bilde. Start gleich Frankreich-Senegal ab 21 Uhr.
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0: Das Wetter.
1: Ist noch ein bisschen zögerlich, der Sommer. Einige Wolken noch unterwegs, morgen aber auch einiges an Sonne. Regen kann es mal geben, aber eher die Ausnahme. Und es wird wieder warm, 27 Grad maximal. Jetzt über den Abend und die Nacht bisschen entspannter. Tiefstwerte 16 bis 11 Grad. Es kann mal regnen.
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1: Hier und da noch ein bisschen was los, ist aber nicht wild. A2 Dortmund-Hannover zwischen Flotow West und Kreuzbad Oeynhausen 2 Kilometer 8 Minuten. A2 Hannover-Dortmund zwischen Kamberg-Kam und Lünen-Süd 2 Kilometer 8 Minuten. Dann die A4 Aachen-Köln zwischen Kreuz-Köln-West und Köln-Eifeltor 3 Kilometer, bisschen länger, knappe 20 Minuten. Und die A46 Düsseldorf-Wuppertal zwischen Hahn-Ost und Wuppertal-Sonnenborn 1 Kilometer 2 Minuten. Gute Fahrt.
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1: Sebastian Pulli hier und jetzt Madcon, die ihren Song starten mit einem richtig schönen dreckigen Lachen. Erzählen wir doch einen schlechten Witz davor, damit es passt. Was ist das Gegenteil von Reformhaus? Reh hinterm Haus. Danke, Madcon.

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1: Ich bin Tine Klimach. Die USA und führende europäische Staaten wollen den Druck auf Russland weiter erhöhen, um ein Ende des Ukraine-Kriegs zu erzwingen. Beim G7-Gipfel im französischen Evian stimmten nach Angaben von Kanzler Merz die Staats- und Regierungschefs inklusive US-Präsident Trump überein, dass sich die Lage der Ukraine deutlich verbessert hat. Um Russland an den Verhandlungstisch zu bringen, solle nun die Unterstützung für Kiew weiter verstärkt und gleichzeitig der Druck auf Moskau erhöht werden. In Berlin hat heute das Zentrum zur Abwehr hybrider Bedrohungen die Arbeit aufgenommen. Mit dem neuen Zentrum sollen Kampagnen und Attacken von Staaten wie Russland frühzeitig erkannt werden.
2: Vertreter verschiedener Organisationen sollen hier in Zukunft regelmäßig zusammenkommen. Dazu gehören zum Beispiel die Nachrichtendienste, die Polizeibehörden von Bund und Ländern und das Bundesamt für Sicherheit in der Informationstechnik. So sollen sie hybride Angriffe früh genug erkennen und im besten Fall verhindern. Gemeint sind damit Angriffe, die militärische, wirtschaftliche, geheimdienstliche und propagandistische Mittel kombinieren, also zum Beispiel Cyberattacken und die Beeinflussung der öffentlichen Meinung, besonders vor Wahlen. Fiona Reinhardt, Nachrichtenredaktion.
1: Kurz vor dem Ende des Tankrabatts zieht die Monopolkommission eine erste Bilanz. Demnach kam die Steuersenkung an den Zapfsäulen größtenteils bei den Autofahrern an. Ein kleiner Teil der Entlastung blieb nach Einschätzung des Beratungsgremiums allerdings bei den Mineralölunternehmen hängen.
3: Bis zu 200 Millionen Euro haben die Mineralölkonzerne eingesackt. Vor allem beim Diesel haben sie danach die Steuersenkungen nicht komplett an die Autofahrer weitergegeben. Doch der Branchenverband wehrt sich, sagt, stimmt absolut nicht. Auffällig ist allerdings, dass der Rabatt je nach Region unterschiedlich weitergegeben wurde. Im Norden, da gab es den höchsten Preisrückgang, im Süden dagegen, da fiel er geringer aus. Claudia Wächter, Nachrichtenredaktion.
1: Rund 8 Monate nach der lebensbedrohlichen Messeattacke auf die SPD-Politikerin Iris Stalzer aus Herdecke in NRW ist ihre Tochter wegen gefährlicher Körperverletzung angeklagt worden. Das sagte der ermittelnde Oberstaatsanwalt der dpa. Im vergangenen Oktober war es zu einer Gewalttat gegen Stalzer im Haus der Familie gekommen. Die Staatsanwaltschaft wirft der Jugendlichen vor, ihrer Mutter mehrere Messerstiche zugefügt zu haben. Das Amtsgericht Hagen prüfe nun die Zulassung der Anklage.
4: Das waren die Nachrichten mit Tine Klimach.
5: Das Wetter.
6: Ja, die Sonne ist noch zögerlich, legt noch nicht ganz die Wolkendecke ab, hat noch ein bisschen Gewöhnungsprobleme, sich nackt zu zeigen. Hey, rundliche Körperform, super schön. Sprich, morgen einiges an Sonne, aber auch einige Wolken. Je nach Ort auch mal ein bisschen Regen möglich, das ist aber die Ausnahme. Und warm wird's, 27 Grad maximal. Rest des Tages jetzt auch entspannt, bisschen Restregen hier und da noch möglich.
0: NRW Verkehr.
6: Relativ entspannt, 4 Staus noch, A2 Dortmund-Hannover zwischen Herford-Ost und Kreuzbad-Oeynhausen, 1 Kilometer, 10 Minuten. A2 Hannover-Dortmund zwischen Camberg-Kam und Lünen-Süd, 2 Kilometer, 11 Minuten. A4 Aachen-Köln zwischen Kreuz-Köln-West und Köln-Klettenberg, da 2 Kilometer sind 10 Minuten plus. Und die A46 Heinsberg-Düsseldorf, da haben wir zwischen Kreuzholz und Grevenbruch dichteren Verkehr, das sind 3 Minuten obendrauf. Kommt gut an.
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6: Hallo, Sebastian Pulli hier mit dem ursprünglichen Liebeslied, dann aber ja plötzlich inoffiziellen EM-Hit 2016 und zwar 80 Millionen. Ist jetzt 10 Jahre her, also man müsste den Titel eigentlich korrigieren, aber einer von 83,5 Millionen kriegt ja unmöglich in eine Zeile. Schönen Feierabend mit Max Kiesinger.
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0: von Sunshine, das wahrscheinlich euphorischste Lied aller Zeiten. Ja, wir kommen mal wieder runter.
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0: Mit neuer Musik, das ist ein melancholisches kleines Stück von Moncrief aus Irland, der hier eine Geschichte erzählt von zwei Jungs, die mal beste Freunde waren und sich dann zerstritten haben. Hatten ihre eigene Geheimsprache, haben nächtelang stoned auf dem Balkon rumgehangen, haben bis 6 Uhr morgens durchgemacht. Es war eine große Freundschaft, das war unsere Kirche, singt er. Und dann hat's gekracht, Kontaktabbruch und beide sind zu stur, um aufeinander zuzugehen, obwohl sie es so gerne würden. Stubborn heißt der Song deswegen. Stur. Und falls euch das nicht mitnimmt, so inhaltlich, anderes Verkaufsargument, soundmäßig, musikalisch sind da sehr, sehr eindeutig Einflüsse drin, einer der größten Bands aller Zeiten, nämlich Fleetwood Mac. Klingt so.

0: Das Wetter.
1: Der Ofen ist schon an, aber wir heizen noch vor. Freitag ja 33 Grad, sind wir gut auf dem Weg hin. Morgen maximal 27 Grad. Dazu mal Sonne, mal Wolken. Es kann in Ausnahmefällen auch mal ein bisschen regnen. Auch jetzt in der Nacht, je nach Region, hier und da etwas Restregen möglich. Aber nicht wild, nicht viel.
0: NRW Verkehr.
1: Bisschen mehr los, gerade auf der A2 Dortmund Richtung Hannover, zwischen Herford Ost und Kreuzbad Oeynhausen. 2 Kilometer, 17 Minuten plus. Der Rest hält sich in Grenzen. A2 Hannover Dortmund zwischen Camberg Kam und Lünen Süd. 2 Kilometer sind 11 Minuten. A3 Köln Oberhausen zwischen Solingen und Kreuzhilden. 1 Kilometer, 5 Minuten. Dann haben wir noch die A4 Aachen Köln zwischen Kreuz Köln West und Köln Klettenberg. 5 Minuten plus. Und A43 Münster Recklinghausen zwischen Recklinghausen-Herten und Recklinghausen-Herten. Aha, dichter Verkehr, 6 Minuten plus. Eine gute Fahrt, kommt gut durch.
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1: Sebastian Pulli hier, und wie oft kann man einen Song hören, bis er so richtig nervt, bis er richtig tot gehört ist? Es gibt Studien dazu, die sagen, es kommt drauf an. Also Musiker sind wohl schneller genervt, weil die so einen Song flotter verstehen, flotter verinnerlichen. Nicht-Musiker, da dauert es ein bisschen länger. Aber so die grobe Zahl, das wäre wohl so im Bereich 10 bis 30 Durchläufe. Gut, hier käme dann der gefühlt 400. von Alex Warren, Ordinary. Die Masse möchte das so. Deutsche Charts auch nach 70 Wochen immer noch auf Platz 17. Viel Spaß.

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0: Wenn sich eure Freunde immer über euch lustig machen, weil ihr zu wenig über Fußball wisst, zum Beispiel bei welchem Team LeBron James spielt, dann haben wir jetzt ultimatives Insiderwissen für euch.
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0: In dem Fall geht es um Folarin Balogun. Okay, allein mit Merken dieses Namens ist das Gehirn schon voll. Er hat jetzt im ersten Spiel der USA beim 4:1-Sieg 2 dieser 4 Tore gemacht. Dabei wäre er um ein Haar gar nicht mal US-amerikanischer Staatsbürger geworden. Kollege Stefan Rejek dröselt das Ganze mal für uns auf.
2: Freunde, ich habe keine Kosten und vor allem keine Mühen gescheut. Ich habe bei flackerndem Kerzenlicht die Archive all unserer Ahnen durchforstet und den Stammbaum des Folarin Balogun jetzt genauestens rekonstruieren können. Spaß, ich habe gegoogelt, aber auf seriösen Seiten und auch trotzdem mit so ein bisschen Kerzenlicht. Folarin Baloguns Eltern, die kommen

0: Norm Babybauch sahen die Verantwortlichen ein gesundheitliches Risiko für sie und sie durfte eben nicht fliegen. Ende vom Lied. Folarin wurde im New Yorker Stadtteil Brooklyn geboren und war so automatisch US-Bürger. Es ging dann zwar als Baby wieder zurück nach England, wo er dann auch bei Arsenal London zum Profi ausgebildet wurde und sogar in der englischen U21-Nationalmannschaft spielte. Seit 2023 ist er aber eben US-amerikanischer Nationalspieler. Ja, und das auch mit großem Erfolg. Er schoss jetzt die Amis direkt beim ersten Gruppenspiel mit dem ersten Doppelpack in dieser WM überhaupt zum 4:1-Sieg. Ich sag mal so, der wichtigste Assist kam da wohl von der Airline vor knapp 25 Jahren.
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1: Ich bin Ursula Winkler. Bundeskanzler Merz sieht nach den Gesprächen beim G7-Gipfel im französischen Evian neue Chancen für Fortschritte im Ukraine-Krieg. Auch die Gespräche mit US-Präsident Trump bewertet er positiv.
2: Merz spricht von einem Tag der Hoffnung. Europa und die USA wollen die Ukraine weiter unterstützen und den Druck auf Russland erhöhen. Merz hat außerdem den Eindruck, dass sich Trump der europäischen Sicht immer weiter annähert. Der US-Präsident war demnach kooperativ und er hat wohl auch sehr aufmerksam zugehört. Mit Blick auf den Iran sagte Merz, Deutschland wäre grundsätzlich bereit, sich an einer möglichen Sicherung der Straße von Hormuz zu beteiligen. Eine finale Entscheidung gibt es aber noch nicht. Tine Klimach, Berlin.
1: Innenminister Dobrindt hat Kritik an der neuerlichen Abschiebung von Afghanen in ihr Heimatland zurückgewiesen. Es gehe hier um Menschen, die schwere Straftaten begangen hätten und aus der Haft abgeschoben worden seien, sagte er bei einer CDU-Veranstaltung im Hamburger Rathaus. In der vergangenen Nacht waren vom Flughafen Leipzig-Halle aus 32 Afghanen per Charterflug in ihr Heimatland abgeschoben worden. Veggie-Burger dürfen auch künftig Veggie-Burger heißen. Andere Bezeichnungen könnten für vegetarische Produkte in der EU aber bald tabu sein. Das Europaparlament hat sich dafür ausgesprochen, Begriffe wie Speck, Hühnchen oder Rippchen nur noch für Fleischprodukte zu erlauben.
3: Für Verbraucher bleibt vieles erstmal beim Alten. Veggie-Burger, Tofu-Wurst oder Sojaschnitzel dürfen weiter so heißen. Die EU will aber bei einigen Begriffen eine Grenze ziehen. Namen wie Veggie-Hühnchen oder pflanzlicher Speck könnten künftig von den Verpackungen und Speisekarten verschwinden. Bevor die neuen Regeln gelten, müssen aber noch die EU-Staaten zustimmen. Bundesernährungsminister Reiner sieht das Ganze kritisch. Er hält die neuen Vorgaben für unnötigen Mehraufwand für die Hersteller. Zoe Tassovali, Nachrichtenredaktion.
1: Beste Voraussetzungen für den Badesommer. Wer in Deutschland ins kühle Nass springen will, kann das fast überall ohne Angst vor gesundheitsgefährdenden Bakterien tun. Die Europäische Umweltagentur bescheinigt Europas Badegewässern überwiegend eine ausgezeichnete Wasserqualität. Dazu wurden mehr als 22.000 Badestellen ausgewertet. Besonders gut planschen lässt es sich demnach in Zypern und Griechenland, gefolgt von Bulgarien, Österreich, Luxemburg und Dänemark. Das waren die Nachrichten mit Ursula Winkler.
4: Das Wetter. Guck mal hier, ab 25 Grad wird Sport problematisch. Ja, wahnsinnig schade. Morgen 27 Grad maximal. Der Rest ein Sonne-Wolken-Mix, Regen möglich, aber die absolute Ausnahme. Der Abend und die Nacht jetzt ähnlich entspannt. Kann mal regnen, aber nicht wild, nicht viel. Ansonsten Sonne-Wolken-Mix.
0: NRW Verkehr.
4: Drei Staus im Moment. A2 Dortmund-Hannover zwischen Flotow-West und Kreuzbad Oeynhausen. 2 Kilometer, 7 Minuten. A3 Köln-Oberhausen zwischen Solingen und Kreuzhilden. 1 Kilometer, 8 Minuten. Und A4 Köln Richtung Aachen zwischen Köln-Klettenberg und Kreuz-Köln-West. 2 Kilometer, knappe 20 Minuten. Eine gute Fahrt.
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4: Hallo, Sebastian Pulli hier. Ja, wie gesagt, ne, tagsüber doch zu warm für Sport. Leider, schade. Und jetzt, wo kühler ist, ist ja das Problem, dass ich da überhaupt keine Lust drauf habe. Deswegen, Bewegung trotzdem wichtig. Ich würde sagen, damit wir überhaupt was getan haben, spielen wir jetzt einfach mit Bon Jovi 3 Sekunden lang Luftschlagzeug. Achtung! So, es reicht aber jetzt auch, ne? Für die nächsten 3 Wochen. Schönen Restdienstag, gute Entspannung, schönen Feierabend.

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0: Komm, wir singen ein Lied. Guck an, heute hat die coolste Glatze der Fernsehlandschaft ihren eigenen Feiertag.
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0: Captain Picard, es ist Captain Picard-Tag. Captain Picard, natürlich, wem muss ich das sagen? Ja, vermutlich doch vielen Leuten. Der ist natürlich von Star Trek, das Star Wars für Intellektuelle praktisch. Oh Gott, es gibt Beschwerdebriefe, er hier übernimmt.
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3: Star Trek-Fans sind alle Nerds? Ja, das ist ja ein ganz böses Vorurteil. Nur weil die am 16. Juni den Captain Picard-Tag feiern, weil das dem Sternzeitdatum 47457.1 entspricht? Das ist doch nicht nerdy. Na, das bedeutet ja nicht, dass alle Star Trek-Fans klingonisch miteinander sprechen, Echsen halten und Quantenphysik studiert haben. Manche studieren auch Mathe. Ich weiß nicht so viel über Star Trek, außer dass sie mit dem Raumschiff rumgeflogen sind, gerne Schlafanzüge getragen haben und dem Spock haben sie gerne mal die Ohren langgezogen. Wusstet ihr eigentlich, dass Klingonisch einer der verbreitetsten erfundenen Sprachen überhaupt ist? Ja, da saßen Linguisten dran. Da gab es eine Grammatik, einen Wortschatz, zum Beispiel Nukdak, och, Putschpa, ey, bedeutet so viel wie, wo ist das Badezimmer? Also falls ihr mal bei einem Klingon pieseln müsst oder wacker einmal duschen. Und nicht vergessen, lebt lang und in Frieden. Scotty, du kannst mir jetzt den Kaffee beamen. Den Kaffee beamen! Sag mal, spreche ich Klingonisch?
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0: Das Wetter.
1: Der Rest des Tages ganz nett, Regen nur in ganz, ganz seltenen Ausnahmefällen mal möglich. Und morgen, da kriegen wir dann einmal Wetter halb-halb. Tagesstart noch mit ein bisschen mehr Sonne. Ab der zweiten Tageshälfte dann einiges an Wolken. Aber ähnlich wie heute, Regen die Ausnahme. Dazu bis 27 Grad maximal.
0: NRW Verkehr.
1: Wir hätten anzubieten die A3 Köln Richtung Oberhausen zwischen Solingen und Kreuzhilden. 2 Minuten plus dichter Verkehr. A4 Köln Richtung Aachen zwischen Köln-Klettenberg und Kreuz Köln-West. 1 Kilometer, knappe Viertelstunde, das ist auch schon der längste Stau. A52 Mönchengladbach-Düsseldorf zwischen Karst-Nord und Büderich, dichter Verkehr, 2 Minuten obendrauf. Und A59 Duisburg-Dienstlaken zwischen Kreuz Duisburg-Süd und Duisburg-Buchholz, dichter Verkehr, 3 Minuten, gute Fahrt.
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1: Sebastian Pulli hier am ausgehenden Tag des frischen Gemüses heute. Das ist ja wahnsinnig gesund, deshalb vielleicht morgen dann auf dem Weg zur Arbeit so eine schöne Wegmöhre auf die Hand oder so eine Bio-Gurke knabbern. Ne, die Sachen, wo man nicht noch unnötig Schälarbeiten machen muss, ist ja schon genug Arbeit, das Zeug zu essen. Und wenn ihr es gar nicht runterkriegt, einfach zwischen 2 Frikadellen klemmen, dann geht's. Guten und schönen Abend. Baby.

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0: völlig von den Socken, ach, durch dieses Lied von Glockenbach. Home heißt das.
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0: Ja, ein bisschen albern, ne? Das ist die WM-Euphorie. Es ist schon erstaunlich, wie so ein kleines Spiel gegen ein kleines Land mit gut 7 kleinen Toren die Stimmung einmal komplett drehen kann. Von WM, ja, nee, weiß ich nicht, zu gib ihm, wir werden Weltmeister. Werden wir doch, oder? 54, 74, 90, 2006.

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1: Ich bin Ursula Winkler. Am Rande des G7-Gipfels könnte es ein weiteres Treffen zwischen US-Präsident Trump und dem ukrainischen Präsidenten Zelensky geben. Trump kündigte Gespräche an und Zelensky bestätigte ein mögliches Treffen.
2: Das weitere Treffen zwischen Zelensky und Trump wird als positives Zeichen gesehen. Zunächst nämlich gab es Sorge, welchen Kurs der US-Präsident im Ukraine-Krieg einschlägt und inwieweit er das von Russland angegriffene Land weiter unterstützt. Nach der Arbeitssitzung zur Ukraine hier in Evian aber zeigte sich auch EU-Kommissionspräsidentin von der Leyen optimistisch, dass in die Bemühungen um ein Ende des Kriegs neuer Schwung kommt. Das Blatt wende sich für die Ukraine, meinte sie. Es sei nun der Moment, die Unterstützung für das Land noch einmal deutlich zu verstärken. Michael Evers, Evian.
1: Der in 2 Wochen auslaufende Tankrabatt ist nach Ansicht der Monopolkommission zu einem großen Teil, aber nicht vollständig, bei den Verbrauchern angekommen. In einer ersten Bilanz schätzt das unabhängige Beratergremium der Bundesregierung, dass von den 16,7 Cent Steuererleichterung pro Liter, je nach Kraftstoff, zwischen 15 und 16 Cent weitergegeben wurden. Aktuell sinken die Spritpreise nach der Entspannung im Nahen Osten. Mehr Sicherheit, mehr Sauberkeit und schnellere Reparaturen. Die Deutsche Bahn schickt bundesweit 44 mobile Handwerkerteams an ihre Bahnhöfe. Rund 200 neue Beschäftigte sollen Schäden künftig direkt vor Ort beheben.
3: Kaputte Scheiben, beschmierte Wände oder defekte Sitzbänke sollen künftig nicht mehr wochenlang auf ihre Reparatur warten. Die neuen Teams kümmern sich um genau solche Schäden und sind bundesweit unterwegs. Die Bahn will damit ihre Bahnhöfe sichtbarer in Schuss halten und schneller auf Probleme reagieren. Die Handwerker sind Teil eines größeren Programms, das seit Januar läuft. Dazu gehören auch zusätzliche Sicherheitskräfte und mehr Reinigungsaktionen an vielen Bahnhöfen. Zoe Tassovali, Nachrichtenredaktion.
1: Rund 8 Monate nach der lebensbedrohlichen Messerattacke auf die SPD-Politikerin Iris Stalzer aus Herdecke ist ihre Tochter wegen gefährlicher Körperverletzung angeklagt worden. Im Oktober war es zu einer Gewalttat gegen Stalzer im Haus der Familie gekommen. Die Staatsanwaltschaft wirft der 17-Jährigen vor, ihrer Mutter mehrere Messerstiche zugefügt zu haben. Das Amtsgericht Hagen prüfe nun die Zulassung der Anklage. Das waren die Nachrichten mit Ursula Winkler.
4: Das Wetter. Entspannter Tagesausklang, Regen nur noch hier und da in Ausnahmefällen. Und morgen bleibt's ähnlich wie heute. Erste Tageshälfte eher sonnig, zweite eher wolkig, Regen eher selten. Temperatur weiter warm, beziehungsweise unterm Dach jetzt schon schrecklich, bis 27 Grad dann maximal.
0: NRW Verkehr.
4: Fast nichts mehr los, ein winziger Stau, kaum der Rede wert, A45 Hagen-Gießen zwischen Dillenburg und Herborn-West. Dichter Verkehr, 1 Minütchen, gute Fahrt.
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4: Hallo, Sebastian Pulli hier und jetzt Bibi Rexha mit New Religion. Warum das? Die alte ist doch noch gut, sagen jetzt einige. Aber die Kirche ist halt nicht in der Lage, das kleine Wohnzimmer in eine Großraumdisco zu verwandeln. Viel Spaß, kommt gut durch die Nacht.

0: Entschuldigung, drehen ist verboten. Die Jungs bei mir im Jugendzentrum damals hatten so viel Kraft, die konnten gar nicht ohne.
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0: Na gut, Regeln sind Regeln, muss man sich dran halten beim Kickern. Vor allem Kollege Robert Jantz, es geht ja um was.
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0: Das Wetter.
1: Ist noch ein bisschen zögerlich, der Sommer. Einige Wolken noch unterwegs, morgen aber auch einiges an Sonne. Regen kann es mal geben, aber eher die Ausnahme. Und es wird wieder warm, 27 Grad maximal. Jetzt über den Abend und die Nacht bisschen entspannter. Tiefstwerte 16 bis 11 Grad. Es kann mal regnen.
0: NRW Verkehr.
1: Ihr kommt überall gut durch, nichts los. Gute Fahrt.
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1: Sebastian Pulli hier und Michael Patrick Kelly zusammen mit Rakim. So, auf den müssen wir mal kurz die Scheinwerfer richten, denn Oldschool-Hip-Hop-Fans wissen, der Mann ist nicht weniger als eine absolute Legende. Vielleicht hier einigen Bravo-CD-Besitzern noch bekannt aus seiner Zeit mit Eric B. featuring Rakim. So, jetzt halt mit Michael Patrick Kelly. Wie cool, dass die New Yorker East Coast findet, ist nicht überliefert. Wonders jetzt.

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0: Einer dieser Songs, wo das Cover größer wurde als das Original. Cats in the Cradle, Ugly Kid Joe. Der Mann, um den es jetzt geht, den hatten wir schon öfter zu Gast. Und er ist ein so lieber, warmherziger Mensch.
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0: Ein wahnsinnig lustiger, aber auch, damit verdient er sein Geld und dafür ist er bekannt.

0: kannte ich den nicht. B, ist der gut.
1: Schade, hätten wir alle gern gehört, müssen wir halt zur Tour. Er selbst übrigens findet sich nicht immer witzig.
0: Das ist richtig, aber theoretisch, ich kann mich zum Beispiel im Fernsehen nicht sehen, nee, und ich musste fürs Best-of meine CDs wieder hören, damit ich, ach ja, das habe ich gemacht, und ich kann meine Stimme nicht gut hören.
1: Da guckt er lieber auf Fußball, ist tatsächlich sein Plan für die WM, alle 104 Spiele zu gucken.
0: Ja, so, wenn ich unterwegs bin, werde ich im Hotel gucken. Andere haben ein Hörspiel, wo sie einpennen. Ich werde beim Fußball wohl. Nein, aber das ist so meine Zeit, wo ich eh wach bin. Bin immer morgens noch ein bisschen müde. Ich brauche lange Anlauf. Früher bist du aufgestanden und zack, warst du da. Und das ist, heute ist nur noch zack, aber ohne da.
1: Ja, er hat aber tatsächlich seine Tourtermine geschickt, um die WM rumgeplant. Also er kriegt alles geguckt. Und wenn ihr ihn live sehen möchtet auf Jubiläumstour, unter anderem in Neuss und Dortmund spielt er, findet ihr auf seiner Homepage von Markus Krebs. Viel Spaß!

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1: Ich bin Ursula Winkler. Die Staats- und Regierungschefs der führenden Industrienationen diskutieren wegen der Belastungen der Weltwirtschaft durch den Iran-Krieg über Wege zu einem nachhaltigen Wirtschaftswachstum. Das Thema steht am Abschlusstag des G7-Treffens in Evian auf der Tagesordnung. Kanzler Merz sagte, die geopolitische Lage bleibe ein Stresstest für die Weltwirtschaft. Deswegen wolle man auch über eine Wachstumsagenda sprechen. Gebraucht würden verlässliche Handelsbeziehungen und ein fairer globaler Wettbewerb. Künstliche Intelligenz wird immer wichtiger, nicht nur für die Wirtschaft, sondern auch für die Sicherheit. Bundesinnenminister Dobrindt warnt davor, dass Deutschland bei der KI-Entwicklung den Anschluss verliert und fordert mehr technologische Eigenständigkeit.
2: Wer nicht mitentwickelt, der riskiert, zum Opfer zu werden, warnt der Minister. Er will raus aus Abhängigkeiten, aber auch mehr Schutz vor Cyberattacken. Ein Zentrum gegen hybride Bedrohungen hat er gerade in Berlin eröffnet, eine Art Plattform, damit sich die Sicherheitsbehörden hier besser koordinieren können beim Kampf gegen solche Angriffe. Die kommen vor allem aus China und Russland und haben zum Beispiel auch das Ziel, Wahlen zu beeinflussen, die öffentliche Meinung. Claudia Wächter, Nachrichtenredaktion.
1: Wer diesen Sommer in Deutschland in Seen, Flüssen oder im Meer schwimmen geht, kann das aller Voraussicht nach bedenkenlos tun. Ein Bericht der Europäischen Umweltagentur bescheinigt Europas Badegewässern überwiegend eine ausgezeichnete Wasserqualität.
3: Unter den 29 analysierten Ländern landet Deutschland bei der Badewasserqualität auf Platz 7. Das ist nicht schlecht. Österreich belegte sogar Platz 4. Mehr als 2000 deutsche Badeplätze wurden als exzellent bewertet, 26 nur als ausreichend. Insgesamt hat sich die Qualität der Badegewässer der Untersuchung zufolge in den vergangenen Jahrzehnten deutlich verbessert. Dabei sind Flüsse durch die Bank etwas schlechter zum Baden als Seen. Insgesamt wurden 22.000 Badestellen geprüft. Relativ schlecht schnitten dabei Belgien, Ungarn, Polen, Estland und Albanien ab. Dieter Ebeling, Brüssel.
1: Zum Fußball. Mit Frankreich ist nun ein weiterer Turnierfavorit in die WM eingestiegen. Das Team um Superstar Mbappé besiegte Senegal am Abend mit 3:1. Der Weltmeister von 1998 und 2018 wirkte zunächst uninspiriert, kam aber in der zweiten Halbzeit in Fahrt.
4: Das Wetter. Viele Wolken jetzt in der Nacht, aber meistens ist es trocken. 15 bis 12 Grad. Es kann stellenweise neblig werden heute Nacht. Tagsüber heute zieht dann wieder Regen auf. Bis zu 27 Grad sind drin. Ja, und der Donnerstag wird dann mit bis zu 32 Grad richtig warm. Dazu erstmal schön. Dann aber auch im Tagesverlauf Schauer und Gewitter möglich.
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5: Hier die aktuelle Verkehrslage. A1 Euskirchen-Blankenheim zwischen Wiskirchen und Mechernich. 1 Kilometer Stau. Weiterhin auf der A44 Dortmund-Kassel zwischen Kreuz-Wünnenberg-Haaren und Lichtenau. 1 Kilometer stockender Verkehr. 6 Minuten Verzögerung. Und zusätzlich auf der A46 Heinsberg-Düsseldorf zwischen Grevenbruch und Kapellen. Dichter Verkehr. 5 Minuten längere Fahrt. Wir wünschen allen unterwegs gute Fahrt.
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4: Habt ihr schon mal von Merlin gehört? Und nein, ich meine nicht den Zauberer. Ich meine diese kleine süße weiße Ente, die gerade zum WM-Star wird. Die läuft aktuell im Mexiko-Trikot und passenden Söckchen immer durch Mexiko-Stadt. Und du siehst Merlin in Videos ganz entspannt über einen Zebrastreifen laufen mit seiner Besitzerin. Und in Mexiko-Stadt ist das tatsächlich schon eine richtige Berühmtheit. Videos dazu gibt's online. Schaut euch die mal an. Ist wirklich mega, mega herzig. Eine schöne Nacht mit uns.

0: 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Herbst, der ist super, super wichtig. 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

0: Das Wetter.
1: Da ziehen jetzt in der Nacht und in den frühen Morgenstunden viele Wolken durch. Es bleibt aber meist trocken erstmal. 15 bis 12 Grad. Dazu ist Nebel möglich. Tagsüber heute dann wieder warm bis 27 Grad. Dazu aber einiges an Regen dabei. Ja, und der Donnerstag, der wird dann richtig warm. Bis zu 32 Grad. Dazu erst sonnig und heiter. Dann am Nachmittag wieder mehr Regen am Donnerstag und auch mal ein Gewitter möglich.
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2: Hier die aktuelle Verkehrslage. A1 Osnabrück-Münster. Zwischen Ladbergen und Münster-Nord. 2 Kilometer Stau, 9 Minuten Zeitverlust. Weiterhin auf der A44 Dortmund-Kassel. Zwischen Marsberg und Warburg. 1 Kilometer stockender Verkehr. Und zusätzlich auf der A445 Hamm-Arnsberg. Zwischen Kreuzwerl und Neheim. 2 Kilometer zähfließender Verkehr, 5 Minuten längere Fahrzeit. Wir wünschen allen unterwegs gute Fahrt.
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1: Hallo zusammen, das ist eure Nacht und wir begleiten euch dadurch. Schön, dass ihr zuhört. Ich habe jetzt Musik für euch von Mel C. Das ist Never Be the Same Again.

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0: Gewicht abnehmen, ohne Heißhungerattacken, ohne zwanghaft und mit Mühe auf alles zu verzichten und ohne Sport. Das ist schon unrealistisch. Naja, also früher war es unrealistisch. Jetzt gibt es ja die sogenannte Abnehmspritze. Aber bringt diese Abnehmspritze eigentlich so viel wie versprochen? Und welche Nebenwirkungen hat sie eigentlich? Kollege Sascha Fassbender ist da. Hallo.
1: Hi.
0: Am Donnerstag senden wir von 10 bis 12 eine Schwerpunktsendung genau zu diesem Thema.
1: Ganz genau. Und ihr Hörerinnen und Hörer könnt dazu Fragen hier zu uns schicken, denn wir haben eingeladen eine Ernährungsberaterin, einen Adipositas-Experten und Arzt.
0: Und die beiden beantworten dann alle eure Fragen.
1: Ganz genau. 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Zum Beispiel hat uns Steffi geschrieben, sie ist 47 Jahre alt und fragt uns, ob Abnehmspritzen auch während einer Hormonbehandlung in den Wechseljahren möglich sind.
0: Allgemein gibt es ja, muss man sagen, auch viele Fragen zur Nebenwirkung, die schon reingekommen sind.
1: Ja,
0: ne?
1: Total, absolut. Auch Fragen zum Jojo-Effekt sind dabei. Das alles beantworten wir Donnerstag zwischen 10 und 12 gemeinsam mit Experten. Aber es geht natürlich, wie so oft, auch ums Geld. Hörer Michael fragt, ob die Krankenkasse denn auch Kosten bei der Abnehmspritze übernimmt.
0: Wenn auch ihr Fragen rund um die Abnehmspritze habt, auf unserer Homepage, da könnt ihr hingehen und da könnt ihr eure Fragen loswerden. Wir freuen uns drauf.
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1: Ich bin Ursula Winkler. Bundeskanzler Merz sieht nach den Gesprächen beim G7-Gipfel im französischen Evian neue Chancen für Fortschritte im Ukraine-Krieg. Auch die Gespräche mit US-Präsident Trump bewertet er positiv.
2: Merz spricht von einem Tag der Hoffnung. Europa und die USA wollen die Ukraine weiter unterstützen und den Druck auf Russland erhöhen. Merz hat außerdem den Eindruck, dass sich Trump der europäischen Sicht immer weiter annähert. Der US-Präsident war demnach kooperativ und er hat wohl auch sehr aufmerksam zugehört. Mit Blick auf den Iran sagte Merz, Deutschland wäre grundsätzlich bereit, sich an einer möglichen Sicherung der Straße von Hormuz zu beteiligen. Eine finale Entscheidung gibt es aber noch nicht. Tine Klimach, Berlin.
1: Veggie-Burger dürfen auch künftig Veggie-Burger heißen. Andere Bezeichnungen könnten für vegetarische Produkte in der EU aber bald tabu sein. Das Europaparlament hat sich dafür ausgesprochen, Begriffe wie Speck, Hühnchen oder Rippchen nur noch für Fleischprodukte zu erlauben.
3: Für Verbraucher bleibt vieles erstmal beim Alten. Veggie-Burger, Tofu-Wurst oder Sojaschnitzel dürfen weiter so heißen. Die EU will aber bei einigen Begriffen eine Grenze ziehen. Namen wie Veggie-Hühnchen oder pflanzlicher Speck könnten künftig von den Verpackungen und Speisekarten verschwinden. Bevor die neuen Regeln gelten, müssen aber noch die EU-Staaten zustimmen. Bundesernährungsminister Reiner sieht das Ganze kritisch. Er hält die neuen Vorgaben für unnötigen Mehraufwand für die Hersteller. Zoe Tassovali, Nachrichtenredaktion.
1: Beste Voraussetzungen für den Badesommer. Wer in Deutschland ins kühle Nass springen will, kann das fast überall ohne Angst vor gesundheitsgefährdenden Bakterien tun. Die Europäische Umweltagentur bescheinigt Europas Badegewässern überwiegend eine ausgezeichnete Wasserqualität. Dazu wurden mehr als 22.000 Badestellen ausgewertet. Besonders gut planschen lässt es sich demnach in Zypern und Griechenland, gefolgt von Bulgarien, Österreich, Luxemburg und Dänemark. Zum Fußball. Mit Frankreich ist nun ein weiterer Turnierfavorit in die WM eingestiegen. Das Team um Superstar Mbappé besiegte Senegal am Abend mit 3:1. Der Weltmeister von 1998 und 2018 wirkte zunächst uninspiriert, kam aber in der zweiten Halbzeit in Fahrt.
4: Das Wetter.
5: Es bleibt jetzt in der Nacht meist trocken, aber es kann neblig werden, dazu 15 bis 12 Grad. Tagsüber heute zieht dann wieder Regen auf, bis zu 27 Grad sind drin. Der Donnerstag dann erst sonnig, dann aber wieder Regen möglich und sogar auch Gewitter, bis 32 Grad am Donnerstag, also richtig sommerlich warm.
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6: A4 Köln-Aachen zwischen Köln-Klettenberg und Kreuz Köln-West, 1 Kilometer Stau. Und A42 Kamp-Lindfort-Dortmund zwischen Oberhausen-Zentrum und Bottrop-Süd, dichter Verkehr, 5 Minuten Verzögerung. Wir wünschen allen unterwegs gute Fahrt.
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5: Es ist noch sehr, sehr früh an diesem Mittwoch. Wir bleiben hier zusammen wach mit euch. Und Musik von Mike Posner jetzt. I took a pill in Ibiza.
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0: Drop Dead. Oh, da werden einige in Fußball-Tipprunden geflucht haben. Eine Ansammlung von, muss man schon sagen im Vergleich, von Fußball-Nobodies hat ja den großen Favoriten Spanien zum WM-Auftakt blamiert. Ihr habt sicher mitbekommen, Spanien und Kap Verde haben sich ja 0-0 getrennt. Und da gibt es eine süße Side-Story. Bei Kap Verde im Team ist auch Roberto Lopez, Verteidiger, lebt in Irland. Sein Papa kommt aber von den kapverdischen Inseln. So, und dass er für die, also Roberto, für die Nationalmannschaft spielt, das ist ein totaler Zufall. Der hat nämlich vor rund 8 Jahren eine Nachricht über LinkedIn bekommen, so nach dem Motto, hey, willst du nicht für unsere Nationalmannschaft spielen? Und er dachte eben, okay, das ist ein Fake und hat die Nachricht gelöscht. Und dann kam nochmal via LinkedIn eine Nachricht 9 Monate später mit dem gleichen Inhalt und dann dachte sich Roberto so, vielleicht ist das ja doch echt. Ja, und jetzt spielt er bei der WM mit. Geil, oder? Ich liebe solche Geschichten.
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0: Das Wetter.
1: Viele Wolken jetzt in der Nacht, aber meistens ist es trocken. 15 bis 12 Grad. Es kann stellenweise neblig werden heute Nacht. Tagsüber heute zieht dann wieder Regen auf. Bis zu 27 Grad sind drin. Ja, und der Donnerstag wird dann mit bis zu 32 Grad richtig warm. Dazu erstmal schön. Dann aber auch im Tagesverlauf Schauer und Gewitter möglich.
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2: A4 Köln-Aachen zwischen Köln-Klettenberg und Kreuz Köln-West. 1 Kilometer Stau und A46 Düsseldorf-Heinsberg zwischen Grevenbroich und Jüchen. Dichter Verkehr, 7 Minuten Verzögerung. Wir wünschen allen unterwegs gute Fahrt.
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1: Die Tourismusbehörde Visit Pennsylvania warnt gerade WM-Fans auf ihrem Instagram-Kanal. Und zwar vor dem Fluch der Rocky-Statue. Dieser Fluch hat schon Ecuador getroffen vor dem WM-Spiel am Sonntag gegen die Elfenbeinküste. Davor haben eben Fans, Ecuador-Fans, diese besagte Rocky Balboa-Statue in Pennsylvania in so ein gelbes Trikot ihrer Mannschaft gehüllt. So, der anschließende WM-Auftakt ging 0-1 verloren und das ist eben dieser Fluch. Die Rocky-Statue scheint Sportvereinen immer wieder Unglück zu bringen. Das ist auch bekannt dort. Es hat auch schon mehrere NFL-Teams getroffen und da noch einige WM-Spiele dort stattfinden, sagt die Tourismusbehörde Visit Pennsylvania eben, Leute, schön, dass ihr kommt, aber macht doch bitte einen Bogen um die Rocky-Statue.

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1: Ich bin Ursula Winkler. Die USA und die anderen G7-Staaten wollen mit zusätzlichem Druck auf Russland die Bemühungen um ein Ende des Ukraine-Kriegs intensivieren. In einer Erklärung der Staats- und Regierungschefs vom Gipfeltreffen im französischen Evian heißt es, man werde die Sanktionen verschärfen, auch im Öl- und Gassektor. Außerdem habe man vereinbart, die Lieferung von weitreichenden Waffen und Luftverteidigungskapazitäten auszuweiten. Neben zusätzlichen Waffen versprechen die G7-Staaten der Ukraine auch zusätzliche Unterstützung, um den kommenden Winter zu bewältigen. Kurz vor dem Ende des Tankrabatts zieht die Monopolkommission eine erste Bilanz. Demnach kam die Steuersenkung an den Zapfsäulen größtenteils bei den Autofahrern an. Ein kleiner Teil der Entlastung blieb aber bei dem Mineralölunternehmen hängen.
2: Cent um Cent läppert sich. Bis zu 200 Millionen Euro haben die Mineralölkonzerne eingesackt. Vor allem beim Diesel haben sie danach die Steuersenkungen nicht komplett an die Autofahrer weitergegeben. Doch der Branchenverband wehrt sich, sagt, stimmt absolut nicht. Auffällig ist allerdings, dass der Rabatt je nach Region unterschiedlich weitergegeben wurde. Im Norden, da gab es den höchsten Preisrückgang. Im Süden dagegen, da fiel er geringer aus. Claudia Wächter, Nachrichtenredaktion.
1: Drohen Postbankkunden bald längere Wartezeiten am Schalter? Die Gewerkschaft Verdi hat die Tarifverhandlungen mit der Deutschen Bank für gescheitert erklärt. Heute startet die Gewerkschaft unter der Belegschaft eine Urabstimmung über unbefristete Streiks.
3: Stimmen 75% für unbefristete Streiks, könnte es für Postbankkunden erneut aufwendiger werden, bei Callcentern durchzukommen oder sich in der Filiale beraten zu lassen. Schon in den letzten Wochen hatte es mehrfach Warnstreiks gegeben. Verdi fordert 8% mehr Geld, mindestens aber 300 Euro mehr im Monat. Azubis sollen 200 Euro mehr bekommen. Denn von den Rekordgewinnen der Konzernmutter Deutscher Bank würden die Beschäftigten kaum profitieren, hieß es. Auch pocht Verdi auf Beschäftigungs- und Standortgarantien und ein Recht auf Weiterbildung für die Beschäftigten. Tanja Wagner, Nachrichtenredaktion.
1: Zum Fußball. Mit Frankreich ist nun ein weiterer Turnierfavorit in die WM eingestiegen. Das Team um Superstar Mbappé besiegte Senegal am Abend mit 3:1. Der Weltmeister von 1998 und 2018 wirkte zunächst uninspiriert, kam aber in der zweiten Halbzeit.